erstmal ankommen hier im Lottum-Studio heißt es ja jetzt hier. Also im Lottum-Studio und eine kleine Korrektur. Es ist natürlich das falsche Kabel. Genau, das ist das eine. Es ist Freitagnacht. Ich bin immer noch im Donnerstag, da ich die letzten Jahrhunderte hier den Donnerstag verbracht habe, um hier Radio zu machen. Es ist aber jetzt ganz anders, aber das habe ich auch schon öfter durchgesagt. Tja, ich muss halt es nicht nur einmal im Jahr machen, hier das Radio, sondern regelmäßiger. Dann werde ich mich natürlich auch dran gewöhnen. Ja, wichtige Information. Also, es geht in den Freitagmorgen.

Delphi Radio, Sand Radio, Sand M. Freitag, schlaft nicht ein, aber ihr dürft einschlafen.

sind immer noch die Sandkörner und die Fenster offen. Ja, die Sandkörner streuen, die Fenster sind offen. Weiter geht es hier bei St. M. mit Musik aus, genau heute heißt das Thema die letzten Jahre. Und das werde ich zu einer Rubrik machen. Aber heute gebe ich der Thematik die 2 Stunden, also die letzten Jahre. Und ihr hört immer noch die Frequenz.

da wirst du einfach platt gemacht. Ja, Sand Radio ist immer noch hier auf Sendung und man ist nicht mehr der Jüngste und großer Gott. Und ich habe nichts mehr zu sagen, ja. Auf jeden Fall. Und die Frequenz hier ist auf jeden Fall weiterhin 88,4 Ultraflutwelle. Und um noch einmal eine Lücke weiter zu füllen, Pi Radio, genau. Oh, großer Gott, ist das alles anstrengend.

0: Thanks for listening.
1: Tja, es ist aber noch nicht um. Ja, es ist zwar keiner mehr gekommen und es kommt auch keiner mehr und alle Leute sind ja sowieso schon längst gegangen. Tja, was soll man dazu sagen, wa? Der Zombie ist immer noch hier im Keller. Ich verrate nicht, wer es ist. Man kann ihn auch nicht mehr erkennen. Also ich wüsste selbst nicht, wer es ist. Aber er macht ab und zu mal coole Geräusche. Zum Beispiel. Ja, also dem geht's auch nicht mehr so gut. Weiter hier auf Sand M. Auf Pi-Radio 884 mit Musik. Und zwar zum Thema die letzten Jahre. Und für alle Taxifahrer da draußen, die diese nicht genau wissen, wo der Knopf ist für Tape Deck, ja.

Da ist ja das Band. Okay. Rein mit dem Band.

Leute. Ja. Tja, und jetzt kommt natürlich eine Musik, die ich zum Beispiel lange nicht mehr gehört habe. Nur im Freundenhaus. Und hier, wer rausfindet, wer das ist, ja, der kriegt natürlich die andere Version zugeschickt. Die Version 0.1. Hier spiele ich die Version 2.0. Also, anrufen 030 Sand. Die Leitungen sind noch nicht tot. Wer ist das? Ja. Und festhalten. Das könnte, da könnte wirklich der, dieser Membranschutz der Box könnte rausfliegen.

0: gefühlt das Nachtprogramm der Freien Radios zwischen 0 und 7 Uhr. Der schnelle Ritt durch die Nacht sozusagen. Weiter geht es hier mit der Patientenantenne. Eine Sendung von Psychoseerfahrenen, eingerahmt von Lieblingsmusik und ab und zu auch etwas über seelische Gesundheit.
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8: Ja, willkommen in der Sendung. Wir sind das klassische Beispiel für Learning by Doing. Wir sind die genialen Dilettanten und heute sind im Studio Macke.
9: Hallo.
8: Florentine von Cornelius.
10: Hallihallo, Hallöchen.
8: Und Kerstin endlich mal wieder.
10: Hallöchen, hallo.
8: Ja, ich hoffe, uns geht's allen gut und ich würde sagen, Fanny, wir starten gleich mal mit einem Song, den Florentina ausgesucht hat.
10: Ja, Skizze von Melanie Martinez. Ist ein Song, der irgendwie sich nicht auf ein Album reingeschlichen konnte. Oder ist es von draußen? Gut.
11: Wir haben das Fenster auf. Alle ja, Plätze sind besetzt.
10: Ja, dann legen wir los.
12: I don't know.

0: Ja, willkommen zurück. Das war ein sehr schöner Song. Danke, Florentine. Noch irgendwas dazu erzählen oder so?
1: Sie ist eine meiner Lieblingsinterpreten, zufällig irgendwo mal entdeckt. Und seitdem höre ich sie auch sehr gerne. Und ja, dieser Song ist leider unveröffentlicht. Die gibt es leider auch nur auf YouTube oder so zu finden. Ja, jetzt habe ich auch Kerstin jetzt ein bisschen angesteckt.
2: Toller Song, ja,
1: Ja,
2: sehr toll.
1: sie macht so ein bisschen alternativ. Wenn man so ihre Musikvideos anguckt, sind zwar irgendwie quietsch-mädchenmäßig, aber auch so ein bisschen verstörend wie Tim Burton-mäßig, aber ja, gefallen sehr.
3: Interessante Schön. Mischung und
1: Ja.
3: wenigstens auf YouTube irgendwie veröffentlicht,
1: Ja,
3: scheinbar.
0: genau. Ja, Kerstin, du wolltest ja heute auch auf jeden Fall mindestens ein Gedicht vorlesen, so wie ich das
2: Also
0: verstanden
2: bis
0: habe.
2: jetzt nur eins.
3: Immerhin.
2: Aber es könnten auch zwei werden, wenn ihr euch das wünscht, dann können es auch zwei werden.
0: Ist es denn ein Gedicht, was du gerade aktuell geschrieben hast,
2: Nee,
0: oder?
2: ich habe jetzt leider, ich habe den Stick leider nicht dabei. Ich hätte jetzt eins, was ich auch im Internet veröffentlicht habe. Da hätte ich auch noch ein aktuelleres, was ich da noch vorlesen könnte.
3: Okay, also wir können uns auf noch aktuellere Sachen freuen,
2: Genau.
3: aber wir müssen nicht leer ausgehen.
2: Nein, nein.
0: Ich habe ja gehört, du arbeitest an einer Veröffentlichung. Willst du darüber schon was erzählen, oder?
2: Wegen den Gedichten. Also ich würde gerne ein Gedichteband veröffentlichen und bin jetzt auch kurz davor, das umzusetzen. Und ja, das ist mein großer Traum und das will ich in diesem Leben unbedingt noch schaffen, mein eigenes kleines Baby auf die Welt zu bringen und der in Nachwelt zu hinterlassen, sozusagen.
3: Wir drücken die
0: Dankeschön. Wir
3: Daumen.
0: haben auch schon einen
2: Dankeschön.
0: Titel, stimmt's?
2: Genau, das soll Achterbahn heißen.
1: Oh, das klingt
2: Ich weiß nicht,
1: gut.
2: ob das gut ist, wenn man es vorher verrät, kann ja auch Unglück bringen, aber
0: Naja,
2: mal gucken.
0: ich glaube, du reservierst jetzt einfach mal diesen Titel für dich und
2: Genau.
0: dein Gedichtband mit
2: Genau.
0: eigenen Fotos, habe ich
2: Genau.
0: gehört.
2: Ja, genau. Eigene Fotos sollen auch rein, ja.
3: Und heutzutage, oder Nico Dinte, du kennst dich da ja bestens aus. Ne? Heutzutage irgendwas zu veröffentlichen, ist ja auch selbst für schriftliche Sachen total einfach inzwischen, oder? Man braucht
0: Genau,
3: da gar nicht um
0: es
3: den großen
0: ist durch
3: Verlag
0: die
3: und so, ne?
0: Digitalisierung, beziehungsweise den Digitaldruck, also es ist jetzt nicht mehr Offsetdruck, es ist jetzt Digitaldruck seit ungefähr 20 Jahren, ist es quasi für jeden möglich, on demand was zu veröffentlichen.
3: Ne, so mit so, also quasi als Selbstverlag. Ich glaube, das geht das sogar über Amazon?
0: Das
3: Kann man
0: kannst du auch
3: da,
0: bei Amazon machen, klar.
3: ne, kannst du es da irgendwie anbieten? Wie
0: Ja.
3: heißen denn da die Anbieter?
0: Also bei Amazon heißt es KDP, das heißt sowas wie Kindle Direct Publishing.
3: Und da
0: Also da kannst du
3: kommt.
0: quasi deine Dateien, deine fertigen, hochladen und dann ist es veröffentlicht und kannst es kaufen. Oder du machst es über diverse Self-Publishing-Portale. Also du musst es nicht alles alleine machen, auf gar keinen Fall. Also es gibt einige Websites, also ich mache es zum Beispiel über Books on Demand.
3: Ne, also nichts leichter als das. Einfach
2: Genau.
3: nur ein bisschen
2: Also bin ich
3: technikaffin
2: kurz davor,
3: sein.
2: es wird auch klappen.
3: Einfach nur ein bisschen wissen, wie es geht. Ne? Und dann hat man ruckzuck was veröffentlicht.
2: Genau.
3: In den Printmedien. Okay. Also gute Laune-Songs waren gewünscht. Magga hat uns was mitgebracht.
4: Ja, ich habe mitgebracht von der neuen Primal Fear, die heißt Domination. Die ist vor einigen Wochen rausgekommen. Die ist wieder mal ganz gut. Habe ich mitgebracht das erste Stück Sahanta.
3: Na gut, dann machen wir erstmal ein bisschen auch mit Mähne schütteln. Ab geht's.

0: Da sind wir wieder.
1: Ja.
2: Oh, wir sind wieder, da.
1: Breine vier mit zur Hand da.
0: Jetzt müssen wir erstmal hier.
1: Ich habe hier gerade eine Nachricht bekommen, ist kein Witz, jetzt eine Einmeldung, hier steht, der Bundeskanzler Friedrich Merz wurde von Terroristen entführt, es werden 7 Millionen Euro Lösegeld gefordert und wenn nicht in 3 Tagen gezahlt wird, wollen die den wieder freilassen.
0: Mensch, Macke, weil ja, du alles aus deiner Hand lesen kannst.
2: Ja, das wollte ich gerade auch sagen.
3: Oh weia.
1: Was da alles drinsteht.
3: Oh Gott.
2: Ja, ich glaube nicht alles, was im Internet steht. Oder auf deiner Hand.
0: Also ich glaube, Hand und Fake News. Das
1: ich spende freiwillig die 1. Million. Bitte schließt euch mir an.
2: Oh weia. Oh nee, bitte Schmerz auch noch entführt. Oh je,
0: und wer soll es dann richten, Macke?
4: Apropos Millionen, ich habe ausgerechnet,
1: In
4: der ganzen Zeit, wie ich jetzt in der therapeutischen WG lebe, hat Pinel sage und schreibe 2 Millionen Euro vom Sozialamt, also vom Steuerzahler, nur für mich bekommen, dafür, echt? Dass ich da in der therapeutischen WG intensiv betreut werde.
2: 2 Millionen? Ich jetzt? Wow.
0: Sind also ja schon unhaltig für ein Gerücht.
3: Also ich hätte einen Vorschlag für die Nachfolge von Friedrich Merz.
0: Na?
3: Markus Lanz, der spielt sich sowieso schon als Politiker auf.
1: Also. Ich dachte eigentlich eher an Heidi Reicheneck.
3: Oder die.
2: Ach, die, ja. die war gut, ja. Aber ja, besser sie als irgendein
1: Oder Sarah Wagenknecht.
3: Nee, um Gottes Willen, ey.
2: Du hast keine politischen Themen.
0: Ich glaube, die wird gleich als nächstes entführt, die Sarah.
3: Von mir, ja.
2: Aber sie hat nur so 5 Millionen, ne?
0: Okay.
3: Den Namen von dem Titel wissen.
0: Achso, wir spielen erst Musik, ja?
3: Genau.
2: Ja.
0: If I Came Back, aber du musst wissen, wie man die ausspricht.
3: Luna Wegs.
0: Gut, sollen wir gleich abdrücken?
3: Ab damit.
2: Und los.

0: Ich schreibe ein Gedicht.
1: Ein Gedicht von Amorika mit dem Titel Mit dem Wind. In Windeseile vergeht die Zeit und ich bin noch lange nicht dazu bereit, alles hinter mir zu lassen. Will nicht mal eine einzige Sekunde meines Lebens verpassen und kann es kaum selber für mich fassen, wie schwer es doch für mich ist, das Vergangene loszulassen. Denn so schnell die Zeit jetzt vergeht, wird auch meine Zeit irgendwann mit dem Wind verwehrt geht, wohin auch immer er mich dann trägt.
2: Ja, Fanny, wir beobachten dich alle gerade ganz aufmerksam.
3: Wir beobachten mich hier ganz aufmerksam.
2: Du machst es so schön. Du machst Technik, Moderation, Stand-up-Comedian bist du auch noch in Teilzeit. Dann bist du auch noch Sozialarbeiterin und erinnerst die Leute an ihre Medikamente. Also ich bin immer wieder fasziniert, wie du und Stefan das eigentlich macht. So, Stefan ist ja heute auch noch bei einem DJ-Gig, ne?
3: Mhm.
2: Und ja, also wo nehmt ihr die Energie her? Würde mich echt mal interessieren.
4: Genau.
3: Ja, klar.
4: Leon 3.
3: Also, ne, musst du, also wir machen ja auch klar alles. Also wenn das alles auch einigermaßen Spaß macht, was man da sich so vorgenommen hat, dann geht das auch. Also ich bin ja auch eher sonst so eher so ein Couch-Potato und oh Gott, Angst davor, es könnte alles schnell zu viel werden, aber eigentlich, wenn man da Lust drauf hat, dann merkt, yo, ist schön und es klappt, dann geht das auch. Also mit Stand-up bin ich jetzt gerade nicht so fleißig, gebe ich zu. Mach mir jetzt
2: was?
3: Ein bisschen
2: keine neuen Witze geschrieben?
3: Das ist tatsächlich schwierig.
2: So wie der Joker?
3: Neben dem Job. Das gebe ich zu. Da habe ich gerade Flaute.
5: Wie heißt die eine nochmal, die bei Falsch aber lustig mitmacht? Die sieht die aber sehr ähnlich.
3: Also ich werde häufig mit Phyllis Taschtan.
5: Genau, die sieht ähnlich. Vielleicht bist du dann irgendwann neben ihr auf der Bühne. Das kann ja auch sein.
3: Mal gucken. Bis jetzt sind wir noch nicht über den Weg gelaufen. Aber
2: interessant.
5: Ja.
3: Aber eigentlich, was wollten wir? Du wolltest eine Geschichte erzählen, weil morgen Tag der Deutschen Einheit ist.
5: Das stimmt. Ja, ein bisschen Familiengeschichte ist mir aufgefallen. Ne? Ja, meine Mama ist ja mit ihrer Familie ihrem Niederschönhausen groß geworden, so ähnlich wie ich halt. Ne? Das ist quasi so ein bisschen eine kleine Odyssee. Ich glaube, da war meine Mama in der 5. Klasse oder so. Das war so im Februar. Ich glaube, 1984 war das. Da sind sie mit einer befreundeten Familie. So genau weiß ich es alles gar nicht, aber ich glaube, die sind über die westdeutsche Botschaft irgendwann geflohen. Auf jeden Fall hatte mein Opa schon mal versucht, im Schlafzimmer ein Flugzeug zu bauen.
3: Oh.
5: Und das ist leider nicht wirklich geklappt und dann haben sie irgendwie versucht zu fliehen und da sind sie halt, ich glaube, da haben sie einen Trabi halt vollgepackt und Mama hat auch erzählt, dass sie von Mamas Schmuck halt ganz viel umgehangen bekommen hat und Armbänder und so. Und leider musste auch ja Meerschweinchen, ich glaube Oscar hieß es, leider da bleiben. Ich hoffe, es war ein Meerschweinchen. Und dann sind sie halt mit Trabi oder so über Marienfelde sind sie dann irgendwann halt in so ein Flüchtlingsheim gekommen. Genau. Ja, und dann sind sie halt in den Westen. Ich glaube, dann da Leben aufzubauen, hatte wahrscheinlich ewig gedauert. Ne? Man musste ja quasi von null anfangen. Und dann war ja Mama leider der Ossi halt. Aber ja, und dann war irgendwann leider auch dann irgendwann halt die Wende. Das war aber schon, ja, und mein Opa hat auch schon viel früher schon versucht zu fliehen. Und war dann irgendwann auch im Stahlsee-Gefängnis.
3: Ja, das ist
5: schon kurios, aber ja.
2: Ist das ein Familientrauma, richtig, ja?
5: So ein bisschen schon, ja. Mein Opa ist bis heute immer noch ein bisschen schwierig, über Politik zu sprechen. Er hat auch so einen Spruch, der Politiker lügt, wenn er das Maul aufmacht.
3: Viel Misstrauen.
2: Unrecht.
3: Ja, entwickelt ja, über die Jahre, ja. Ja, auf jeden Fall berührende Geschichte, ne?
4: Wenn ja. Mir hat man ihm mal in der DDR-Bua gesagt, was hat er gesagt? Wer hat uns verraten, Sozialdemokraten? Sind mir auch fast die Ohren abgefallen. Aber okay, kannte ich auch noch nicht.
5: Ja, und Mama war ja irgendwie minderjährig und sie konnte halt trotzdem halt ihre Oma oder so besuchen. Da musste sie halt über, ich weiß gar nicht, war das Checkpoint Charlie oder so, konnte sie halt rüberlaufen oder irgendwie darüber und dann konnte sie halt in den Osten und dann konnte sie manchmal ihre Oma besuchen oder ihre beste Freundin irgendwie und hat dann auch mal ein Bravos rübergeschmuggelt oder irgendwie, ich glaube, die hat auch, ich weiß nicht, ob das halt auch war, vielleicht auch eine Schallplatte rüber. Aber,
3: ja. Aber ein rundes Ende ihrer Familieneinheitsgeschichte. Ihre Mama, die wohnt jetzt wieder im Ostteil der Stadt. Oder?
5: Ja, es lag dann irgendwie an
3: deine
5: mir.
3: Deine Mama, sorry.
5: Ja, es lag dann an mir dann irgendwann. Es wollte sie wieder zurück nach Lierschenhausen. Ja, und dann bin ich dann quasi im gleichen Kindergarten gegangen wie sie als Kind. Und wir haben in Lierschenhausen groß geworden. Jetzt wohne ich aber jetzt Französisch Buchholz in der TWG.
3: Ja, Mensch, aber wer hätte das 1984 gedacht?
5: Ja, ich weiß es auch nicht.
3: Dass ihr den gleichen Kindergarten besucht.
5: Ja.
2: Haben wir denn einen schönen Musiksong, der das abschließen könnte?
3: Ich hoffe, das passt hier mit Anastasia. Paid my dues.
6: Nee, das passt jetzt ja nicht.
2: Nee.
6: Das wird zu einem anderen.
4: Da ging die Meinung wieder auseinander, von wegen
3: also
4: Wiedervereinigung.
3: Also wir können auch was aus den 80ern spielen. Spielen wir was aus
5: passt,
3: den 80ern.
5: Das passt am
6: ja,
5: besten.
6: Ja, das passt doch besser, ja, Hanno Steffens, oder?
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0: Ist ja alles super gut, ne? Das war Arno Steffen.
1: Das war Musik von Bekloppten für Bekloppte.
2: Ja, ich habe ja mich gewundert, viel Text ist da nicht, ne?
1: Ja, wie gesagt, das Lied besteht ja hauptsächlich aus Tönen und Geräuschen. Das ist ja irgendwie denn da Autoreifen und leere Pullen und Koffer rumklappen. Der hat da überall rumgetrommelt und geklappert, was da war.
2: Naja, aber dafür halt
1: praktisch ein Schrottlied.
2: Ja, wenigstens gleicht es halt aus.
3: Ist es dieses Lied, was bei der Formel-1-Sendung zum ersten Mal...
4: Das war das erste Video, das in der Musiksendung Formel 1 der ARD im Studio live aufgenommen wurde von Arno Steffen.
1: Genau. Er hat das alles live gemacht da mit seinen leeren Polen und seinen Rädern. Er hat da schön geklappert und geklimpert.
4: Genau.
5: Gut bei den Einstürzen und Neubauten abgeguckt. Berlin macht
4: alles super gut.
5: Mhm.
4: Und die Beschmut hat es nachgemacht.
5: Genau.
4: Ja.
5: Einstürzen in Neubauten hatten viele Nachahmer, die so richtig Kohle damit verdienen haben.
3: Das ist mein Stichwort. Ich habe ja letztes Jahr ein Buch veröffentlicht, was sich nicht mal 50 Mal verkauft hat. Und ich hatte aber 6 Lesungen durchgeführt. Und nun hat sich aber herausgestellt, das habe ich erst dieses Jahr irgendwann Mitte diesen Jahres mitbekommen, dass letztes Jahr ein Buch veröffentlicht wurde von einer Journalistin, die unter dem Namen Lea de Gregorio bekannt ist und vielen Fernsehsendungen aufgetreten ist und auch beim MAD Festival von dem Herrn Kurt Winkler dabei war. Und die hat ein Buch auch letztes Jahr veröffentlicht, unter dessen Schatten ich quasi die ganze Zeit gestanden habe, ohne es zu wissen.
1: Okay.
3: Unter Verrückten sagt man du.
1: Ah.
3: Und es ist im Grunde genommen ein richtig gut recherchiertes Kompendium. Also wir haben hier es zu tun mit 2000 Quellen. Alles rund um Stigmatisierung, Diskriminierung von psychisch Kranken, Zustände in der Psychiatrie, wie ist das heute, wie war es damals, Geschichte, auch ganz viel Geschichte. Mhm. Und ihr sagt mir jetzt mal eine Zahl zwischen 9 und 195.
4: 118.
1: 125.
3: 13. So, welche wollen wir uns einigen, Fanny? Du noch eine?
5: Das, was du rausgesucht hast.
3: Also,
5: hast du ein paar Stellen markiert?
3: Ich habe gar nichts markiert. Ich wollte euch fragen, einfach per Zufallsprinzip, weil eigentlich alles an dem Buch wahnsinnig interessant und spannend ist. Aber um immer selber einen Eindruck davon zu bekommen, wie schreibt eine Lea de Gregorio? Weil ich schreibe ja eher so für Jugendliche, eher so ein bisschen in leichter Sprache. Mhm. Und sie macht halt also ein wahnsinniges Fachpamphlet aus dem Thema, was super gut einfach umgesetzt ist, aber sagen wir mal, nicht für jeden leicht verständlich ist.
5: Mhm. Es war das aber auch eine wissenschaftliche Arbeit? Hat sie es irgendwie
3: als also ich hab mir jetzt
5: Bachelor, 100, Master,
3: 125 Promotion gemerkt?
5: Irgendwie?
3: Es ist zumindest beim Surkamp Verlag erschienen und könnte genauso gut eine Doktorarbeit sein. Also von daher, beschädigte Identität.
1: Mhm.
3: Krank. Oder verrückt. Das hieß für mich, nach dem, was ich in der Psychiatrie gelernt hatte, dass man seiner Freiheit beraubt werden kann, dass einem alle Rechte genommen werden können, dass man nicht studieren könne, dass man selbst in jenen Gesprächsrunden, in denen man sich über seine Gefühle austauscht, bevormundet wird, dass man nie wieder gesund wird. Einige Betroffene teilen diese Sicht, weil sie sie so von Professionellen vermittelt bekommen. Der Arzt Asmus Finsen schreibt, nach Irving Goffman beschädigt das Stigma die Identität der Betroffenen. Das gilt für das Stigma psychische Krankheit in besonderer Weise. Er schreibt darüber, dass Betroffene, die gesellschaftliche Vorurteile vor der eigenen Erkrankung selber hatten und nun auf sich übertragen und das zur Hoffnungslosigkeit führt. Es ist die Diagnose einer verrufenen Krankheit, die nur schwer zu verstehen ist, dafür aber ein ganzes Bündel von vagen Vorstellungen und Vorurteilen aktualisiert. Punkt, Punkt, Punkt. Dazu kommt der Unheilbarkeitsmythos, der verhindert, dass man die Veränderung des Kranken als vorübergehend betrachtet. Ich war total darauf fokussiert, mir möglichst zu beweisen, nicht krank zu sein. Und egal wie viele gute Noten ich hatte, egal was ich alles geschafft habe, bei der nächsten Prüfungsleistung, bei allem, was ich mir vornahm, jedes Mal hatte ich die Worte der Ärztin im Ohr. Jedes Mal dachte ich, ich kann das nicht. Nein, ich schaffe das nicht. Ich hätte kapitulieren können, aber entschied mich für das Gegenteil. Hätte mir die Ärztin damals nicht gesagt, dass ich ein Studium nicht schaffen würde, hätte ich vielleicht nicht so überengagiert meinen Bachelorabschluss gemacht. Also ich will jetzt gar nicht zu viel lesen, weil das ist mit der Aufmerksamkeitsspanne ja immer so eine Sache. Mhm. Aber ich glaube, an dem Abschnitt konnte man ganz gut raushören. Sie schreibt viel über ihre eigenen Erfahrungen, also so ein bisschen romanartig ist das auch. Aber sie schreibt auch, wie durch den Asmus Finsen zum Beispiel jetzt, den sie da mit reingenommen hat, Zitate von bekannten Schriftstellern, Philosophen, Psychologen, mhm. Psychiatern oder forscht in der Geschichte zum Beispiel auch ganz viel zum Nationalsozialismus, die ganze Eugenie, Euthanasie und auch unglaublich ausführlich. Also wie gesagt, also das Ding hat, glaube ich, 2000 Quellen. Genau, okay. Und knapp 400 Seiten oder 300, knapp 300 Seiten.
5: Aber ich bin schon ordentlich vorangekommen. Da
3: ich bin jetzt so ungefähr auf 196, ja.
5: Super.
2: Ja,
5: Ja, du hast uns auch einen Song.
3: Und wie gesagt, also empfehlenswert für alle, für Betroffene sowie Fachpersonal. Und genau, merkt euch den Namen Lea de Gregorio. Mhm. Von der wird man noch öfter was hören.
5: Okay. Ja, und auch ne, ein interessantes Beispiel, nochmal ein gutes Vorbild. Ne? Ich meine, die hat auch eine Schizophrenie-Diagnose, meine ich. Ne? Und arbeitet inzwischen als freie Journalistin. Dafür habe ich eben gerade nochmal gesehen. Für die Zeit zum Beispiel. Oh, cool. Also richtig.
4: Mhm. Ne? Super.
5: Ja, das Vorbild. Gut Karriere gemacht, ne? Jetzt ja. Ein Buch bei Suhrkamp ist ja auch irgendwie kein No-Name-Verlag, ne? Also auch das ist möglich.
2: Ja, das heißt eigentlich auch, dass man, das hat eine Diagnose, das auch nicht so ein Stempel ist, dass man halt trotzdem, das wollte ich jetzt genau sagen.
4: Dass man nicht nur aus der Krankheit besteht.
2: Ja, nicht nur aus der Krankheit, sondern dass man halt auch irgendwas erreichen kann in seinem Leben. Ja, und dann trotzdem seine Ziele. Und
3: also sie nennt auch als Vorbild von psychisch Kranken, vor allem die mit Schizophrenie, die haben oft Dorothea Buck als Vorbild. Mhm. Die sollte ja damals zwangssterilisiert werden und hat sich dann halt aktiv engagiert für die Rechte und die Wahrnehmung in den Medien von psychisch Kranken. Und die Dorothea Buck soll zu ihr, zu Lea gesagt haben, vielleicht wirst du jetzt nach mir das nächste Vorbild.
2: Ja.
3: Also das ist eine echte Auszeichnung.
4: Auf jeden Fall, ja.
2: Ja.
3: Und passend zu unserem Hauptthema unserer Sendung habe ich von Alex Catchings, den hatte ich schon mal gespielt, mit Borderline. Und diesmal spielen wir aber von ihm einen neuen Song, Medication. Und er ist Singer-Songwriter, also ganz ruhige Ballade wird es jetzt.
2: Ja.
3: Aber total schön.
5: Ab geht's.

0: Da werden ja alte Erinnerungen wach.
1: Und jetzt geht's weiter mit einem Gedicht.
2: Ich schreibe ein Gedicht.
3: Und das Gedicht heißt Loslassen und ist von Amorika. Auch wenn es nicht immer einfach war, mein bisheriges Leben. Es gibt nichts zu bereuen. Es gilt nur das Beste anzustreben. Für ein lebenswertes Leben. Auch wenn es oft dunkel schien in meinem Leben, wurde mir ein inneres Licht verliehen. Es ist mir stets geblieben und hat mich immer auf meinem Weg begleitet und hat mir die Erfahrung auch mal Schmerzen bereitet. Ich habe meine Arme immer wieder ausgebreitet und das Glück in mein Leben gelassen. Ich wollte nur leben und lieben und niemals lernen zu hassen. Kann es selbst kaum fassen, doch habe meinen Sehnsuchtsluftballon einfach fliegen lassen und für immer gelernt, auch loszulassen.
4: Ganz großen Dank für diesen Einblick. Danke, Fanny, dass du mich noch nicht komplett vergessen hast.
1: Ja, ich muss hier schon ganz schön Multitasking sein. Du bist hier mit den am PC und dann noch die Regler heute mit, ne? Sonst teile ich das mit Stefan ja immer ganz gut auf, aber das ist doch ein bisschen.
4: Wollen wir jetzt deinen Song Anastasia von Anastasia spielen?
3: Ja, gerne.
1: Bisschen, ne? Manchmal.
3: Passt zum Gedicht, Entschuldigung.
1: Ne? Manchmal brauche ich einfach einen Moment hier mit der Technik.

0: komplett.
1: Ja, selbst wenn es jetzt nicht so richtig in unsere Psychosen-Hitparade gepasst hat. Trotzdem danke an Kerstin, dass sie uns backstage noch mal erzählt hat, wer Anastasia ist. Die soll ja jetzt mit deutschen Schlagersongs ins Englisch übersetzt ein neues Album gemacht haben.
2: Also mit dem Song, der eben gerade lief, ich habe mich sehr in meine Abiturzeit, irgendwie Hochstufenzeit, Oberstufenzeit zurückversetzt gefühlt.
3: Mhm. Na, so alt war doch das Lied auch nicht, oder?
2: Doch. Macke, oh, stell dir vor, so alt ist der Job.
4: Oh nein.
2: Ich suche gleich nochmal raus, wie alt das wirklich ist.
1: Aber ich habe eine Band, die wir hier auch schon mal vorgestellt haben und im Interview hatten, mit einem sehr kompetenten Jakob.
3: Jakob?
1: Könnt ihr euch noch an Tulpe erinnern? Tulpe Official über Instagram. Die hatten damals unter 2000 Follower. Jetzt haben sie mittlerweile über 7000.
3: Haben mittlerweile im
1: Rock am Ring gespielt. Und hatten damals, als wir die interviewt hatten, gerade ihren neuen Song rausgebracht, Enfant Sensible. Und jetzt sieht man den Jakob mit seinem Waschbrett immer bei Instagram durch die Kamera hüpfen. Okay. Und alle Frauen sind total begeistert.
2: Das war, warum Nico Dinte Tulpe folgt.
4: Aha.
1: Genau, und und wir spielen heute natürlich, klar, Enfant Sensible.
2: Machen wir mal. Ne? Auch wenn Macke Gespenst hat, jetzt hörst du noch mal, wer Tulpe ist.

0: Nicht schlecht.
1: Ja, den kannte ich tatsächlich schon.
0: Nee, ich nicht.
1: Gerne mehr solcher Witze,
0: der
1: solcher
0: war gut,
1: harmlosen
0: der war
1: Witze.
0: Cool, der war cool, ja.
1: Mit Psychiatrie und so.
2: Den habe ich tatsächlich, den hat meine Stiefmutter macht das hier immer, die hat ja immer so in ihrem WhatsApp-Profil, stellt ihr mal irgendwas rein. Und der war der Tatsache da drin und ich musste so lachen. Ich habe den schon ein bisschen ja, weiter erzählt, cool. die haben alle gelacht. Ja, ist doch gut.
3: Nett.
2: Ja.
3: Ja, wir haben noch ein bisschen Musik übrig.
0: Dann möchte ich mir noch was wünschen.
3: Ja, darfst du.
0: Oder aber wolltest du?
3: Genau. Florentina hat uns auch noch einen Song mitgebracht.
4: Ja, stimmt. Den wollte ich eigentlich als Rauschmeister
0: okay, haben. Ne?
4: Geht das noch? Also ist halt die Frage, wie lang dein Song ist. Und dann
0: also jetzt überlege ich, dann würde ich den 8
3: also
0: Minuten
3: The Blue Rails haben wir noch.
4: Ja, mein Song
0: geht. Schaffen wir nicht mehr.
4: Nee, schaffen wir gar nicht.
3: Also nee. The Blue Rails und.
0: Ich wollte ja den anderen nehmen noch.
3: Also das sind insgesamt 6,5 Minuten, die Songs. Mhm. Jetzt haben wir es. Also wenn wir uns beeilen, schaffen wir das.
0: Dann nehme ich jetzt einfach Andrea Bocelli und Eros
3: Ramazzotti. Das wäre ein bisschen
0: das
3: lang.
0: Das geht nicht.
4: Das ist auch zu lang.
0: Ich habe gedacht, die geht. Dann nehmen wir die Bluebells, okay. Young at Heart.

0: gut, oder?
1: Hier ist was los heute. Also echt.
2: Erstaunlich gute Leute, als hätten wir hier gute Laune drin verteilt.
0: Das komme ich gar nicht, das zu sagen hier. Soll ich das nochmal sagen hier mit den Friedrich?
3: Ja, mach doch.
0: Friedrich Schmerz.
1: Ja, der ist schmerzlos, der

0: Stadt.
1: Genau, Friedrich Merz ja, macht uns Schmerz.
2: Der Name lädt zu Wortspielen ein.
1: Ich denke da immer an Major Tom, da heißt es ja, Major Tom macht einen Scherz. Hab ich immer gesagt, und Friedrich Merz macht einen Scherz. Da hab ich gedacht, nee, der ist sehr ernst, der macht gar keinen Scherz.
0: Nee. Ja,
2: ach, jetzt. Mensch, haben wir schon wieder fast eine Stunde Patientenantenne geschafft heute.
0: Ja, jetzt ist schon vorbei.
3: Auch schon vorbei, schade.
2: Ihr könnt aber auch noch mal eine Minute.
3: Heute ist verplaudern. Nicht alle Tage, wir kommen wieder, keine Frage.
1: Ja, der rosa-rote Panther. Wo ist er denn?
4: Ja, ich danke euch, dass ihr heute alle so zahlreich erschienen seid.
1: Gerne. Oh, ist doch noch Zeit.
0: Ja, so ein bisschen, ne?
4: Und Florentine, möchtest du was zu deinem Rausschmeißer erzählen, bevor wir Tschüss sagen?
0: Ja, zuerst hat mir das Lied gar nicht gefallen. Blackpink ist eine der erfolgreichsten K-Pop-Girl-Groups und jetzt gefällt mir das Lied total und das heißt
2: Wie kommt's? Was hat den Wandel ausgemacht?
0: Das weiß ich gar nicht. Vielleicht auch, weil ich das zum ersten Mal gehört habe, ein paar Monate dazwischen liegen. Vielleicht so einen Monat dazwischen oder so.
2: Du musstest in die richtige Stimmung kommen.
0: Wahrscheinlich, ja.
2: Um dich der Band zu nähern.
0: Der Band an sich, aber das Lied. Die Band war ja von Anfang an, ja. Aber das Lied hat mir erst viel später gefallen.
2: Das Lied
0: gefallen.
2: Musste in dir reifen.
0: Super. Ja, genau.
2: Okay, mal gucken, wie lange das dauert, um es in uns reifen zu lassen. Wir spielen es gleich an und sagen vorher schon mal Tschüss. Bis in 2 Wochen.
0: Ciao.
2: Auf Wiedersehen.
0: Ciao.
2: Tschüss.

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0: Am 23. 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
1: Wir haben als Motto uns gedacht, als erstes die Demokratie zu feiern mit all den Vorzügen und Vorteilen, die es gegenüber autoritären Systemen hat, müssen wir nicht aufzeigen. Freiheit, Verlässlichkeit.

0: Rechtsstaatlichkeit und Sicherheit. Und das wollen wir als erstes ganz oben auf diesen Marktplatz setzen. 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
1: 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Von 10 bis 14 Uhr auf der Nordseite des Großfleckens, also quasi parallel zum Wochenmarkt. 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
0: Wir freuen uns auf den 23. und werden mit vielen Überraschungen rechnen können, denn jeder der 50 Aussteller ist aufgefordert, sich freie Ideen zu machen und es gibt schon Hinweise, dass da reichlich Ideen vorhanden sind.
1: Kommt,
0: und
1: alle
0: Besucher sind herzlich willkommen.
1: Alle Besucher sind herzlich willkommen und wir haben auch ein Kulturprogramm dabei. Klein, aber fein.
2: Wir vom Freien Radio Neumünster haben auf dem Marktplatz der Demokratie natürlich auch einen Infostand. Wir sehen und hören uns am 23. Mai auf dem Großflecken. Bis bald!

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2: Genau, im Freien Radio Neumünster, da sind wir. Wir sind
3: Simon
2: und Daphne.
3: Hallo.
2: Hallihallo, aber genau andersrum.
3: Naja, ich wollte mich nicht selbst vorstellen.
2: Ja, nee, ist auch richtig so. Es ist einfach höflich, wenn man es gegenseitig macht. Ja. Was ist denn hier los? Das ist die Frage, die wir uns jede Woche Donnerstag um 18 Uhr stellen, weil wir wissen wollen, was am Wochenende so in und um Neumünster los ist.
3: Genau, ich denke, wir haben wieder ein paar interessante Veranstaltungstipps fürs Wochenende oder für die nächsten Wochen.
2: Korrekt. Und genau, es geht um Sport, Kultur, andere Veranstaltungen und ja, es sind Termine und es gibt hin und wieder mal dann Datum, wann was stattfindet oder auch irgendwelche Telefonnummern, die man sich vielleicht auch notieren kann, wenn man sich zum Beispiel irgendwo anmelden möchte natürlich dann. Und deswegen immer ganz gut Stift und Zettel parat zu haben. Daphne hat mir eben gezeigt, sie hat einen netten grünen Kugelschreiber hier.
3: Bleistift.
2: Meine ich ja, Bleistift. Aber ein Kugelschreiber ist auch nicht verkehrt, kann man auch nehmen. Den kann man nicht so einfach wegradieren dann. Ja, oder natürlich auch die digitale Variante, ein Tablet, ein Handy, irgendwie was, wo man einen Kalender vielleicht schon gleich hat und was eintragen kann.
3: Genau. Und wenn wir zu schnell waren, dann gerne morgen nochmal wieder reinhören.
2: Genau. Freitag und Samstag gibt es diese Sendung nochmal um 9 Uhr in der Wiederholung. Und jetzt vielleicht schon mal mitschreiben, denn wenn Sie eine Veranstaltung haben, können Sie immer ja, die Veranstaltung einfach mal rübersenden und dann schafft es die Veranstaltung vielleicht in die nächste Ausgabe der Sendung. Das geht ganz einfach per E-Mail an wasistdennhierlos@freiesradio-nms.de oder an widhl@freiesradio-nms.de. Das ist also die Kurzfassung. Und dann, ja, entweder, boah, jetzt nehme ich das Studio hier auseinander. Entweder haben Sie selber eine Veranstaltung, die Sie organisieren, oder Sie wissen einfach, weil, keine Ahnung, in der nächsten Straße um die Ecke gibt es einen Straßenflohmarkt oder was auch immer.
3: Wir nehmen alles.
2: Wir nehmen alles. Genau, und ich würde sagen, wir starten jetzt erstmal in Bordesholm. Was gibt es in Bordesholm?
3: Eis.
2: Eis.
3: Eis und Eis. Ganz viele 30-Zonen mittlerweile.
2: Nee, ich meinte so kulturell.
3: Okay, Savoy.
2: Das Savoy, natürlich.
3: Aber Eis gibt's auch.
2: Ja, wahrscheinlich auch im Savoy.
3: Das weiß ich nicht.
2: Bestimmt. So, und da gibt es nämlich ein bisschen Kino und zwar am Samstag, den 23. Mai um 19 Uhr. Der Film Kill Bill, The Whole Bloody Affair. Ein Film, der sehr, sehr lange geht. 247 Minuten. So lang ist der Film und er ist freigegeben ab 18 Jahren. So, ich sag mal so, normalerweise hat so ein Film ja in der Regel, keine Ahnung, so um die 130 Minuten oder so. Dementsprechend sind 247 Minuten natürlich schon eine sehr, sehr lange Zeit. Und aus diesem Grund gibt es während des Films eine 15-minütige Pause, damit man wahrscheinlich auch mal kurz aufstehen kann, für die Raucher vielleicht mal kurz austreten können nach draußen oder so. Ja, und wie gesagt, ab 18 freigegeben am Samstag, 23.05. um 19 Uhr im Savoy-Kino in Bordesholm. Für alle, die vielleicht lieber Sonntag sagen, ha, da möchte ich eher ins Kino gehen, auch das ist möglich, denn am 24. Mai um 19.30 Uhr läuft der Film Der Astronaut. Der geht dann von der Zeit her, der geht 157 Minuten und ist freigegeben ab 12 Jahren. Der dann halt, wie gesagt, auch zu sehen im Savoy-Kino in Bordesholm. Und dort in Bordesholm kann man nicht nur wunderbar ins Kino gehen, nein, es gibt dort hin und wieder auch mal das ein oder andere Konzert. Und so ist das nämlich morgen Abend, am Freitag, den 22. Mai um 20 Uhr, The Lords. Es gibt sie schon länger als die Rolling Stones. Ihre Karriere begann sogar noch vor dem Startschuss der Beatles und sie haben gemeinsam mit internationalen Stars wie The Who, The Kings, Muddy Blues oder den Beach Boys die Bühne geteilt. The Lords sind die dienstälteste Band der Musikgeschichte. Die ursprünglich aus Berlin stammenden Lords verkörperten wie keine andere Gruppe die Beat-Area der 60er. The Lords sind eine seit 67 Jahren aktive Band, die mit ihrer überschäumenden Spielfreude und überzeugenden Musikalität die Fans unterschiedlicher Generationen begeistert. Eintritt zu dem Konzert kostet 27 Euro. Nichtmitglieder dürfen 29 Euro zahlen. Und es gibt auch Stehplätze, diese kosten dann 27 Euro. So. Daphne.
3: Ja.
2: Was hast du am vergangenen Wochenende gemacht? Warst du irgendwie unterwegs?
3: Nichts. Wirklich Bewegendes. Ja. Meinst du, ob ich Grand Prix geguckt habe?
2: Nee, das meinte ich nicht. Automat Segeberg war's.
3: Aha. Nee, ich war tatsächlich nicht da.
2: Okay, weil in Bad Segeberg, da war er ja zu Gast.
3: Peter Maffay,
2: genau, hat da den Kalkberg gerockt, kann man bei ihm ja durchaus bewusst sagen. Und wir hören das einen Song von ihm, würde ich sagen, den du mitgebracht hast, ne?
3: Ja. Wenn du mir den auch noch verrätst.
2: Sonne in der Nacht heißt er. Weil ich weiß nicht, ob ich das so möchte, ne? Sonne in der Nacht, dann kann ich nicht schlafen, glaube ich.
3: Wir hören jetzt einfach erstmal zu.
2: Musikalisch ist es ein super Thema.

0: Ja, der Peter Maffay mit Sonne in der Nacht in der Sendung. 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
0: Korrekt. Und es ist soweit.

0: Willkommen zum Sport mit Daphne.
1: Genau, ich habe wieder was für dich rausgesucht, Simon.
0: Sehr nett.
1: Super, ne?
0: Soll ich da wieder mitmachen oder was?
1: Ja, Dancing Shoes. Genau, K-Pop Dance. Weißt du, was das ist?
0: Nee, aber gleich bestimmt.
1: Ja, ich musste auch erstmal tatsächlich K-Pop. Nachgucken.
0: Ist das alles was mit Autos zu tun? Tatsächlich mit meinem Auto.
1: Nee, nein. Nicht Car, sondern K-Pop Dance.
0: K-Pop.
1: Ist ein dynamischer Tanzstil zu koreanischer Popmusik. Und da sind alle Elemente im Endeffekt mit drin: Hip-Hop, Jazz, Street Dance und ja, alles kombiniert. Und das Ganze findet jetzt statt, es ist am Dienstag war der erste Termin, am 19. Mai von 18.30 Uhr bis 20 Uhr in der Blau-Weißen Burg im Würnbecksweg 37. Und es ist egal, ob du Anfänger oder schon Erfahrung hast, du bist herzlich willkommen, komm gerne vorbei. Das findet immer jetzt dienstags von 18.30 Uhr bis 20 Uhr statt.
0: Okay. Mhm.
1: Genau, und das Ganze ist halt vom Blau-Weiß-Wirtorf organisiert. Und was ich ganz lustig fand, dass das Ganze auch nochmal bei PSV startet.
0: Okay.
1: Genau, und es ist auch am Dienstag gestartet von 16 bis 17 Uhr in der Kleinsporthalle der Holstenschule. Da sind auch noch Anmeldungen möglich und zwar über WhatsApp unter der Rufnummer 0176 47301 835 oder per E-Mail info@psvnms.de. Genau, und jetzt habe ich bei Blau-Weiß-Wirtorf gar nicht gesagt, wie du dich da anmelden
0: Nee, das hast du uns verschwiegen.
1: Ja, ist echt frech, ne?
0: Ja.
1: Genau, aber hier, da ist eigentlich gar nichts hinterlegt. Da kann man einfach vorbeirauschen.
0: Ja, sehr, sehr gut. So, ich google gerade mal was, damit ich gleich weiß, was es ist. Aber was ist das denn?
1: Ich kann ja nochmal weiter.
0: Ja, mach gerne mal weiter.
1: Genau, bis heute konnten wir ja beim Stadtradeln mitmachen.
0: Ja, richtig. Okay. Nur noch bis heute?
1: Ja, heute ist zu Ende.
0: Aha.
1: Genau, und ich wollte jetzt einfach mal erzählen, das Ergebnis, ich weiß ja noch nicht, ob jetzt alle Sachen eingegangen sind, aber es haben tatsächlich 1023 aktive Radler mitgemacht. Letzte Woche waren das irgendwas mit 900 und es sind 165.531 Kilometer gefahren worden.
0: Ja, jetzt ist wieder die Frage, ob das viel ist oder wenig im Vergleich zu den anderen Jahren.
1: Doch, das war eine ganze Menge.
0: Okay.
1: So, und wer jetzt immer noch Lust hat auf Radeln und sagt so, okay, in Neumünster ist es halt vorbei, der kann jetzt vom 31.05. bis 20.06. beim Stadtradeln in Bad Segeberg dran teilnehmen. Teilnehmen dürfen alle, die in der Stadt Bad Segeberg, im Kreis Segeberg wohnen, arbeiten oder einem Verein angehören. Schule, Hochschule besuchen, die dürfen alle mitmachen. Anmelden kann man sich genauso wie in Neumünster über die Homepage von der Stadt Bad Segeberg.
0: Okay. Ist die Frage, wie viele Neumünsteraner melden sich jetzt in Bad Segeberg zum Stadtradeln an?
1: Ja, alle, die vielleicht da arbeiten. In dem Kreis.
0: Die, ja, da im Kreis. Da, klar, da kann man uns auch hören, aber...
1: Ich wollte gerade sagen, man hört uns über die Grenzen
0: ja,
1: von Neumünster hinaus.
0: Das ist wohl wahr, hast du recht. Okay, und deswegen kann man auch gerne hierher kommen nach Neumünster, wenn man auch außerhalb wohnt und zum Beispiel ins Theater gehen. Und ich hatte mir mal hier das Theaterprogramm bekommen vom Theater in Neumünster in der Stadthalle, was so im Juni los ist. Das Theater Neumünster verabschiedet sich im Juni mit zwei großen Musiktheaterproduktionen und dem Schulkulturfestival in die Sommerpause. Den Auftakt macht am 3. Juni um 20 Uhr das düstere Musiktheater The Black Rider des Landestheater Schleswig-Holsteins. Die Geschichte erzählt von Wilhelm, der aus Liebe einen verhängnisvollen Pakt eingeht. Mit Hilfe magischer Kugeln wird er seine Treffsicherheit beweisen, doch der Preis dafür ist hoch. Inspiriert von der alten Freischütz-Sage verbindet das Stück Musik von Tom Waits mit Texten von William S. Burroughs und zu einem außergewöhnlichen Theatererlebnis. So, am 5. Juni folgt die Operette Die Piraten von Penzance. Und da wusste ich gerade nicht, was ist das, Penzance. Es ist tatsächlich ein Ort in England, in dem im Vereinigten Königreich. Sitzt relativ, sehr, sehr Richtung Westen, würde ich sagen, von, also, ja, südwestlich von in England von der ganzen Insel. Das ist ganz, ganz, ein ganz kleiner einzelner Zipfel da in der einen Ecke. Und die Stadt hat wie viele Einwohner? Um die 20.000 Einwohner tatsächlich. Ja, also davon geht es. Also die hat dann scheinbar Piraten, sonst würde das Stück wahrscheinlich nicht so heißen. Und im Mittelpunkt steht Frederick, der versehentlich zum Piraten wurde und an seinem 21. Geburtstag endlich aussteigen will. Doch Liebe, Missverständnisse und eine überraschende Wendung machen ihm einen Strich durch die Rechnung. Das Landestheater Schleswig-Holstein bringt den britischen Klassiker voller Humor und Musik nach Neumünster. Außerdem lädt das Schulkulturfestival vom 8. Juni bis zum 2. Juli zu Schauspiel, Musicals, Tanz und Musiktheater ein. Schülerinnen und Schüler aus Neumünster präsentieren eigene und bekannte Produktionen, darunter Theaterstücke, Musicals und Tanzprojekte. Ein besonderer Schwerpunkt liegt in diesem Jahr auf dem Erinnerungsprojekt Memorials Halt. Hier wird an NS-Geschichte erinnert. Schülerinnen und Schüler haben bereits dabei kreativ mit der Geschichte des Neumünsteraner Bahnhofs in der NS-Zeit sich auseinandergesetzt. Die Ergebnisse werden im Rahmen des Festivals gezeigt. Tickets gibt es online für alle Veranstaltungen sowie im Kulturbüro der Stadt Neumünster. So. Gehst du gerne auf Erkundung?
1: Mach weiter.
0: Nee, ist die Frage. Gehst du gerne auf Erkundung?
1: Nö, nee, nicht so.
0: Aber dann ist es vielleicht nicht so deins, obwohl vielleicht dann doch, aber nee, da bist du aus dem Alter auch raus tatsächlich, glaube ich. Dann ist eben der Erkundungstag in der Kindertagesstätte Walderer.
1: Ja, okay, das schaffe ich tatsächlich nicht mehr.
0: Wie sieht der Alltag in einer Kindertagesstätte aus? Welches pädagogische Konzept, welche altersbezogenen Ansätze begleiten die Kleinsten bei ihren ersten Schritten in einer Bildungseinrichtung? Um diese Fragen zu beantworten, öffnet die städtische Kindertagesstätte Falderer am Donnerstag, den 4. Juni, ab 14 Uhr ihre Türen in der Schleswiger Straße 1 bis 3 für interessierte Familien. Unter dem Motto Erkunden und Erleben lädt die Einrichtung dazu ein, die pädagogische Ausrichtung hautnah kennenzulernen. Im Mittelpunkt stehen dabei sowohl das Elementarbereich für Kinder von 3 Jahren bis zum Schuleintritt, als auch die Krippe, die für die unter 3-Jährigen. Die Kita-Mitarbeiter möchten transparent erlebbar werden lassen, wie sie die Kinder an ihrer Entwicklung begleiten und welche Schwerpunkte sie in ihrer pädagogischen Arbeit setzen. Der Erkundungstag gibt allen Besuchern die Möglichkeit, die Gruppenräume zu entdecken, mit den Fachkräften ins Gespräch zu kommen und mehr über den strukturierten Tagesablauf sowie die individuellen Förderangebote im Kita-Alltag zu erfahren. So, und jetzt die Frage an dich, Daphne. Nochmal, was hast du am Wochenende gemacht?
1: Ich war immer noch nicht beim Kaltberg.
0: Das macht nichts. Hast du Fernsehen geguckt?
1: Ja.
0: Den ESC?
1: Teilweise.
0: Was heißt teilweise?
1: Den Anfang und das Ende.
0: Achso, und zwischendurch hast
1: du was anderes geguckt.
0: Okay, ja, auch gut. Wie findest du denn den Siegersong?
1: Naja. Ich wollte schon immer mal meinen Namen tanzen, oder wie war's?
0: Also, was machen wir jetzt, oder? Wir hören jetzt den Siegersong. Bangeranga. Ne? So heißt er, ja?
1: Ja.
0: Na? Also ich kann doch nicht mitsingen, du?
1: Nee.
0: Nein.
1: Aber wir werden jetzt mal die Tanzeinlage machen, ne, wo man im Sitzen, ne, im Gang ist.
0: Tu mal mit dem Tanzen hier. Also ich weiß
1: Dancing, choose.
0: Ja. Also wer nicht kennt, jetzt der ESC-Siegersong 2026, Bangeranga von Dara. Und das wird bestimmt, ja, einer der Sommersongs 2026 werden.

0: Und im Oktober frage ich dich, ob du recht behalten hast.
1: Womit?
0: Ob das ein Sommerhit wird oder nicht.
1: Ja, das kannst du machen. Und wenn,
0: merken wir schon mal vor.
1: Genau, schreib dir schon mal auf und wenn es ein Sommersong ist, spielen wir ihn dann nochmal. Ha.
0: Okay.
1: Weil wir beide gerade so schön mitgetanzt haben. So, ich mache erstmal weiter, bevor ich gleich wieder an dich übergebe. Und zwar, das passt nämlich ganz gut. Es geht bei mir jetzt um Kaffee und Kuchen und dann kannst du mit dem Sport
0: zum
1: weitermachen. Ja, genau. Es gibt nämlich wieder Kaffeeklatsch im Begegnungszentrum Falderer. Der Sommer rückt näher und das Begegnungszentrum Falderer im Wendershagener Weg 41 lädt Alt und Jung zum gemütlichen Kaffeeklatsch ein. Am Freitag, den 5. Juni, ist lustig, 2025 steht hier.
0: Schaffen wir nicht mehr.
1: Tippfehler. Gibt es von 14 bis 17 Uhr leckeren Kuchen, Zeit für Gespräche und Spaß in geselliger Runde. Die Gastgeberinnen und Gastgeber freuen sich wieder auf viele Gäste. Das Angebot ist kostenfrei. Eine Anmeldung ist nicht erforderlich. Wer dennoch eine Rückfrage hat, kann sich gerne melden unter der Telefonnummer 04321 942 3485. Ich wiederhole 04321 für Neumünster und dann die 942 3485. Oder per E-Mail an Seniorenbüro mit UE Neumünster mit UE.de.
0: Also, ja, das finde ich jetzt eigentlich wieder eine ganz schöne Veranstaltung, beziehungsweise ein schöner Kurs. Der Polizeisportverein erweitert seinen Gesundheitskurs und Bewegungsangebot um eine neue Qigong-Gruppe. Weißt du, was es ist?
1: Nicht wirklich, ja.
0: Nicht wirklich. Okay, ich erzähl's dir gleich. Gleich können wir es auch, wenn wir Musik hören, dann probieren wir es auch mal aus, ne? Der Kurs startet am Donnerstag, dem 11. Juni und findet künftig immer donnerstags von 17 bis 18 Uhr in der Hans-Böckler-Schule in Neumünster statt. Wahrscheinlich in der Sporthalle von der Hans-Böckler-Schule. Genau, Qigong ist, kommt aus China und ist eine sanfte Bewegung und Entspannungsform, die Körper, Geist und Atmung in Einklang bringen. Durch die langsamen und fließenden Bewegungen kommt der gesamte Energiefluss wieder in Gange und du fühlst dich einfach total gut. Was schön ist, du kannst als Anfänger gleich einsteigen, aber auch Erfahrene sind natürlich herzlich willkommen. Und diese Gruppe oder beziehungsweise Qigong kannst du in jeder Altersstufe machen.
1: Ja.
0: Du kannst es nämlich auch mal ein bisschen runterbrechen, du kannst es tatsächlich auch auf dem Stuhl machen. Du kannst es im Stehen machen, du kannst es im Sitzen machen.
1: Ja, ich glaube, ich habe das schon mal was von gesehen.
0: Du kannst es in Bewegung machen. Also sehr schön, ich finde das total klasse, dass PSV das jetzt anbietet. Ich hatte aber auch noch Kontaktdaten. Genau, das Ganze hat Astrid Drigemius an den Start gebracht und man kann sich anmelden über WhatsApp unter der Rufnummer 0176 473 0183 5. Also ich sag's nochmal, 0176 473 01835 oder per E-Mail unter info@psvnms.de.
1: Okay. So, ich gehe mal wieder ins Kino und zwar diesmal ins KDW-Kino am Waschpol hier in Neumünster. Und da gibt es den Film Gelbe Briefe. Und zwar am Freitag, den 22. Mai um 20 Uhr sowie am Mittwoch, den 27. Ich gehe auch aus, dass es ein Tippfehler ist. Am 27. Mai um 19 Uhr, weil hier steht August, aber soweit sind wir, glaube ich, noch nicht in der Planung. Dementsprechend 22. Mai um 20 Uhr und Mittwoch 27. Mai um 19 Uhr. Ja, Gelbe Briefe, ein Drama und aus dem Jahr 2026, geht 128 Minuten, freigegeben ab 12 Jahren. Ja, und Deria und Aziz, ein gefeiertes Künstlerehepaar aus Ankara. So, und das ist interessant. Ankara wird gespielt von der Stadt Berlin, führen mit ihren 13-jährigen Tochter Etski ein erfülltes Leben. Bis ein Vorfall bei der Premiere ihres neuen Theaterstückes alles verändert. Über Nacht geraten sie ins Visier des

0: Staates und verlieren ihre Arbeit und ihre Wohnung. Sie gehen nach Istanbul. Jetzt kommt's wieder, interessant, Istanbul wird gespielt von Hamburg, wo sie vorläufig bei der Mutter von Aziz unterkommen. Während sich Aziz mit Gelegenheitsjobs durchschlägt und an seinen Überzeugungen festhält, sucht der ja nach einen Ausweg, der sie finanziell unabhängig macht. Nach und nach vergrößert sich die Distanz zwischen ihnen und ihrer Tochter, bis sie sich zwischen ihren Wertvorstellungen und ihren gemeinsamen Zukunft als Familie entscheiden müssen. Ja, also da habe ich tatsächlich mal einen Fernsehbericht zugesehen. Das ist echt so. Das ist ein Film, der in der Türkei spielt, aber in Deutschland gedreht wurde. Auch ganz interessant, ne? Wusste ich gar nicht, dass Berlin und Hamburg sich so verkleiden können, dass du denkst, du bist in der Türkei.
1: Ja, funktioniert.
0: Ja. Wie gesagt, wie gesagt, 22.05. die nächste Vorstellung um 20 Uhr. Und Tickets kosten 8 Euro und man kann sich dort auch einen Platz reservieren unter reservierung@kdw-neumünster mit ue.de. Wer lieber raus möchte, hat natürlich jetzt am langen Pfingstwochenende, haben wir noch gar nicht erwähnt, die halbe Sendung ist rum, wir haben noch nicht einmal erwähnt, dass wir das lange Pfingstwochenende vor der Tür haben, hat die Möglichkeit zum Beispiel zum Frühlingszauber in den Tierpark Neumünster zu gehen. Dort gibt es viele Spielaktionen und Walking Acts. Ja, und das ist ein Sonderevent. Dauerkartenbesitzer zahlen 3 Euro Eintritt dafür. Und außerdem gibt es ein Pfingst-Frühstück-Buffet im Restaurant im Tierpark. Hier ist eine Reservierung aber erforderlich für. Und ja, der Frühlingszauber im Tierpark, den gibt es vom Samstag an, 23. Mai, bis Montag, den 25. Mai.
1: Sehr schön. Ich habe mir jetzt einfach mal meine Wetter-App hier aufgemacht und mal so ein bisschen geschaut, wie Pfingsten dann das Wetter sein soll. Wir fangen Freitag mit 21 Grad an und Samstag, Sonntag sind tatsächlich 27 und 22 Grad. Und dann passt es ja total. Der tolle Lenze-Cup findet ja am Wochenende wieder
0: davon
1: statt.
0: Ja, das habe ich gelesen.
1: Ja, seit 1990 veranstalten wir jedes Jahr über das Pfingstwochenende den Lenze Cup für die männliche und weiblichen Mannschaften der Altersklasse D und C. Das ist die Altersgruppe 12 bis 13 und 14 bis 15. Das Tolle ist ja, dass das Spielfeld oder die Spielfelder direkt am Lenzer Strand sind. Mhm. Also ein bisschen Handball spielen und danach ab in die Ostsee. Das funktioniert total klasse. Es kommen ca. 60 Teams aus ganz Deutschland und teilweise aus Dänemark und Schweden zusammen und treten an den Freiluftfeldern gegeneinander an. Ja, die übernachten da, fahren quasi Freitag schon hingespielt, wird am Samstag und Sonntag. Und es lohnt sich auf jeden Fall, mal vorbeizufahren und mal zuzuschauen. Ja, und die Spieler, die haben ja sowieso eine tolle Zeit. Und das macht ja immer riesig Spaß. Und wie gesagt, auch als Zuschauer gerne Badeanzug und Badehose mitnehmen.
0: Das war jetzt Samstag oder Sonntag?
1: Das ist das ganze Pfingstwochenende.
0: Okay.
1: Also gespielt wird Samstag und Sonntag. Montag reisen die Kinder dann ja wieder völlig übermüdet ab. Und am Freitag starten sie schon mal. Und auch das Programm ums Handballspielen ist immer total klasse. Die geben sich echt immer total viel Mühe. Dieses Jahr wird das ganze Jahr noch veranstaltet von Gutheil Neumünster und ab nächsten Jahr sind wir dann ja die große Spielgemeinschaft SGHN.
0: Ja, genau. So, und jetzt eine Sache in eigener Sache quasi. Und zwar am Samstag gibt es die Möglichkeit, auch das Freie Radio Neumünster ein bisschen kennenzulernen. Es gibt keine Sendung von dort, aber wir sind zumindest mit einem kleinen Infostand anwesend, und zwar beim Marktplatz Demokratie. Ein bunter Marktplatz zum Geburtstag des Grundgesetzes mit Ständen, kulturellen Darbietungen, Speakers Corner, Essen und Trinken und vielen weiteren Überraschungen durch die Teilnehmer. Eingeladen sind alle Befürworter unserer schönen Demokratie. Dies soll gefeiert und bewahrt werden. Möglichkeiten zur Verbesserung ihrer Akzeptanz und Erweiterung ihrer Wirksamkeit sollen zur Diskussion stehen. Es werden sich ca. 50 Vertreterinnen und Vertreter der demokratischen Zivilgesellschaft Ausgestaltung des Marktes beteiligen. Der Besuch ist kostenlos. Zur Unterstützung wird es Spendenmöglichkeiten vor Ort geben. Die Veranstaltung findet auf der Nordseite des Großfleckens statt. Und zwar am Samstag, den 23. Mai von 10 bis 14 Uhr. So, und ich würde sagen, da können wir wieder Musik hören.
1: Ja.
0: Und da würde ich sagen, kommen wir zu einem Mann mit einer eher rauen Stimme.
1: Hans Hartz.
0: Hans Hartz, genau, mit 95 Tage.

0: und wir haben jetzt noch gute 22 Minuten bis zum Sendeschluss, aber so lange machen wir natürlich weiter. Und zwar gibt es in Neumünster jetzt wieder die Bachwoche in Neumünster. Ich glaube, das müsste die fünfte Bachwoche sein. Und da gibt es mehrere Veranstaltungen. Zum Beispiel am Montag, 25. Mai, gibt es die Bachwoche, ja, ist immer, glaube ich, in der Bezirk, nee, kann ich fahren, doch. In der Vizelinkirche in Neumünster. Ist immer hinter der Kirche, so heißt die Straße, ist beim Kleinflecken quasi, für alle, die es nicht wissen. Und genau, am 25. Mai und auch am 26. Mai gibt es dort nette Werke zu hören. Natürlich unter anderem von Sebastian Bach, aber auch von Dietrich Buxtehude, Nikolaus Lehmens, Carsten Lüttke zum Beispiel sitzt an der Orgel. Eintritt ist frei, Kollekte für die Kirchenmusik am Ausgang, vielleicht erwünscht, aber ja, man kann einfach mal hingehen. Wie gesagt, am 25. Mai um 18 Uhr, am 26. Mai um 20 Uhr und dann gibt es noch eine Veranstaltung am Mittwoch, den 27. Mai um 19 Uhr. Dort gibt es eine Veranstaltung für 10 Euro Eintritt, ermäßigt 5 Euro, die Abendkasse ab 18 Uhr und dann findet das Ganze nämlich dort statt in der Turmkapelle. Achtung, die Turmkapelle ist nicht barrierefrei. Ja, trotzdem gerne hin, wer hin möchte. Und ich wusste gar nicht, dass wir eine Turmkapelle haben in der Bezirklichen Kirche, aber man ist ja immer bereit, neue Sachen zu lernen. Dann gehen wir in die Stadtbücherei Neumünster und da gibt es natürlich wieder, das ist immer so niedlich, deswegen lese ich diese Mitteilung immer gerne vor. Das ist die Geschichten und mehr. Findet immer statt am Mittwoch um 15.30 Uhr in der Stadtbücherei Neumünster. Und am kommenden Mittwoch, den 27. Mai, gibt es die Geschichte Widder Willi will aber. Widder Willi lebt eigentlich zufrieden inmitten einer Schafherde. Nur würde er so gern alles bestimmen. Vor allem an Tagen, an denen seine Hörner wieder mal wachsen. Das bringt ihm ziemlich Ärger ein. Zum Glück trifft Willi den lustigen Keinbock-Hörnchen. Den Keinbockhörnchen. Ja, dann wer das ist und wie es weitergeht mit Willi, das gibt es, wie gesagt, am 27. Mai ab 15.30 Uhr in der Stadtbücherei Neumünster für einen kleinen Kostenbeitrag von 50 Cent und das Ganze ist ab 5 Jahren. Und dann schließt sich diese Meldung an der Stadtbücherei Neumünster noch an. Ab dem 6. Juli ist es soweit und die Stadtbücherei Neumünster schließt seine Türen in der Wasbeker Straße für voraussichtlich immer. Denn voraussichtlich im Oktober wird es den Umzug geben zum Großflecken 10 und dann quasi an neuer Adresse das Ganze dann die Stadtbücherei Neumünster. Also da, wo jetzt natürlich das Sparkassengebäude ist, das ehemalige Karstadthaus. So, da weiß jeder, wo das ist. Ja. So. Sport?
1: Ich kann mal wieder was erzählen.
0: Ja, mach mal.
1: Ja, der SSV Bredenbeck veranstaltet seinen 23. Bredenbecker Waldlauf am Donnerstag, den 5. Juni. Mit den nicht amtlich vermessenen Strecken steht hier extra über 1,7, 5,9, 10,5 und 21 Kilometern. Ja, möchten wir Sportlerinnen und Sportler ansprechen, die Spaß am Laufen in einer reizvollen Umgebung haben. Für die jungen Lauffans gibt es einen kostenlosen Kinderlauf durchs Dorf von etwa 1,7 Kilometern. Die Läufe beginnen um 16.20 Uhr für den Kinderlauf und um 18.15 Uhr für den Halbmarathon. Ja, Höhepunkt der Kinderlauf ist einmal der Kinderlauf und es gibt dann noch die Walking-Strecke von 5,9 Kilometer.
0: Sehr gut.
1: Genau, ruhig mal auf die Homepage gehen, wenn man sich dafür noch anmelden möchte. Und dann haben wir ja tatsächlich noch einen Lauf und der ist schon an diesem Wochenende. Das haben wir letzte Woche aber schon mal drauf hingewiesen. Der 31. Stocksee-Abendlauf findet am 30. Mai statt um 16 Uhr. Und dieser Abendlauf wurde seinerzeit als Spendenlauf ins Leben gerufen für Menschen, die aus der Ukraine kommen. Aber das wurde jetzt von allen eigentlich gar nicht so angenommen. Aber die lassen immer noch diesen Abendlauf stattfinden. Die Teilnahme ist wohl auch immer sehr begehrt. Ja, und
0: ja.
1: Ist doch auch immer ein schönes Event. Und dann möchte ich auch gleich nochmal darauf hinweisen, dass es ja gar nicht mehr lange ist, bis zum Holstenköstenlauf.
0: Achso, ja. Mhm.
1: Genau, der findet ja am 12. Juni statt. im Rahmen der Holstenköste. Start ist direkt vom Kleinflecken. Und da gibt es ja auch wieder mehrere Disziplinen, vom Kinderlauf bis zur großen 10-Kilometer-Distanz. Ja, und das Ganze wird ja vom SV Tungendorf ausgerichtet. Die machen das ja schon seit ein paar Jahren.
0: Genau.
1: Ja, ich habe ja schon Freitagabend gelesen, dass Freitagabend stattfindet, also seit ein paar Jahren. Und es gibt immer noch die Möglichkeit, sich über die Homepage vom SVT Neumünster anzumelden.
0: Oh!
1: Wir sind wieder drauf reingefallen, ne? Naja, aber ist ja auch, ne? Jahrelang heißt es SVT, ne?
0: Was? Da versuche ich den jetzt extra raus für dich, weil das muss es sein, ne? Also dafür kriegst du jetzt echt einfach mal den...
1: Ja. Stimmt. Okay, es ist der 36. Holzenköstenlauf. Wie gesagt, man kann sich noch anmelden über die Homepage, aber auch für kurze Entschlossene ist es ja auch immer möglich, an dem Freitagabend nochmal durchzustarten und sich eine Startnummer zu holen.
0: Holzenköste ist ein gutes Stichwort, da kann ich mich nochmal in eigener Sache anschließen, denn ich darf ja am Samstag, den Köstensamstag, den 13. Juni, von 14.30 Uhr bis 16.30 Uhr auf der Rathaus-Innenhofbühne die Schlagershow präsentieren mit Lisa Loren, mit Nina Mondschein und mit Johnny Hamburg und dann ja einfach mal ein bisschen Schlager genießen auf der Holzenköste.
1: Ich sitze hier mit Prominenzen.
0: Ja,
1: ihr merkt das, ne? Dann zieht er sich wieder ganz hübsch an und zieht seine Dancing-Shoes an und dann geht's auf die Bühne, ne?
0: So sieht's aus, so. Bloß ohne Tanzen. Das überlasse ich dann dem Publikum. So, ich mach mal weiter. Und zwar mit einer Kreissaal-Informationsveranstaltung. Einführung in den Kreissaal. Lernen Sie die Räumlichkeiten und Ausstattung kennen, die Ihnen während der Geburt zur Verfügung steht. Unser Team, erfahren Sie mehr über die Führungskräfte, die Sie während und nach der Geburt begleiten werden, wie Hebammen, Ärzte und Pflegepersonal. Der Ablauf der Geburt. Es wird erläutert, wie der Geburtsverlauf in unserem Haus organisiert ist, welche Unterstützung Sie von uns erwarten können und welche Möglichkeiten der Schmerzbehandlung angeboten werden. Fragen und Antworten. Nutzen Sie die Gelegenheit, Ihre persönlichen Fragen zu stellen und Antworten von Hebammen zu erhalten. Am Donnerstag, den 28. Mai um 15.30 Uhr im Friedrich-Ebert-Krankenhaus in der Cafeteria in den Konferenzräumen im FEK in der Friesenstraße 11. Finde ich das auch mal eine nette und wichtige Sache, ja, vor allem vielleicht für viele. Genau, und dann machen wir mit der Meldung nochmal weiter mit dem Veteranentag 2026. Anlässlich des zweiten nationalen Veteranentags am 15. Juni lädt die Stadt Neumünster bereits am Sonntag, den 14. Juni, alle aktiven und ehemaligen Soldatinnen und Soldaten der Bundeswehr herzlich in die Stadthalle Neumünster ein. Der nationale Veteranentag wurde eingeführt, um den Dienst und Einsatz aller Veteraninnen und Veteranen sichtbar zu würdigen und ihre Verbundenheit mit unserer Gesellschaft zu stärken. Als ehemalige Garnisonsstadt, Garnison, wie heißt es denn, Garnisonsstadt? Hast du schon mal davon gehört?
1: Ich würde auch sagen
0: Garnisonsstadt, ne? Naja, in der Stadt Neumünster ein besonderes Anliegen, diesen Tag gebührend zu würdigen. Im Theater Stadthalle findet zu diesem Anlass ein Galakonzert der Reservisten Big Band Schleswig-Holstein statt. Um 16.30 Uhr beginnt der Einlass in die Stadthalle, wo sich die Gäste auf einen Empfang mit Snacks und Getränken freuen können. Um 17.40 Uhr werden die Veteraninnen und Veteranen von Oberbürgermeister Tobias Bergmann sowie dem Generalleutnant AD Stefan Thomas begrüßt. Um 18 Uhr beginnt dann das Galakonzert der Reservisten Big Band Schleswig-Holstein. Ja, und das Ganze ist ein buntes Programm dann und genau, man kann sich dazu anmelden. Kostenfreie Eintrittskarten gibt es für die Veteraninnen und Veteranen und jeweils eine Begleitperson. Und Sie können im Webshop des Kulturbüros Stadt Neumünster unter www.theater-neumünster.de reserviert werden. Alternativ ist eine telefonische Reservierung unter der Telefonnummer 04321 942 3316, ich wiederhole, 942 3316 oder eine persönliche Abholung im Kulturbüro der Stadt Neumünster, Kleinflecken 26, während der Öffnungszeiten möglich. Das Kulturbüro erreichen Sie Montag bis Freitag von 8.30 Uhr bis 13 Uhr sowie am Dienstag von 14 Uhr bis 17 Uhr. und am Donnerstag von 14 Uhr bis 18.30 Uhr. Da sich die Veranstaltung ausschließlich an Veteraninnen und Veteranen sowie deren Begleitpersonen richtet, bitten wir Sie bei der Reservierung um eine kurze Angabe zum Wehrdienstverhältnis. So, da hatten wir jetzt mal ein bisschen Text, würde ich sagen.
1: Das war jetzt voll schwere Kost, ne?
0: Ich sag's ja.
1: Jetzt brauchen wir Musik.
0: Ich sag's ja. Und zwar hören wir jetzt, weil wir uns schon so freuen aufs Wochenende, gibt es jetzt endlich Wochenende.

0: Genau, damit freuen wir uns schon mal aufs Wochenende, aufs lange Pfingstwochenende. So, und vielleicht auch auf eine Bratwurst, aber erst übernächste Woche dann quasi. Die Montagsbratwurst in Einfeld. Am Montag, den 1. Juni, lädt das Familienzentrum Einfeld von 15 Uhr bis 16.30 Uhr zur Aktion Montagsbratwurst ein. Im Zuge einer besonderen Veranstaltung findet die Aktion ausnahmsweise am Nachmittag statt. Schülerinnen und Schüler der Grund- und Gemeinschaftsschule Einfeld stellen gemeinsam mit Ann-Kathrin Raab ihr Bilderbuchprojekt zum Thema Demokratie-Bewegungsgeschichten vor. Die Hauptfiguren der Geschichten wurden von den Kindern als Marionetten gebaut, die sie dann ihrem Publikum vorführen möchten. Die Veranstaltung findet direkt vor dem Familienzentrum Einfeld, Bollbrück 1B statt. Und das Familienzentrum freut sich natürlich auf viele Besucherinnen und Besucher. So, dann nochmal hier eine Sache, die es nicht gibt. Und zwar kann man seinen Müll nicht mehr loswerden, den man vielleicht zu Hause hat. Der Wertstoffhof in der Niebüller Straße 90 bleibt am Mittwoch, den 27. Mai und Donnerstag, den 28. Mai, geschlossen. Grund dafür sind Instandsetzungsarbeiten an den Schüttgutboxen. Diese können im laufenden Betrieb leider nicht ausgeführt werden. So, gibt es da was für Sport?
1: Genau, passt auch eigentlich zu deiner vorherigen Meldung mit der Bratwurst. Ja, Basketball. Und was ich jetzt ganz interessant finde, dass jetzt auch TSE Einfeld und SVT Neumünster jetzt eine Kooperation im Bereich des Basketballs geschlossen haben. Und zwar, wir suchen die Jugendmannschaft, Jahrgänge 2015 und 2016. Komm in unser Team, wir freuen uns auf dich. Trainingszeiten sind immer donnerstags von 17 bis 18.30 Uhr in der Halle der Alexander von Humboldt Schule, Rostoller Weg 26. Ja, und bei Interesse bitte melden per E-Mail basketball@ts-einfeld.de. Ja, und das Ganze wird auch nochmal gesucht im Herrenbereich. Und zwar wird da immer trainiert am Montag und Mittwoch von 20 bis 22 Uhr auch in der Halle der Alexander von Humboldt Schule. Ja, und gesucht werden Spieler mit Erfahrung ab dem Jahrgang 2008 und das Ganze eben auch TS Einfeld und SVT Neumünster.
0: Sehr, sehr gut. Hast du noch mehr? Nee. Das war's?
1: Das war's. Dankeschön.
0: Sehr gerne. Ja, und was soll man sagen, ne? Das war's quasi auch von uns.
1: Ja.
0: Oder?
1: Ist fast schon wieder rum.
0: Daphne und Simon. Das wäre jetzt doof. Ich wollte eigentlich Daphne sagen und du sagst wieder Simon. Aber egal.
1: Du warst wieder zu vorlaut.
0: Ich war zu vorlaut. Ja, mach nichts. nächstes Mal, dass du das machst. Nein. Genau, wir verabschieden uns. Ich auch nochmal eine Sache, wieder in eigener Sache. Natürlich, morgen Abend, wer morgen noch nichts vorhat, in Eckernförde gibt es die Sportentage. Und auch da gibt es auf der Bühne eine kleine Schlagershow auf der Bühne bei der Holzbrücke. Da zu Gast dann auch ebenfalls Lisa Loreen und Matthias Eike. Und ich werde natürlich auch da sein. Und das Ganze dann ab 20 Uhr in Eckernförde morgen Abend.
1: Und nächste Woche, was ist denn hier los? Ja. 18 Uhr mit Frank und Astrid.
0: Sehr spannend. Und wir sagen jetzt tschüss.
1: Bis zum nächsten Mal.
0: Ciao.
2: Es war

0: 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Hallo, morgen,
1: hallo.
0: Guten Abend. Und ich habe ja eine Gästin, wie man das heute so auf Neudeutsch schön sagt.
1: Ja, hallo, hier ist Denise.
0: Und das ist Denise. Denise hat ja die letzte Stunde mit Simon gemacht. Was ist denn hier los? Und wir haben auch schon mal, was ist denn hier los, zusammen gemacht.
1: Richtig.
0: Aber hier bist du jetzt das erste Mal.
1: Ja, und ich freue mich, hier zu sein.
0: Herzlich willkommen zum Stadtgespräch und wir besabbeln jetzt die Welt ein bisschen.
1: Ich bin gespannt.
0: Und das ist ja gar nicht so schlimm. Erzähl doch mal, wo kommst du her?
1: Also eigentlich komme ich aus der Nähe von Frankfurt in Hessen und mich hat es dann ein bisschen durch die Welt gewirbelt und unter anderem war ich 13 Jahre in der Schweiz und jetzt hat es mich nach Norddeutschland verschlagen, weil mein Ehemann Plöner ist.
0: Plöner?
1: Ja.
0: Ja gut, so kommt man denn nach Plön. Sonst gibt es wahrscheinlich auch nicht viele Chancen, nach Plön zu kommen.
1: Das sagst du.
0: Ja, ich habe keine Ahnung. Ich weiß ja nicht, was ist in Plön?
1: Wie, was ist Plön?
0: Was ist in Plön?
1: Wir haben ein wunderschönes Schloss, wir haben einen wunderschönen See, wir haben eine kleine Stadtbücherei, wir haben eine schnucklige kleine Altstadt. Da ist schon ein bisschen was.
0: Da ist ein bisschen was los. Also Touristenhochburg,
1: ja,
0: sozusagen.
1: Ja.
0: Mit ganz vielen Wanderwegen rund um den See. Und warst du schon auf der Prinzeninsel?
1: Nein.
0: Noch nicht?
1: Nein.
0: Oh Gott, dann muss ich ja kein schlechtes Gewissen haben, dass ich noch nicht da war. Ich habe gehört, das ist das erste lohnende Ziel für jeden, der da neu ist.
1: Tatsächlich, da muss ich noch was nachholen.
0: Ja, aber gut, das ist glaube ich auch schon in der... Ist das nach dem Ortsschild? Ich weiß das gar nicht genau. Aber egal. Also die Prinzeninsel gehört immer zu Plön. Und der See ist schön, der Wanderweg rundum ist auch schön.
1: Ja, sehr schön, ja.
0: Man kann auch im Dorf ganz hervorragend, das ist ja eine Stadt, ganz hervorragend ein bisschen dies und das machen.
1: Ja.
0: Ein bisschen, wobei die Betonung eher auf ein bisschen liegt. Aber gut, wir wollen uns nicht so weit aus dem Fenster legen.
1: Es gibt mehr Städte. Nicht, dass wir böse Zuschriften bekommen.
0: Nein. Es gibt ja auch mehr Städte, die nur noch ein bisschen haben. Ne?
1: Ja, das stimmt.
0: Ja, leider
1: die Tendenz ist leider dahin, dass es immer nur noch ein bisschen ist. Ja,
0: ja, ich sehe immer wieder die Jungs und also mein Sohn und seine Freunde und so, die wissen gar nicht, was in der Innenstadt abgeht. Die sind also in der Innenstadt nicht mehr da gewesen. Wenn sie, also ich glaube, da gibt es so einige Leute, die waren das letzte Mal im Kinderwagen in der Innenstadt. Nicht mit, sondern in. Also, ja gut, okay. So. Erzählst du ein bisschen was über dich so, wo du nicht nur wo du geboren bist, sondern vielleicht wie du aufgewachsen bist. So ein bisschen was du erzählen möchtest.
1: Was ich erzählen möchte. Also ich bin mittlerweile schöne 47 Jahre alt. Mich hat es ein bisschen, wie gesagt, durch die Welt gestrudelt. Ich habe 13 Jahre in der Schweiz gelebt, was mich sehr geprägt hat und was ich auch als sehr, sehr schöne Zeit empfunden habe. Ja.
0: In welchem Teil der Schweiz?
1: Ich war in Bern, also in der Hauptstadt.
0: Ah, okay. Und das ist ja mitten im Deutschbereich.
1: Mitten im Deutschbereich. Ich habe dann allerdings 5 Jahre in Biel gearbeitet, im zweisprachigen Bereich. Und Simon hat mich vorhin schon gefragt, wieso ich so viele französische Lieder auswähle. Da bin ich natürlich ein bisschen geprägt. Ne?
0: Ja, das verstehe ich.
1: Genau. Und ich habe 2,5 Jahre meines Lebens in München gelebt, habe dort studiert, war in Würzburg unter anderem mal wieder für auch 2 Jahre.
0: Darf ich ein bisschen neugierig fragen, was du studiert?
1: Ich habe Geisteswissenschaften studiert, Germanistik, Musik und Psychologie.
0: Jetzt hast du mich verloren. Germanistik, Musik und Psychologie. Na gut. So, was macht man, wenn man Germanistik, Musik und Psychologie studiert hat?
1: Ja, also ich habe die letzten Jahre in der Schweiz, habe ich als Lehrerin für Deutsch als Fremdsprache gearbeitet.
0: Okay.
1: Und jetzt arbeite ich mit psychisch kranken und geistig behinderten Menschen.
0: Das ist immer eine wichtige Aufgabe.
1: Das ist eine sehr wichtige. Ja, aber es ist eine sehr, sehr schöne Aufgabe und es macht mir extrem viel Spaß und es gibt mir sehr, sehr viel. Also ich mache es wirklich sehr, sehr gerne.
0: Darfst du darüber reden, wo du das machst? Oder?
1: Ich dürfte schon, aber ich denke,
0: du willst es nicht.
1: Ja,
0: alles gut.
1: Genau.
0: Naja, ist klar. Kann ich durchaus nachvollziehen. Deswegen mache ich ja so eine doch so die Frage. Ja, und was hast du, deinen Mann hast du leider nicht mitbringen können, weil er krank ist?
1: Der ist leider krank, ja, und sonst hätte ich ihn dabei, ja.
0: Schöne Grüße an dieser Stelle.
1: Unbedingt, ganz ja, liebe Grüße.
0: Das müssen wir machen, das geht uns gar nicht. Und du hast eine Menge Musik rübergeschickt.
1: Ja,
0: Ich habe mich bemüht, die richtigen Versionen zu treffen. Ist
1: super.
0: Manchmal gar nicht so einfach, weil es ist jetzt auch etwas, was eher in meinen Bereich fällt. Die sind nicht so bekannt, ne?
1: Ja, nicht alle.
0: Also zumindest nicht hier.
1: Also
0: nicht
1: abgesehen alle. Von Barbara Streisand.
0: Ja. Okay, die kennt jeder. Aber du darfst deinen ersten Titel gerne ankündigen, wenn du möchtest.
1: Und zwar wäre das Rhonda mit Camera.
0: Das hören wir jetzt mal.

0: jetzt haben wir unsere technischen Fragen alle geklärt. Ja, was macht denn dein Mann, wenn er fit ist?
1: Mein Mann arbeitet im Gartenbau und als mehr oder weniger Haustechniker.
0: Das ist auch nicht schlecht.
1: Ja, das ist ein schöner Job, das macht er gerne.
0: Ja, aber Garten ist auch eine schöne Landschaft und so. Das ist ja immer was, wo man sich wohlfühlen kann, weil dann ist man an der frischen Luft.
1: Ja, das ist so.
0: Das ist ein bisschen anders als bei uns. Also ich darf das, ich darf auch jeden Tag in den Garten gehen, sagt meine Frau. Nein, aber das ist tatsächlich, wenn man die Chance hat, wenn man das zu lernen versteht und wenn man dann damit umgehen kann, glaube ich, ist das schon ein echt toller Job.
1: Ja, also ich denke, es ist immer, jeder Job kann toll sein, wenn man darin seine Berufung findet, ja. Aber ich denke, ich kann es mir sehr gut vorstellen, ja. Für mich jetzt nicht unbedingt, aber wenn es passt, das ist das Wichtigste.
0: Ja, gut, ja. Ich vermute mal, dass die weitaus meisten Leute sich die Jobs danach aussuchen, was sie gerne machen.
1: Ja, das hoffe ich zumindest.
0: Ich hoffe das. Es gibt ja, wenn du so aus der Schule kommst, ich weiß das auch noch damals, ne, wie Oma sagte, geh du mal zur Post. Dann hast du einen sicheren Job als Beamter. Wenn ich das gemacht hätte, wäre das ja auch 2 oder 3 Jahrzehnte gut gegangen und dann wäre das auf einmal zu Ende gewesen mit dem Beamten.
1: Ja, das ist so.
0: Das ist ja, man muss sich das ja selbst aussuchen, was man macht. Eigentlich sollte man das. Und wenn man das macht und den richtigen Job trifft, dann passt das schon.
1: Ich denke, man ist auch nur gut in dem Bereich, den man wirklich liebt und den man mit Herzblut macht. Also das ist eine der Erfahrungen, die ich wirklich mitgenommen habe, die mir das auch immer wieder gezeigt hat, dass man das, was man liebt, macht man gut. Und das ist, glaube ich, auch sehr, sehr wichtig.
0: In Biel arbeiten als Lehrerin für Deutsch.
1: Als Fremdsprache, genau.
0: Fremdsprachenlehrerin für Deutsch. Wie schwierig war das für dich?
1: Eigentlich
0: diese Zweisprachenecke, oder?
1: Ja, das ist die Zweisprachenecke, aber es war ein sehr, sehr, sehr abwechslungsreicher Job. Es war manchmal stressig, es war manchmal schön, manchmal war es auch schwierig, aber insgesamt unterm Strich war es ein toller Job. Also es hat mir extrem viel Spaß gemacht und es war, ich hatte vom Flüchtling bis zum CEO hatte ich alle möglichen Schüler und das hat Spaß gemacht, einfach in der Vielfalt der Menschen. Du hast nie dasselbe gesehen und das ist eigentlich auch das, was all meine Jobs so verbindet, dass du nie immer das Gleiche hattest und dass du immer mit Menschen zu tun hattest und diese Vielfalt, die macht das einfach aus.
0: Wenn man so eine Ausbildung macht, so, ich gehe mal davon aus, dass du diese ganz normale Schullaufbahn eingeschlagen hast.
1: Richtig, ja.
0: Irgendwann mit dem Abi abgeschlossen hast. Mhm. Sonst wäre das schon ein bisschen schwierig mit dem Studium.
1: Ja. Da gibt es gewisse Hürden, ja, nein, das ist so.
0: Das macht man dann und dann, hattest du da schon Vorstellungen, was du willst?
1: Nein, ich hatte lange keine Vorstellungen, was ich will. Ich bin dann auch ein bisschen erst herumgetrudelt und habe dann auch etwas erst studiert, was ich gar nicht zu Ende gebracht habe. Und das war aber gar nicht schlimm, weil das war eine gute Erfahrung im Nachhinein. Und dieses Wissen, was ich dort erworben habe, das konnte mir nachher keiner nehmen. Und das hat mir im Nachhinein auch viel weitergeholfen. Also es war wirklich, ich konnte mir Scheine, die ich im ersten Studium gemacht habe, konnte ich mir im zweiten Studium sogar noch anerkennen lassen. Also das war dann sehr praktisch. Also insofern, auch wenn das thematisch völlig andere Sachen waren, konnte ich das noch nutzen. Und insofern war ich froh um diese Erfahrung und auch froh, dass ich das so gemacht hatte und dass mein Lebensweg so gegangen ist, wie er eben war.
0: Wo sind denn so deine Eltern? Sind die noch da, wo du mal groß geworden bist?
1: Ja, meine Eltern sind noch da, wo ich groß geworden bin.
0: Das ist ja dann doch schon ein paar Meter weg, ne?
1: Das ist ein paar Meter weg, ja.
0: Ja.
1: Aber das ist meine Heimatbasis. Ja. Viele Grüße.
0: Ja, vielleicht hast du Glück und irgendeiner sagt, ich höre das jetzt im Internet. und erzählt ihnen, oder sie hören es vielleicht sogar.
1: Sie hören zu.
0: Herzliche Grüße. Ja, Radio.
1: Radio.
0: Radio, genau. Ist ja auch so ein Thema. Ne?
1: Also Radio ist ein großes Thema,
0: neben,
1: ja.
0: Neben all dem, was man so berufsmäßig machen muss, um sich, sagen wir mal, zu ernähren und um sich auch ein bisschen zu verwirklichen, kommt ja immer noch so dieses Thema, was mache ich eigentlich so nebenbei? Was machst du noch so nebenbei außer Radio?
1: Also momentan ehrlich gesagt gar nicht so schrecklich viel. Also wir haben einen Hund, ich bin viel im Wald mit dem Hund. Und ansonsten bin ich noch nicht so richtig verwurzelt. Ich bin momentan sehr dabei, so meine Fühler auszustrecken und Verschiedenes auszuprobieren, aber da bin ich noch in der Findungsphase. Aber gut, nach einem Jahr sehe ich das eigentlich noch relativ entspannt.
0: Das würde ich auch mal so sehen. Also ich glaube, Norddeutschland ist nicht bekannt dafür, dass man so mit offenen Armen, ja, aber jetzt nicht so sofort integriert wird. Und wir sitzen ja auch nicht unbedingt auf den Stufen an der Straße. Also insofern ist das alles nicht so einfach hier. Ne?
1: Ja, wir werden sehen.
0: Ja.
1: Wir werden sehen. Ja.
0: Also, Nachbarschaft passt?
1: Nachbarschaft passt, ja.
0: Das ist schon mal wichtig.
1: Ja.
0: Radio, kommen wir nochmal zurück.
1: Ja.
0: Ich habe so in Erinnerung aus unseren ersten Gesprächen, dass du schon mal irgendwo Radio gemacht hast.
1: Das ist richtig. Ich war fast 7 Jahre beim Radio in Bern und habe dort Radio gemacht in einem Inklusionsprojekt für Menschen mit psychischer Beeinträchtigung. Was ein sehr, sehr spannendes Projekt war, weil man wirklich sehr vielfältig dort auch Radio gemacht hat und in Gemeinschaftsarbeit Projekte entwickelt hat und aufgebaut hat und Menschen mit psychischer Beeinträchtigung eine Stimme gegeben hat. Und das relativ groß geworden ist, auch in der Schweiz. Das heißt, es gibt dort in verschiedenen Städten gibt es dieses Inklusionsradio, Radio Locomotivo heißt das. Und dort passiert relativ viel. Also es ist sehr, sehr am Leben. Es ist sehr spannend, was da läuft.
0: Du bist ja hier auch gleich Mitglied unserer Inklusionsredaktion geworden.
1: Genau, ich habe mich da drauf gestürzt sozusagen.
0: Ja, ist ja richtig.
1: Und ich hatte das große Glück, dass ich hier einfach mal gegoogelt habe, welche freien Radios es in meinem Umkreis gibt und habe gesehen, es gibt diese Handy- und Cap-Redaktion. Und habe mich natürlich sehr dafür interessiert. Und jetzt müssen wir mal langsam den Aufbau starten und müssen mal schauen, wo das Ganze hingeht und wie sich das so entwickelt. Aber ich bin gespannt.
0: Was wünschst du dir denn an Hörerbeteiligung zum Beispiel?
1: An Hörerbeteiligung?
0: Also nicht an Hörerschaft, sondern an Beteiligung von Hörern.
1: Also ich wünsche mir, wenn dieses Projekt mal läuft, dass sich Menschen trauen, zum Radio zu kommen und zu sagen, ich habe hier eine Geschichte und ich habe eine positive Geschichte oder vielleicht auch eine negative Geschichte, obwohl ich die positiven Geschichten auch sehr, sehr wichtig finde. Ich finde, die werden oft viel zu sehr vergessen, neben all dem Negativen, was uns jeden Tag überflutet, dass diese Menschen kommen und ihre Geschichten erzählen und wir das Sprachrohr für diese Menschen werden. Das wäre mir wichtig. Das ist so ein bisschen mein Ziel, was ich auch in der Schweiz nachher verfolgt habe, dass ich Erfolgsgeschichten gesammelt habe und gesagt habe, das sind Menschen mit einer besonderen Geschichte, einer schwierigen Geschichte vielleicht auch, aber die haben Erfolg in dem, was sie tun und die haben was geschafft und die haben was auf die Beine gestellt und das ist großartig. Das ist eigentlich das, was ich gerne machen möchte und wofür mein Herz auch schlägt.
0: Also wenn wir jetzt einen Aufruf starten, da können wir ja schon mal mit anfangen.
1: Ne? Können wir gerne mit anfangen.
0: Dann fragen wir jetzt nach Hörern. Meldet euch, wenn ihr etwas
1: sehr
0: zu erzählen
1: gerne.
0: Habt.
1: Sehr
0: wenn
1: gerne.
0: Wenn ihr etwas Schönes zu erzählen habt, das würden wir sehr gerne erzählen. Aber, Denise, wenn ich dich richtig verstanden habe, auch die anderen Geschichten sind wichtig.
1: Ja, natürlich.
0: Damit man einfach das Auge wach macht und den Ne, das Gehirn unbedingt einfach weckt für,
1: ganz
0: für
1: klar
0: das, was negativ ist.
1: Ganz klar, wir brauchen beides. Aber ich finde, wir brauchen auch so eine gewisse Ausgewogenheit, weil gerade im Umfeld psychischer Erkrankungen wird oft das Negative sehr fokussiert. Und ich denke, da ist ganz viel Potenzial da. Und das müssen wir wieder ein bisschen in den Vordergrund bringen.
0: Und unter anderem ja auch, weil das hilft ja auch Menschen, die, ich sag mal, nicht selbst krank sind, aber Kranke in ihrem Umfeld haben, Betroffene
1: absolut
0: in ihrem Umfeld haben und also damit auch automatisch selbst zu den Betroffenen gehören, also die daraus vielleicht was lernen können, vielleicht was für sich ableiten können.
1: Ja, ja? Es geht ja auch darum, dass wir das Bild in der Gesellschaft verändern, dass solche Krankheiten oder überhaupt Beeinträchtigungen in der Gesellschaft anders wahrgenommen werden. Das ist ja das große Ziel. Das ist auch mein Ziel einer solchen Inklusionsredaktion, dass wir ein neues Bild auf Behinderung bekommen, wenn man es jetzt mal so nennt, oder Behinderung, Beeinträchtigung, dass wir da anders rangehen und dass wir andere Wege finden und andere Mittel finden, um das in unsere Gesellschaft zu integrieren. Das wäre mir ein Ziel. Musik.
0: Sehr gern. Sag einen Namen.
1: Sas Kevendra, eine ehemalige Straßenmusikerin, die dieses verdient hat.
0: Alles klar.

0: SAS. Ich habe schon mal was von SAS in einer meiner Stadtgespräche, in einem meiner Stadtgespräche gespielt.
1: Ah, tatsächlich.
0: Gibt tatsächlich.

0: das, okay. Also, und ich freue mich eigentlich immer, wenn das der Fall ist, weil wir können alle die Purple Led Zeppelin hören, wir können alle, ich weiß nicht, wie die Bands aus den 90ern alle heißen, aber wir können sie alle gerne hören, aber die hört ja jeder.
1: Das ist so, obwohl die natürlich nicht schlecht sind, ich will sie nicht.
0: Nein, aber das spielen die Leute ja überall rauf und runter. Und deswegen müssen wir das ja nicht machen. Ne?
1: Das ist so.
0: Dann mach mal mit bei Musik von über den Teich, dann weißt du, wovon ich rede. Ja, noch ein bisschen über die Inklusionsredaktion. Habt ihr da einen Zeitplan? Weil wir sind jetzt, ich ahne, dass da jetzt schon so ein paar Leute...
1: Also der Zeitplan ist, einmal im Monat eine Sendung zu machen.
0: Und wann fangt ihr an? Also ihr habt doch aber eigentlich schon angefangen.
1: Wir haben schon angefangen, ja. Genau.
0: Und die Dinger kann man auch noch in der Audiothek hören?
1: Die kann man nachhören,
0: okay.
1: Ja.
0: Ihr nehmt die Musik raus, ne?
1: Ja.
0: Ja, okay, das ist doch wunderbar. So, unter welchem Stichwort?
1: Handy und Cap.
0: Handy und Cap. Gut, dann hört da mal rein und macht euch mal einen Eindruck, was da so Themen sein könnten, wobei da ist garantiert nicht eine Sendung wie die andere.
1: Das ist ja auch gut so.
0: Ja, wir haben ja so immer wieder Menschen mit Beeinträchtigungen auch in anderen Sendereien zu Gast. Also wir haben schon jemanden mit Autismus hier gehabt und also wir haben schon die Damen, die deutschen Fußballmeister im beeinträchtigten Sport, das ist auch eine ganz tolle, wo Frankie mit bei ist.
1: Ja.
0: Ne? Das ist ja auch eine ganz tolle Geschichte, wenn man die so sieht und hört und mit ihnen spricht und was für eine Begeisterung da zum Tragen kommt, was auch so sichtbar wird, wie toll die das alles finden, dass sie sowas machen können. Das finde ich so großartig.
1: Das ist es auch.
0: Und das macht auch richtig Spaß, mit ihnen zu reden, zu albern und so. Ne? Ich finde es richtig gut. Also macht mir wirklich ganz viel Freude.
1: Ja.
0: Bin fast ein bisschen, also ich habe jetzt keine Zeit mehr für die Inklusionsredaktion, aber es macht mir fast schon ein bisschen Angst, dass ich die nicht mehr kriege. Wir können die gar nicht oft genug haben bei uns. Ne? Also insofern, wir haben ja jede Menge Radiozeit zum Füllen. Insofern dürfen wir auch jede Menge Leute einladen. Aber mal weg von mir, mal zurück zu dir. Welche großen Themenbereiche faszinieren dich da?
1: Welche großen Themenbereiche?
0: Ja.
1: In der Handy- und Cap-Ecke?
0: Ja.
1: Also wie gesagt, der Bereich psychische Beeinträchtigung, der Bereich geistige Beeinträchtigung ist für mich jetzt relativ neu. Das kam jetzt beruflich auf mich zu. Da habe ich mich früher nicht so mit beschäftigt. Aber die psychische Ecke, natürlich auch aufgrund meines Studiums, ist mir natürlich relativ nah. Ne? Und das ist eigentlich so das, wo ich am meisten Ahnung auch von habe, muss ich sagen.
0: Wo fängt eigentlich eine psychische Störung an? Also eine psychische Beeinträchtigung.
1: Das ist eine gute Frage. Da müsste man mal eine Umfrage starten.
0: Da muss man mal jemanden fragen, der was von versteht. Ja, ich weiß es nicht. Also, ich habe wirklich keinerlei Ahnung davon. Insofern.
1: Ja, wer weiß, wo das anfängt und wo es aufhört.
0: Eigentlich ist diese Frage gar nicht so blöd, finde ich, weil wenn man wüsste, wo es anfängt, dann könnte man vielleicht viel früher
1: reagieren. Ja, das ist so.
0: Das ist so.
1: Definitiv.
0: Aber machen wir uns nichts draus. Wir kriegen das schon hin. Also ich sag mal, diese Redaktion wird eine derjenigen sein, die sich wirklich auch mit Statistik befassen muss. Und Umfragen.
1: Und Umfragen.
0: Ja, also wenn ihr Fragen habt zu diesem Thema und wenn ihr Anregungen habt zu diesem Thema, habt ihr schon eine eigene Mailadresse oder sollen wir die über Info laufen lassen? Also über info@freiesradio-nms.de könnt ihr uns Themen schicken, ihr könnt uns Kontaktwünsche schicken und

0: sehr, sehr vorsichtig sein damit, wie wir mit diesen Kontakten umgehen. Das ist völlig klar. Das kriegen nicht viele Leute zu sehen. Und die, die es zu sehen kriegen, die sind sehr vertrauenswürdig. Also,
1: danke, dass du das nochmal erwähnst. Das ist wichtig.
0: Ja, also ich finde es, wenn wir nicht den Weg aufmachen für Menschen, die uns kontaktieren können, dann machen wir auch irgendwas falsch, oder?
1: Na, das sagst du so. Aber selbstverständlich ist das nicht unbedingt, aber umso schöner.
0: Ich finde das, ich habe das gelernt, weil wir reden mit Menschen, wir machen das ganze Ding hier für Menschen. Mhm. Und weil Menschen eben manchmal auch merkwürdig sind, müssen wir denen, die eben nicht so merkwürdig sind, auch ein gutes Gefühl geben bei dem, was sie mit uns veranstalten können. Und deswegen ist es für mich auch wichtig zu sagen, kommt Leute, meldet euch. Und wenn ihr das alles nicht wollt, dann haben wir dann eine E-Mail-Adresse, die heißt dirk.ralfs@freiesradio-nms.de und dann landet es nur bei mir, das kann kein anderer sehen. Und ich würde das dann einfach weiterleiten.
1: Super.
0: Also muss man ja so machen, bis die E-Mail-Adresse dann steht, bis ihr diese Redaktion richtig benannt habt und eingebettet habt. Kann ja immer noch ein bisschen dauern. Es gibt ja auch nicht so viele bei uns, die das können. Also ich kann es nicht.
1: Ich auch nicht.
0: Es gibt ja welche, die es können und die machen es auch gerne, wenn man ihnen sagt, was sie tun sollen. Danke, Frank.
1: Danke, Frank.
0: Ja, wollen wir nochmal... damit
1: gerne.
0: Wir die Aufmerksamkeitsspanne
1: genau.
0: möglichst gut halten.
1: Gerne nochmal Schweizer Musik.
0: Oha.
1: Von Sophie Hunger.
0: Shape.
1: Shape.
0: Auf geht's.

0: eben Licht in der Live-Musik.
1: Ja.
0: Und deswegen habe ich dieses Stück auch.
1: Gefällt es dir?
0: Als Live-Version ausgesucht. Das ist gut, ja.
1: Ja. Ich finde sie ganz großartig. Also sie macht wirklich tolle Musik.
0: Also es gibt so unheimlich viele schöne Musik. Mhm. Unheimlich viel, dass mir das wirklich schwerfällt, das alles zu hören. Das kann ich gar nicht. Das schaffe ich nicht. Aber was ich gut finde, ist Musik zu hören, die tatsächlich nur ein paar Klicks hat. Irgendwo, ne? Also wenn du so auf YouTube gehst, guckst dir die Dinge an, die unter 100 Klicks haben. Musst nur mal eintauchen. Das, zum Teil kommen da wirklich großartige Sachen raus. Die sind von der Technik her nicht alle super. Die sind auch vom Können her vielleicht nicht alle super. Da kommen Leute mit Esprit auf die Bühne.
1: Ja.
0: Und dann finde ich, das alleine lohnt sich schon. Deswegen muss ich das eine oder andere auch nicht hören, aber macht schon Spaß. So, ja. Was macht dir Spaß, außer dem, was du mir als Liste geschickt hast an Musik? Machst du auch selbst Musik?
1: Ich mache tatsächlich auch selbst Musik und bitte nicht lachen. Mein Mann hat mir vor einiger Zeit wieder eine Blockflöte geschenkt. Und es ist aber so, ich habe wirklich als Jugendliche sehr, sehr lange und sehr, sehr viel Blockflöte gespielt. Und jetzt bin ich gerade dabei, mich heimlich wieder daran zu tasten. Und es funktioniert so mehr oder weniger gut. Aber man kann wirklich auch sehr schöne Musik machen mit der Blockflöte. Es ist so. Und ja, das macht mir momentan sehr viel Spaß.
0: Also habe ich nie gemacht.
1: Die klassischen Weihnachtslieder.
0: Ich musste sowas ähnliches lernen. Mir dachte ich, da sind diese ganzen Löcher da drin. Ich habe mich nicht verstanden.
1: Egal. Ja.
0: Man kann ja so ein Ding auch nach Gehör spielen, aber es ist schon schwierig.
1: Ja.
0: Respekt. Und das Schöne bei einer Blockflöte ist ja, anders als bei einer Trompete, hörst du das nicht unbedingt im Nachbargebäude.
1: Ja, das ist der eigentliche Grund, wieso ich auf Blockflöte umgestiegen bin, weil meine Querflöte einfach viel zu laut ist für die Nachbarn. Würden die nicht ertragen, glaube ich, jedenfalls nicht dauerhaft.
0: Ja, wenn du kannst.
1: Ja, ja. Aber man fühlt sich dann ja auch nicht immer wohl, wenn man weiß, dass jeder Ton immer gehört wird. Man möchte ja auch so eine gewisse Privatsphäre behalten. Und die ist da einfach nicht gegeben. Und deshalb ist so eine Blockflöte, so eine lauschig kleine, die ist da schon ein guter Mittelweg. Also finde ich. Und ich finde den Klang auch wirklich ganz hübsch. Also insofern passt das.
0: Das hört sich gut an. Finde ich ganz hübsch. Ja, klasse. Macht ihr auch zusammen Musik?
1: Jein. Das ist ein geplantes Projekt. Mein Mann hat einen Bass gekauft. Und jetzt.
0: Einen E-Bass oder einen richtigen?
1: Jetzt darf ich nichts Falsches sagen. Das ist ein Akustikbass.
0: Okay. Also so ein Riesenkasten.
1: So ein Riesenkasten, ja.
0: Sehr schön.
1: Genau.
0: Ja, das wird dann ja sicherlich irgendwann noch Spaß machen.
1: Ja, ich bin gespannt. Wir müssen beide, glaube ich, noch ein bisschen üben. Aber mühsam ernährt sich das Eichhörnchen, wie ich immer so schön sage. Und
0: ein schlauer Mensch hat mal gesagt, das ganze Leben besteht aus Üben. Also,
1: das ist so. Und das macht ja auch Spaß. Also es ist ja nicht so, dass das eine Qual wäre.
0: Ja. Schön. Hund? Hast du gesagt?
1: Genau, 40 cm schwarz wie die Nacht mit weißen Flecken.
0: Schwarz?
1: Ein Mischling. Also er ist am Bauch ein bisschen weiß und eine Pfote ist weiß und so um die Nase herum ist er auch schon relativ grau, aber ist ein sehr, sehr liebes Tier.
0: Okay.
1: Unser Hund.
0: Da müsst ihr denn euch ja auch regelmäßig kümmern, das ist ja auch schon wieder Zeit weg.
1: Ja.
0: Das heißt, die ist ja nicht weg, die ist,
1: nee, die ist
0: nur woanders.
1: Die ist woanders, aber die ist in meinen Augen gewonnen.
0: Ja. Ja, das ist, bleibt der ganzen Geschichte unbenommen. Die Beschäftigung mit Lebewesen gleich, ich will jetzt nicht sagen gleich welche Art, aber die Beschäftigung mit Lebewesen ist schon ein großer Bestandteil des menschlichen Lebens, ne?
1: Absolut, ja, sehe ich ganz genauso. Also ich bin sehr tieraffin immer gewesen.
0: Okay, ich bin eher menschaffin, aber...
1: Ja, gut, menschaffin bin ich auch, aber ich mag Tiere sehr, sehr gerne.
0: Ja, wenn man sie beobachten kann, dann ist alles in Ordnung. Also unsere Nachbarn haben einen etwas älteren Flüchtlingshund, hätte ich bald gesagt, irgendwo so einen importierten aus Griechenland oder so. Und netter Hund, weil der ist auch schon Jahrzehnte da. Also, nein, Jahrzehnte nicht, aber so lange wie die da wohnen, ist der Hund auch schon da. Und haben sich jetzt so einen Schäferhund dazu geholt, einen kleinen. Noch klein.
1: Und selbst mir, dann ist er Leben in der Bude.
0: So, selbst mir fällt auf, dass der wächst. Also, ich gucke eigentlich gar nicht so genau hin, aber mir ist heute also aufgefallen, dass der schon mal deutlich größer ist als vor einer Woche, als sie den geholt haben.
1: Ja, sehr sympathisch,
0: das,
1: ja.
0: Nur wird es spannend dann. Ne? Er hat noch ein bisschen Angst vor mir. Also, aber er muss mich ja auch nicht lieben.
1: Nö, das muss er nicht. Er muss gar nichts.
0: Nein, das ist alles okay. Gibt es eigentlich in dem, ich muss mal auf das Studium zurückkommen, weil das theoretische Wissen ist ja immer ganz, ganz witzig. Wenn du Psychologie studierst, dann ist das ja nicht also, so wie ich mir das vorstelle, Psychologie in Summe, sondern es gibt ja auch da irgendwelche Felder, auf die man sich spezialisiert, oder?
1: Ja, gut. Also ich sag mal, das war bei mir natürlich auch nur ein Nebenfach. Mhm. Also ich habe das nicht mit Hauptfach studiert und BAT spezialisiert sich auf gewisse Themen und man sucht sich gewisse Felder raus. Man hat ein Grundstudium, wo man so das Wichtigste abarbeitet, sage ich jetzt einfach mal. Und wenn man das dann erledigt hat, mehr oder weniger, dann sucht man sich so ein paar Sahnetörtchen raus, was einem gefällt. Und dann macht man weiter.
0: Wenn du das so sagst, du hast gesagt Germanistik, Musik und
1: Psychologie.
0: Wenn ich jetzt dann diese Frage, was war denn dein Hauptstudium?
1: Germanistik.
0: Und was hast du denn bei Musik gemacht?
1: Also ich habe Musikwissenschaften studiert. Das war mein zweites Hauptfach. Also ich habe mit zwei Hauptfächern studiert und einem Nebenfach. Und Musikwissenschaft ist im Grunde einmal natürlich die Musikgeschichte, dann alles, was sich darum herum bewegt, von Musikpädagogik, Musikpsychologie, Musiksoziologie, Musik in jeglichen Ausprägungen. Also es ist sehr vielfältig.
0: Passt also schon zum Teil mit in das Nebenfach.
1: Ja,
0: also
1: genau.
0: Kannst du schon was von gebrauchen.
1: Ja, absolut.
0: Ja, das klingt auch gut. So, jetzt, wir müssen Musik hören, sonst kommen wir nämlich nicht. Wir kommen locker über die Zeit, wenn wir nur sappeln. Aber das wollen wir eigentlich gar nicht, ne? Hörst du?
1: Up in the Sky von 77 Bombay Street, einer tollen Schweizer Band.

0: Tür zu.
1: Klappe zu, auf den Tod.
0: Ja, das ist bei Musik ja so eine Sache für sich. Manche haben ja ein völlig unerwartetes Ende. Ja, trotzdem, gefällt mir gut. Also nochmal der Hinweis an deine, eure, unsere zukünftigen Hörer.
1: Unsere zukünftigen Hörer.
0: Und zukünftigen Beteiligten an dieser Geschichte. Meldet euch bei uns, wenn ihr denn Teil dieser Geschichte werden wollt und wenn ihr dazu beitragen wollt, dass unsere etwas beeinträchtigten Menschen eine Stimme kriegen.
1: Dann sehr, sehr gerne.
0: Kommt und meldet euch. Na, Kontaktdaten findet ihr zur Not im Internet.
1: Genau.
0: Unter freiesradio-nms.de, da findet man uns immer. Da könnt ihr uns im Übrigen auch hören. Und auch wenn ihr nicht unbedingt nebenan wohnt. Das ist schon für uns alle ja schon eine Bereicherung, dass wir von diesem 10 Kilometer Umkreis um Neumünster, wie das noch vor etwas mehr als einem Jahr war, seit Februar dann letzten Jahres auf
1: mit DAB Plus
0: gehen, mit einer Reichweite, die auf einmal kopfmäßig etwa verzehnfacht ist, von 200.000 auf über 2 Millionen.
1: Wahnsinn,
0: das ist schon Wahnsinn, wo man uns überall hört. Und es gibt ja auch Leute, die zurückmelden, dass sie uns gerne hören, dass sie, also welche Sendung auch immer, aber dass sie Interesse haben, uns zu hören. Und ich glaube auch ganz besonders unsere selbstgemachten Sendungen haben da ihre Fans.
1: Mhm. So, das ist schön, ja.
0: Das ist bei Handy und Cap auch so. Habe ich also auch oft gehört, dass das so ist. Eva hat das ja über die Jahre auch ziemlich alleine gemacht. Jetzt mit Unterstützung kann es eigentlich auch nur besser werden.
1: Ich denke auch, ja.
0: Das wird Spaß machen, da gehe ich mal von aus. So, hast du noch Wünsche?
1: Wünsche?
0: Möchtest du Wünsche äußern, die...
1: ich bin wunschlos glücklich.
0: Echt?
1: Mehr oder weniger, ja.
0: Das klingt gut. Also, dann müssen wir uns also auf deine Musikwünsche begrenzen.
1: Ja, los geht's.
0: Ja, adiemus.
1: Adiemus.
0: Dann mal los.

0: Bisschen Klassik?
1: Bisschen Klassik, ja.
0: Fast. Hörst du sonst Klassik?
1: Ja, zwischendrin immer wieder gerne. Mhm. Nichts Spezielles, also ich könnte jetzt nicht sagen, ich bin Fan von Bach oder von Mozart und höre nur Bach oder nur Mozart, sondern ich höre wirklich auch, wenn, dann die komplette Bandbreite, alles durch und quer und gemixt.
0: Also ich bin ja eine, ich höre nur populäre Klassik. Mhm. Verdi oder Grieg oder...
1: Aber das ist doch schön.
0: Vielleicht auch mal Beethoven, aber das war es dann auch schon. Und ich kenne mich überhaupt nicht aus. Das ist das Schönste eigentlich.
1: Hauptsache, man hat Spaß dran.
0: Ja. Was man mag, das mag man eben halt.
1: Ja.
0: Das ist so. Zu dem anderen muss ich mich nicht zwingen.
1: Das ist so.
0: Ja, du. Also, ich habe jetzt so ein Stadtgespräch ja nicht so oft geführt, erst 50, 60 Mal. aber es war sehr kurzweilig.
1: Absolut, ja, definitiv.
0: Hat mir viel Spaß gemacht.
1: Gleichfalls.
0: Und ich bedanke mich, dass du hier warst. Fand ich ganz große Klasse.
1: Ich bedanke mich.
0: Und ja, wir verabschieden uns denn jetzt mit einem Song, den du, glaube ich, für deinen Mann ausgesucht hast.
1: Ja, eigentlich hat er ihn ausgesucht.
0: Ah, auch nicht schlecht. Willst du ihn ankündigen?
1: Spike Island von Pulp.
0: Und wir beide sagen jetzt einfach mal Tschüss.
1: Tschüss.
0: Bis dann. Macht's gut.

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10: Hi, Nifty hier und ihr hört Doper Than Dope. Hinter mir liegen wirklich miserable Wochen. Ich war sehr doll und sehr langwierig krank. Deswegen musste ich auch leider die meisten meiner Projekte in den letzten Wochen pausieren. Damit ihr aber trotzdem in diesem Monat nicht auf eure Dosis Doper Than Dope verzichten müsst, habe ich mir Unterstützung geholt. Heute das erste Mal in der Geschichte dieser Radiosendung gebe ich das Moderationsmikrofon ab. Mein Homie Joyce hat für euch eine Sendung gemacht zu Hip-Hop und vor allem Tanz. Die darf ich in diesem Monat übernehmen. Vielen Dank dafür und ich wünsche euch sehr viel Spaß beim Hören. Let's go!

0: Hallo, ich hoffe, ihr seid nun alle wach. Das waren Little Sims und Sir mit dem Titel One in Rotation. Und heute geht es genau um das, was bei einem Radio nicht fehlen darf. Genau, Musik. Und dafür habe ich euch heute ein paar freshe Hip-Hop-Tunes mitgebracht und vielleicht auch ein bisschen mehr. Kennst du das, wenn du etwas hörst und einfach nicht still sitzen kannst? Und je nach Setting, du dann schon imaginativ in deinem Kopf oder in Real auf der Tanzfläche stehst, plötzlich wie von Zauberhand dein Kopf zum Beat nickt, deine Arme sich bewegen und deine Beine Schritte ausführen, die sie zum normalen Laufen jetzt nicht machen würden. In der heutigen Sendung geht es um das Thema Tanzen, wie also der Groove in den Körper kommt. Bleibt also dran, wenn ihr A. nichts verpassen wollt, B. richtig gute Musik hören wollt und C. einfach nicht mehr still sitzen könnt.
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Tanzstile. Ich würde nicht auf die Zahl schwören, aber ihr wisst, was ich meine. In dieser Sendung geht es aber speziell um Hip-Hop und Street-Dance. Wenige Tänze sind so akrobatisch wie die im Hip-Hop. Und Hip-Hop ist vor allem bekannt durch die roughe Energy, die kulturelle Tiefe und auch die Expressivität in den Moves, die die TänzerInnen und Tänzer mitbringen. Man kann Hip-Hop nochmal in unterschiedliche Tanzstile aufteilen mit wiederum verschiedenen Schritten und Figuren. Und um da so einen kleinen Einblick zu bekommen, werde ich euch heute ein bisschen in die Grundstrukturen sozusagen mitnehmen und ein bisschen was dazu erzählen. Was Hip-Hop aber auch noch von anderen Tänzen unterscheidet, ist, dass es sehr von Improvisation lebt. Also ich meinte ja schon, es gibt verschiedene Grundstrukturen und Schritte, aber dennoch ist ein tragendes Element, dass Hip-Hop und die TänzerInnen versuchen, im Fluss zu bleiben. Es gibt zwar Choreografien und etwas, worauf man baut, aber dennoch lebt Hip-Hop davon, zu freestylen und in jedem Moment neu zu entstehen. Es gibt sozusagen nichts in Stein gemeißeltes. Also klar, es gibt eine Struktur und es gibt einen Boden, auf dem man steht und auf dem man immer wieder zurückkommen kann. Aber es geht nicht darum, sich krampfhaft an irgendeinem Skript festhalten zu wollen. Es geht darum, fluide zu bleiben und sich immer wieder neu auf das, was in einem selbst passiert und das, was in der Außenwelt passiert, einschwingen zu können, darauf reagieren zu können, spontan zu sein. Hip-Hop ist auf jeden Fall nicht in irgendwelchen fancy Studios entstanden, sondern ganz konkret auf der Straße, in Zeiten von Armut und sozialer Unruhe. Hip-Hop war von Anfang an eine Kraft, die Menschen in prekären Situationen verbunden hat und ihnen die Möglichkeit gegeben hat, ihre eigene Identität zu finden, zu benennen und Ausdruck zu verleihen und dadurch ja auch in Verbindung zu kommen mit anderen Menschen. Die ganze künstlerische und kulturelle Bewegung ist in den späten 60er Jahren in Amerika entstanden und zwar in den African American und Latin American Communities, in den Nachbarschaften, unter anderem der Bronx, Queens und Brooklyn. Die ersten Moves im Hip-Hop oder Street-Dance, wie zum Beispiel The Running Man, The Reebok, The Roger Rabbit, waren nicht nur coole Moves, sondern Bewegungen von Widerstand, Celebration und Identität. Die Hip-Hop-Moves wurden zur Sprache einer Kultur, die die Einschlagkraft hatte, von der Straße und von Blockpartys auf Weltbühnen zu gelangen. Und das ist ganz schön abgefahren, dass eine einzelne Bewegung im Körper die Kraft hat, zu einer Bewegung zu werden, die ganze Generationen mitreißt. 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

0: Das war Everyday Hell von Fred Rostar. In der heutigen Sendung geht es ums Thema Tanzen und Hip-Hop und Streetdance. Jeder Schritt beginnt bei dir und in deinem Körper. Und dein Körper ist ein Instrument. Du kannst mit deinem Körper sozusagen singen. Du kannst deine Gefühle ausdrücken und es ist egal, ob gute oder schlechte. Deine Gefühle finden in der Bewegung deines Körpers Platz. Und Hip-Hop ist eine Kultur, in dem genau das stattfindet. Und dabei geht es auch noch um Community, um Kunst, aber auch um Competition. In der heutigen Sendung jedoch geht es nicht um Competition, sondern eher darum, einen niedrigschwelligen Einstieg in das Thema Tanzen zu finden und nicht unter diesem Druck zu stehen, sich zu vergleichen und irgendwas leisten und reißen zu müssen, sondern vielleicht einfach motiviert zu werden, mal etwas auszuprobieren, einfach weil es Spaß macht. Fangen wir mal an mit der ersten Kategorie, und zwar Breakdance. Ich denke, jede Person da draußen kann sich etwas darunter vorstellen. Jede Person hat schon mal irgendeinen Menschen gesehen im Fernsehen oder so, der auf dem Kopf steht und sich 10-mal um seine eigene Achse dreht, währenddessen andere Leute drumherum stehen und wild herumschreien und klatschen und es einfach sehr mitreißend ist, was dort passiert.
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0: Breakdance wird von sogenannten B-Boys oder B-Girls getanzt und man nennt es auch kurz gesagt Breaken. Es ist ziemlich athletisch und akrobatisch und es findet nicht nur im Stehen auf den Füßen statt, sondern es wird auch auf den Händen oder sogar auf dem Kopf getanzt. Eine Tanzlehrerin, die ich kenne, die sagt immer, der Boden ist mein bester Freund. Und das lässt sich sehr gut auf Breakdance beziehen, denn Breakdance hat sehr, sehr viel Bodenkontakt und enthält auch viele Elemente und Küren aus dem Bodenturnen. Jedenfalls erfordert Breakdance im Allgemeinen sehr viel Training und besteht aus verschiedenen Elementen, auf die ich gleich genauer eingehen werde nach dem nächsten Track, und zwar Doji, Boiled Peanuts.
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Yeah, das war Doechii, klassisch auf Boom Bap. Und das erste Element, worüber wir jetzt sprechen, ist das sogenannte Top Rocking. Das ist der Tanz im Stehen. Das ist das Erste, was alle sehen, zuerst, wenn der Tanz beginnt. Es ist quasi die Vorstellung oder die Introduction. Während dieser Sequenz werden schnelle Schritte oft mit Sprüngen in der Luft oder auf dem Boden verbunden. Und klassische Schritte sind beispielsweise der Indian Step oder der Two-Step. Die eignen sich als perfekte Grundlagen. Und von da aus geht es dann runter auf den Boden. Und das wird als Go-Down bezeichnet. Wichtig ist dabei, dass der Rhythmus des Tanzes nicht unterbrochen wird. Und das, was dann auf dem Boden geschieht, nennt man Footwork. Das ist quasi das Herz des Tanzes und das, was Breakdance von anderen Tänzen sehr unterscheidet. Die Tänzerin oder der Tänzer stützt sich dann mit den Händen und den Armen auf den Boden ab oder mit anderen Körperteilen, nur nicht unbedingt mit den Füßen. Also das gesamte Körpergewicht ist wirklich nach unten verlagert. Und dann kann man sich vorstellen, vielleicht kennt ihr den Six-Step, dass während der Unterkörper auf dem Boden abgestützt ist, die Beine in die Luft gestreckt werden und dann um den eigenen Körper rotieren und verschiedene Schritte damit ausgeführt werden. Wenn man das dann eine Weile gemacht hat, erreicht man sozusagen verschiedene Figuren, die vor allem mit den Händen nah am Boden gehalten werden. Und diese werden als Freezes bezeichnet. Aber darüber sprechen wir nach den nächsten zwei Songs. Also bleibt dran.

Wir waren gerade beim Thema Breakdance angekommen und ich habe ein bisschen was erzählt über Toprocking und Footwork. Und wir sind stehen geblieben bei dem Punkt, wo im Footwork, also während man seinen Körper mit den Armen zum Beispiel am Boden hält und die Beine dabei in die Luft gestreckt werden, das als Figur für einen Moment gehalten wird. Und das bezeichnet man als Freeze oder als Freezes. Die bekanntesten Freezes sind beispielsweise der Baby Freeze oder der Turtle Freeze. Dabei werden solide Formen mit dem eigenen Körper für einige Sekunden gehalten. Und es wird oft dann gemacht, um bestimmte Sounds in der Musik zu unterstreichen oder nach einer Reihe von Combos das Ende dieser Sequenz zu betonen. Beim Baby Freeze ist es dann zum Beispiel so, dass die zwei Hände auf dem Boden abgestützt sind und die Unterarme wie zwei Säulen nach oben gehen und auf den Ellenbogen dann der Oberschenkel liegt und man sich abstützt und dann die Beine in die Luft streckt. Vielleicht könnt ihr euch das vorstellen, vielleicht aber auch nicht, ist auch egal. Aber wenn ihr das gerade ausprobieren solltet, dann guckt euch vielleicht besser nochmal ein YouTube-Tutorial an oder wartet noch ein bisschen in der Sendung. Wir kommen auch noch zum Mitmachpart, der weitaus nicht so kompliziert klingt wie das, was ich gerade erzählt habe. Jedenfalls, was noch wichtig ist zu betonen, wenn ihr Footwork macht, trainiert eure Handgelenke, passt auf eure Handgelenke auf und generell ist ein gutes körperliches Training essentiell, um euch selber halten zu können. Um aus diesen Freezes dann wieder rauszukommen, verwendet man sogenannte Transitions, also Übergänge. Diese eignen sich auch, um verschiedene andere Schritte miteinander zu kombinieren. Und die bekanntesten Übergänge nennt man zum Beispiel Sweeps, Pretzels oder Spins. Und Spin kennen einige von euch vielleicht von dem Backspin, also wo sich eine Person über ihren eigenen Rücken abrollt.

mit Beef. Und jetzt kommen wir zum letzten Element aus Breakdance, und zwar den sogenannten Power Moves. Das sind die dynamischsten Elemente im ganzen Tanz. Das bedeutet, wenn der ganze Körper sich in einer Rotation befindet, wie zum Beispiel im Headspin. Kennt ihr Headspin? Also wenn die Tänzerin oder der Tänzer den Kopf auf dem Boden hat, Kopfstand macht und sich einmal um die ganze Achse rotiert, also nicht nur einmal, sondern mehrere Male. Und ja, während dieser Power Moves ist das ganze Körpergewicht auf den Händen, den Ellenbogen, den Schultern oder auf dem Kopf. Power Moves sind in der Regel also auch Teil des Footworks und sie gehen ineinander über durch zum Beispiel Transitions oder enden im Freeze. 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

0: Es gibt des Weiteren im Breakdance auch noch Tricks, die sozusagen ein unerwartetes Element mit einfließen lassen oder Flips. Und letztendlich ist es wichtig, eine Balance hinzukriegen und alle Elemente, die heute auch besprochen wurden, einfließen zu lassen. Darunter zählen Footwork, Top Rocking, Freezes, Power Moves, Tricks, Flips und letztendlich eine Mischung aus der Struktur der Schritte und der eigenen Auslegung und Interpretation dessen. Okay Leute, jetzt haben wir den theoretischen Teil geschafft und wenn du gerade nicht im Auto sitzt oder auf dem Fahrrad oder in einer sonstigen ungünstigen Position, wo du dich nicht bewegen kannst, dann kannst du jetzt mitmachen. Also wenn du zum Beispiel gerade im Büro sitzt oder in der Schule und dich den ganzen Tag noch nicht bewegt hast, dann solltest du es unbedingt ausprobieren.
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0: Also was du jetzt direkt einfach mal ausprobieren kannst, während du irgendwas anderes alltägliches machst, ist kein körperrotierender Kopfstand oder so, sondern einfach ein Basic aus dem Top-Rock-Bereich und zwar dem Two-Step. Stell dich einfach locker mit beiden Beinen hin und dann step mit deinem rechten Bein nach vorne links und wieder zurück. Und dann step mit deinem linken Bein nach vorne rechts. Und wieder zurück. Und das dann immer abwechselnd. Also rechts, zurück, links, zurück, rechts, zurück, links, zurück, rechts, zurück, links, zurück.
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1: Okay, Leute, ich hoffe, ihr konntet den Song genießen. Das war Twiggy von Yaya Had a Dream. Und bisher ging es um Breakdance, Breaking. Und wir kommen jetzt zum Abschluss zu den letzten zwei Main Styles, unter anderem Locking. Locking entstand in den 70er Jahren in Los Angeles und stammt von den Social Dances der 60er Jahre in den USA ab. Die hatten solche Namen wie beispielsweise Funky Chicken, Jerk Mashed Potato oder auch Sneak. Die Bewegungsabläufe sind im Gegensatz zu Breakdance relativ klar definiert. Der Name leitet sich vom Englischen to lock ab, das heißt verriegeln, und das beschreibt es eigentlich perfekt, weil eine schnelle Bewegung abrupt in einer festen Position gestoppt wird. Also vom Ding her so ein bisschen ähnlich wie der Freeze, über den ich vorhin im Rahmen von Breakdance geredet habe. Das Ganze wird hauptsächlich im Stehen getanzt und besteht hauptsächlich aus schnellen und abgehackten, aber trotzdem flüssigen Bewegungen mit den Armen und dem Oberkörper. Die Bewegungen werden teilweise groß und übertrieben dargestellt und typische Locking-Bewegungskombinationen tragen oft Namen aus dem Cartoon-Bereich, zum Beispiel Skeet the Rabbit oder Scooby-Doo oder Tom und Jerry. Und das ergibt voll Sinn. Also ich war letztens das erste Mal in meinem Leben bei einer Locking-Show, also ich kannte das vorher noch nicht. Und die Figuren, die Tänze waren wirklich an Comicfiguren und Cartoons angelehnt. Also man hat gesehen, wie dort zum Beispiel eine Imitation von einem Cartoon-Held gespielt wird und tänzerisch verpackt wird, wie zum Beispiel so die Western-Knarren, die in der Hand gedreht werden. Gut vorstellen lässt sich Locking auch mit dem Signature-Move Locking Point, der passiert während der Bewegungsabläufe. Man stoppt bei einem bestimmten Beat in der Musik und dann auf jemanden oder etwas mit seinem Finger zeigt und damit zum Beispiel wunderbar andere Menschen in den Tanz mit einbeziehen kann. Und das nächste und letzte, was jetzt hier noch vorgestellt wird, ist Popping. Und Popping wird abgeleitet von to pop, also knallen. Die Bewegungen entstehen sozusagen aus Muskelkontraktionen und Entspannungen. Und daraus resultieren harte und abrupt erscheinende Isolationsbewegungen. Ihr kennt bestimmt alle diesen sogenannten Robo-Dance und das ist Popping. Also dass alles so roboterartig aussieht. Dabei wird so die Illusion von Schwerelosigkeit und ferngesteuerter Bewegung hervorgerufen. Vorwiegend passiert das Ganze im Stand und die beiden Stile Popping und Locking haben die Gemeinsamkeit, sich zu vermischen und dann zu einem wirklich einzigartigen Flow zusammenzuwachsen. Beide Moves bilden neben dem Fundament von Hip-Hop übrigens auch das Fundament von Dubstep und Contemporary. Was ich als Anlass nehme, das Musikgenre der heutigen Sendung auch auf den Schluss noch ein bisschen zu erweitern.

Falls du Popping direkt auch mal ausprobieren willst, kannst du das direkt machen. Und zwar über den Move Forearm Hit, indem du einfach versuchst, deinen Unterarmmuskel passend zum Beat, der gleich folgt, anzuspannen und wieder zu entspannen. Und dann kannst du einfach während des Rhythmus so ein bisschen damit rumspielen und gegebenenfalls anpassen und langsamer machen oder schneller machen. Und dann kannst du auch noch den Move Chest Pop ausprobieren, indem du das Ganze mit deiner Brustmuskulatur versuchst, also die Brustmuskulatur anzuspannen und wieder zu entspannen. Und ich muss sagen, das finde ich wirklich gar nicht so einfach. Aber wenn man das einmal hinkriegt, dann hat das schon einen enormen Effekt. Und wenn du das versuchst während des nächsten Songs oder der nächsten Songs, kannst du auch einfach versuchen, das dann in verschiedene Richtungen zu bewegen. Aber schau einfach, ob du den Tune fühlst. Und wir hören uns dann nochmal.

heute über verschiedene Dance-Styles geredet und dazu freshe Tunes gehört. Denkt immer dran, bleibt im Flow und Tanzen kann helfen, mehr mit unserem Körper und den Menschen um uns herum in Verbindung zu kommen. Wenn du auch Lust auf Tanzen bekommen hast, dann kannst du einfach im Internet nachschauen, wo du in der Nähe Kursangebote findest. Oder du fängst jetzt mal klein an und übst einfach zu Hause mit Tutorials, indem du die heute besprochenen Schlagworte zum Beispiel eingibst. Und im Internet findet sich da wirklich eine Menge. Ich verabschiede mich mit dem Song Odyssey von LSD. Ich wünsche euch einen wunderschönen Tag, bleibt stabil und passt auf euch auf.

Das war Doper Than Dope mit Nifty MC, wobei ich heute gar nicht so viel gemacht habe. Die eigentliche Arbeit hat Joyce gemacht. Vielen Dank nochmal dafür. Und euch wünsche ich jetzt eine gute Zeit. Danke fürs Zuhören und bis zum nächsten Mal bei Doper Than Dope. Ciao. 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

Ja, moin, und hier ist wieder Dirk und wir hören wieder eine neue Ausgabe von Musik von übern Teich im Freien Radio Neumünster. Und herzlich willkommen dazu. Natürlich bin ich wie immer durch die Lande gestreift und habe mir was ausgeguckt, was hier kaum jemand kennt. Und wir beginnen deshalb mit Bubba Reeves und Roughneck Hand. Wir haben heute eine kleine Folk, Southern Rock Einlage, bisschen Country dabei und ja, viel Spaß, ne?

Es geht dann noch weiter mit Country, so wie wir das gesagt haben. Und es ist John Morgan und Jason Aldean.

Und dann live auf der Bühne Miranda Lambert und Ella Langley mit Kerosin.

0: Miss Miranda Lambert.
1: Miss Ella Langley, y'all.
2: Kommt von Riley Green und heißt Don't Mind If I Do.

0: Wir hören als nächstes The Devil's Daughters und Rock Bottom Baby.
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0: Ja, das war's dann auch schon wieder. Die Stunde ist um. Bis zum nächsten Mal wünsche ich euch viel Spaß. Passt auf euch auf, bleibt gesund und eine gute Nacht. Und Schluss machen wir jetzt mit Zach Bryan und Godspeed.
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0: Ist das nicht ein Widerspruch in sich, den Wal retten und das Fischbrötchen essen?
1: Nein.
0: Warum nicht?
1: Weil es Essen ist, Nahrung, und den Wal würde ich nicht essen. Die Dinger, die liegen da unten zum Verkauf. Der Wal soll gerettet werden. Das eine hat mit dem anderen nichts zu tun.
2: Doch, wegen den Netzen, wegen den Stellnetzen.
1: Ja, das ist auch richtig, ja, aber trotzdem.
2: Deswegen hat er das Netz im Maul.
1: Ja, nicht den Fisch halt hier.
3: 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Wer hätte es gedacht?
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1: Tag übrigens. Hier ist die legendäre Pieper-Pur-Parade, oder?
2: Du nimmst mir das Intro weg, weil du bist nämlich jetzt gleich dran. Warte mal. Genau, Hitparade, ihr könnt wählen, irgendwas kommt dabei raus, was zum Schluss nochmal gesendet wird. Und wir beginnen immer mit dem, ich muss die Seite umblättern, Moment, mit dem Track unter einer Minute. Du hast dich nicht angestrengt, er ist knapp unter einer Minute, weil ich das Intro, nee, Outro dieser, der des Influencers rausgeschnitten habe.
1: Influencer, Alter. Hör doch auf. Also jetzt muss ich ein bisschen ausholen, weil es ein bisschen komplizierter. Marco Rubio, der lustige, knuffige, kleine US-Außenminister, ist anscheinend ein großer Fan von 90er Jahre Hip-Hop. Und lässt sich das nicht nehmen bei so offiziellen Presse?
2: Man.
1: Nee, der war erstens später und zweitens, ach, vergiss es doch. Nee, der lässt es sich nicht nehmen, auch bei offiziellen Iran-Verlautbarungen zum Krieg, einfach mal seine Lieblingsrapper zu zitieren.
2: Ach, ich dachte, der rappt dabei.
1: Er ist auch gerne mal auf Hochzeiten der Schallplattenleihunterhalter und er hat natürlich Cypress Hill zitiert, Insane in the Brain, dann Ice Cube und natürlich Public Enemy, Welcome to Terror Dome. Und das ist ein bisschen peinlich. Und Stephen Colbert, der ja meistens ziemlich gut ist, leider nicht mehr lange hat daraus gemacht, Insane Got No Brain. Das Problem ist natürlich, Stephen Colbert hört jetzt auf nach 11 Jahren. Am 21. Mai ist, glaube ich, die letzte Sendung. Und schuld ist natürlich wieder Trump, die alte. Und damit bricht mir meine morgendliche Late-Night-Show-Versorgung zusammen auf dem Klo. Also zumindest zu einem Drittel. Ich bin nicht zufrieden. Hier ist Stephen Colbert mit Insane Got No Brain von The Late Show with Stephen Colbert.
3: Secretary of State Marco Rubio is making music news. First, he stepped behind the booth at a family wedding, adding wedding DJ to his ever-growing list of jobs. Then, at a White House press briefing, he quoted two early 90s rap songs to describe Iran.
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3: And another one by Cypress Hill.
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1: Ja, das war der Start der Pieper-Pupper-Rolle. Das war Insane Got No Brain aus der Late Show mit Stephen Colbert vom 7. Mai diesen Jahres. Und rausgekommen, wenn man das so sagen will, ist es bei CBS.
2: Kann man so durchgehen lassen.
1: Na gut.
2: Ich habe jetzt hier SS Slip und Malholland. Ring for Frink heißt es von der neuen Future-Abscheibe. Am 29. Mai ist er rausgekommen. Kommt sie raus, oder? Ich bin zwischen den Stühlen, zwischen den Zeiten. Redstone Press. Was schreibt die Presse vier Spuren tief, wobei jeder Schnitt seiner eigenen Spur ausweicht? Verschiedene Tempi, unterschiedliche Stimmungen, gleiche Low-End-Absicht. Mann, das ist Krog, ey. Das ist,
1: der Schnitt.
2: Das ist High-End-KI.
1: Der Schnitt weicht seiner eigenen Spur aus?
2: Ja. Kann man doch so sagen.
1: Auf jeden Fall.
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0: Ist natürlich klar, warum es drin ist. Das war der Bass, der mich angesprochen hat. Slip und Mal Holland. Ich wollte es mal ordentlich aussprechen, damit hier nicht jemand auf falsche Gedanken kommt. Ring for Frink war das von der neuen Future-Abscheibe, die noch rauskommt, glaube ich, wa? Naja, ist ja bald. Redstone Press ist herausgekommen. Mach mal schnell weiter.
1: Jetzt kommt BIOS Confrest und Lilord Pal. Das, was komisch ist, weil eigentlich ist es eine und dieselbe Person. Er ist wahrscheinlich zwiegespalten und aus Indien und ist geboren am 27. September 2001 in Kolkata. Nur mal so nebenbei. Im Alter von 16 hat er angefangen, sich selber Musik beizubringen durch YouTube-Tutorials, wie man das so macht. Ja, cooles Ding. Hier ist BIOS Contrast und Nilot Paldas mit Laurie Albal.

0: Ja, hier steht noch, die multidimensionalen Klänge fungieren dabei als Manifestation einer schweren Hirnstörung sowie einer weltpsychologischen Kriegsführung. Ja, Bayer's Contrast und Nilad Paldas mit Laura Balis Platte heißt Sounds from the Speaker System und ist vom 26. Juni rausgekommen bei Bayer's Contrast.
1: Und jetzt sind wir schon bei der vierten Neuvorstellung, meiner Neuvorstellung. Das ist Synthwave aus Berlin, Cosi Müller. Bastelt gerade an einer neuen Schallplatte. Embodiment of Daniel wird sie heißen, kommt auf Bradford Records raus und ich habe hier Contradict mir ausgesucht.

0: Ja, meine Neuverstellung Nummer 4, das war Cozy Müller mit UE geschrieben, hoffe ich doch. Und der Track hieß Contradict und ist gerade frisch rausgekommen auf Bradford Records. Aus Berlin natürlich Synthwave.
1: Aus Berlin, ja. Jetzt kommen Avnish, wenn man das so ausspricht, und Vito Valera. Der eine ist ein elektronischer Musikproducer aus Mauritius. Er macht anscheinend auch visuelle Kunst, wahrscheinlich malt er. Ja, und der andere, Vito Valera, ist aus Barcelona. Der ist jetzt in Barcelona, kommt eigentlich aus Peru. Er ist rübergemacht. Er ist auch Producer, aber auch Multi-Instrumentalist und DJ. Und zusammen haben sie den Song verfasst. Und sogar eine ganze Platte. Der Song heißt Alma Creole.

0: Ja, das war die fünfte Neuvorstellung. Irgendwas knarzt in meinem Kopfhörer. Ethnisch und Vido Valera, Alma Creole, Barbani, Ex, Vasu, Landwirt, Remix. Ja, die Platte erschien am Tag der Arbeit diesen Jahres bei Alma Creole. Ist ja Blödsinn. Die Platte erschien am Tag der Arbeit diesen Jahres bei Barbani.
1: Das Krisseln in deinem Kopfhörer ist die Tabaksteuer für die Autofahrer. Knistert hier so in meiner kleinen selbstgedrehten Zigarette vor sich hin.
0: Nee. Irgendein Endgerät gibt seinen 50-Hertz-Song wieder.
1: André hat einen Kühlschrank angemacht, weil er wahrscheinlich wieder neue Stullen irgendwie da kühl halten will.
0: Um Gottes Willen.
1: Ach, ich bin dran, oder was? Oh, ich habe hier was ganz Hochkomplexes. Ich kann das nicht aussprechen. HWXXNG heißt jetzt hier. Aber er heißt Yeho Huang und ist DJ und Produzent, der zwischen Europa und Seoul navigiert. Traditionelle koreanische Instrumentierung neu interpretiert und verwebt mit hochmoderner elektrischer Komposition. Was stand da noch in der Presse? Koreanische traditionelle Musik des in Seoul geborenen Berliner Künstlers. 800 Jahre alte zeremonielle Fragmente auseinandergerissen und als kompromisslosen Techno neu geschmiedet. Ach, seitdem es die AI gibt, klingen diese Werbetexte immer. Ja, AI Language and Young Dan habe ich mir ausgesucht von der neuen Keycore-Scheibe, die auf China Bots erschienen ist. Das Label ist nicht aus China, ich glaube es ist irgendwo aus Bristol, aber egal.

0: Ja, sehr traditionell aus Korea, aber wohnt in Berlin. Was soll ich dazu sagen? Das war Hayo Hwang. Der Bandname ist HBXXNG. Hang heißt das wahrscheinlich auch. Naja gut, AI Language and Junk, dann hieß der Track von seiner neuen K-Core-Scheibe auf China-Bot rausgekommen. Meine Neuverstellung Nummer 6. 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Ach, was soll man dazu sagen? Hitparade, ihr müsst euch den Nummernwerken wählen. Wir erklären später. Mach mal weiter.
1: Jetzt kommt Mao Sasagawa und Mao arbeitet von zu Hause. Für seine erste Platte hat er alles selber gemacht. Er hat die Texte geschrieben, die Komposition, Arrangement aufgenommen. Er hat sogar die Cover selbst gemalt. Und der braucht überhaupt keine Hardware für sein Zeug. Nicht so wie irgendwelche anderen.
0: Er braucht es schon.
1: Wie andere super bußgeschädigten Hardware-Fetischisten? Nein, er hat einfach eine DAW, eine Digital Audio Workstation. In dem Fall Studio One. Jedenfalls, hier kommt er mit Culture Drug Orchestra.

0: Ihr hört die Pipapo-Parade, die beste Parade aus Berlin und der Welt. Das war Mao Sasagawa mit Kaiser Drug Orchestra von der gleichnamigen Platte. Und die kam raus Ende April bei Alt Records.
1: Was gibt's denn da zu lachen?
0: Naja,
1: was? Du weißt, der Schlafzimmer-Pop ist wieder zurück.
0: Er war nie weg, bloß bei uns hat er eine Weile gefehlt.
1: Naja, Frankie Kosmos hat ja ihre Musik jetzt hinter Digital Right Management versteckt. Das heißt, wir können sie einfach nicht im Radio spielen. Man darf sie nur auf ausgewählten Geräten, ich weiß nicht, wer die auswählt, aber ist egal. Deswegen musste ich die entfollowen. Aber es gibt ja Alternativen, wie zum Beispiel Azara. Thank you heißt ihr Song, vorab veröffentlicht von der neuen Scheibe 028, Crisis wird sie heißen, kommt am 3. Juli diesen Jahres auf Geography raus.

0: Ich hoffe, ich habe nicht zu viel versprochen. Das ist wirklich, der Schlafzimmerpop ist zurück. Warum auch immer, wahrscheinlich muss man sich jetzt einschließen irgendwo. Ich weiß nicht, wo sie herkommt. Das war Azara mit Thank You, neue Scheibe. Ach so, das Label ist französisch, glaube ich, Geographie. Von der 9028 Crisis-Scheibe, die am 3. Juli rauskommt. Ich sage ja, es gibt Alternativen zu den Major-Labels, die sich nicht mehr kopieren lassen.
1: Weiter geht's mit Pigeon, die sind aus Margate, das ist in Großbritannien, nicht so weit weg von Dover, wen interessiert. Und die fünfköpfige Gruppe bewegt sich mühelos zwischen Afro-Disco, Grunge, No-Wave und Jazz, na, wer kann. Hier kommt Pigeon mit Miami.

0: Also mit einem schönen Sample oder einem kleinen lustigen Loop kriegt man mich ja immer. Das war Pigeon mit Miami, die Platte heißt Outer National, ist auch vom 1. Mai. Und zwar rausgekommen ist die Schallplatte bei Memphis Industries.
1: Ich glaube, alles, was ich im Leben gelernt habe, habe ich von YouTube gelernt, sagt der Musiker Maxim. Die Summis, habe ich jetzt hier, sind so ein Soloprojekt, als auch eine offene Band im Studio oder auf der Bühne aus Leipzig. Hier stand noch was, mit 4 Jahren konnte ich alle Lieder der Prinzen auswendig. Und vielleicht sind die ostdeutschen Beach Boys ja auch der unbewusste Grund, warum es mich letztendlich nach Leipzig verschlagen hat. Ja, waren so Zitate aus der Promo von Staatsakt. Summis haben eine neue Scheibe rausgebracht am 8. Mai. Die heißt auch Summis und ich habe mir den Song A New Joke von der Scheibe ausgesucht.

0: Ach ja, darf ich das so sagen? Erinnert mich ein bisschen an die Düsseldorf Düsterboys, die wir auch oft hier in der Hitparade hatten. Und jetzt auch aus Leipzig. Ja, schön auch das Studioset, finde ich, wenn das eine Soloband ist. Hat er aber ganz schön viele coole Individualisten an den Geräten mit reingeholt. Ja. Er soll auch auftreten in Leipzig, aber ich habe keine Termine. Sumis heißen sie. Sumis heißt die neue Scheibe auf A New Joke. Nee, auf Staatsakt rausgekommen. New Joke hieß der Song. Meine 10. Neuverstellung. Wir sind ja eine Hitparade. Eine Nischen-Hitparade. Mach mal weiter, bitte.
1: Ich muss nicht schnell weitermachen, weil ist der vorletzte Neuverstellung für heute. Und deshalb...
2: Oh, wir haben es fast geschafft.
1: Wir können uns Zeit lassen. Heil nicht so... The Bronx ist eigentlich eine Hardcore-Band aus Los Angeles. Die haben irgendwann gemerkt, man kann nicht immer über alles rüberbrüllen. Und darum haben sie gelegentlich, ziehen sie sich ihre Charro-Anzüge an und machen Mariachi.
0: Ist das mit den Bonbons? Nee, das ist diese komische Puppe, die man zerschlägt. Ah, okay.
1: Du bist auf dem richtigen...
0: Man kann nicht auf den Musiker raufschlagen und es kommen leckere Süßigkeiten raus.
1: Es kommt Blut raus im Zweifelsfall. Du bist im richtigen Land, ansonsten im falschen Film. Nee, und wenn sie halt Mariachi-Musik machen, heißen natürlich Mariachi El Bronx. Die sind tatsächlich, die dachten sich, wenn schon, denn schon, und sind nach Tijuana, Mexiko und haben gesagt, hier, wir können's auch. Hier kommt Mariachi El Bronx mit El Borracho.
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0: Ja, das war Mariachi El Bronx mit El Borracho und zwar live, weil die EP heißt nämlich Live im Tijuana und ist auch vom 1. Mai rausgekommen bei ATO Records.
1: Ey, Alter, da muss ich ja mal mit Scheiß Osten gegensteuern. Ne? Ich habe hier nämlich hier die Hüttenstadt-Elegie. Das ist so ein immersives Theaterprojekt des Berliner Kollektivs Panzerkreuzer Rotkäppchen.
0: Oh.
1: Das anlässlich des 70-jährigen Jubiläums des Friedrich-Wolfs-Theaters in Eisenhüttenstadt uraufgeführt wurde. Stück basiert auf monatelanger Recherche und Zeitzeugengespräche in Eisenhüttenstadt. Rund 100 lokale Akteure, darunter der Volkschor e.V., das Tanzensemble Kutz, Interkultur Vielfarben e.V. sowie Tänzer und Musiker und die Stadtgesellschaft gestalteten das Spektakel gemeinsam mit der Regisseurin Susanne Neuenfeld. Meine letzte Neuvorstellung ist Panzerkreuzer Rotköpfchen mit dem Plansong.
0: Panzerkreuzer Rotköpfchen. Ja. Ich mag es.

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1: Ja, wir hatten ja nichts außer Rotkäppchen, Panzerkreuzer. Das war der Plansong in Station Rank 4er. Nee, Rang. Rang. Oh, ich bin schon. Dem Rangfoyer. Station Rangfoyer, Plansong. Hüttenstadt-Elegie hieß der Theaterstück. Haben sie irgendwie rausgeworfen, 13. Mai irgendwo. Ist not on label. Ich weiß überhaupt nicht, ob es da eine Release für gibt. Ihr müsst einfach in den einschlägigen Videoplattformen, nicht bei Soundcloud, woanders. Da könnt ihr es vielleicht auch runterkopieren. Meine letzte Neuverstellung und du musst irgendwas erklären, steht ja hier auf dem Zettel.
2: Ach so, da steht's. Ja, wir machen hier ein Hitparade. Tada! Nee, also ja, machen wir wirklich. Und deshalb brauchen wir eure Stimmen, die aus verschiedenen Quellen kommen.
1: Glaubt dir doch keiner.
2: Na doch.
1: Hast du schon mal beim Arbeitsamt gesagt?
2: Ich bin ein authentischer Radiomacher. Ihr könnt verschiedene Sachen machen. Ihr könnt vorbeikommen und den Titel ins Kellerfenster werfen. Würde gerade gehen, ist offen. Zum Beispiel als Papierflieger. Ihr könnt eine Postkarte schreiben an Pi Radio 10119 in Berlin in der Lautenstraße 9. Da schreibt darauf, dieser Titel war am besten. Oder ihr schreibt eine E-Mail und nehmt einfach die Nummer, die ihr schön findet. 01, 02 und ihr kennt euch ja aus mit Zahlen. Und dann at piradio.de ranhängen. Ihr könnt aber auch vorzugsweise die bequemste Variante nehmen und den Abpoll-Stimmdingsi benutzen.
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2: Zum Glück haben wir hier jemanden im Radio, der gerne Adressen vorliest. Und wenn alle aktiv mitmachen, gibt es eine Hitparade aus dem April. Und zwar gibt es viele schöne Song, also drei.
1: Genau, Jack White ist auf Platz 3 gekommen mit God and the Broken Ribs. Ist so eine kleine, schicke Single gewesen. Der kommt aus Nashville, Tennessee, aber die Single ist ausverkauft. Ihr habt Pech gehabt. Und Platz 2 ist Brezel Göring mit Arbeitslos in Berlin von der Arbeitslos in Berlin EP. Oder es ist eigentlich eine Single, ich habe sie mir nämlich gerade gekauft bei dem Konzert von Herrn Schneider. Es war wieder zurück in die Zukunft, 80er Jahre im SO36, es war sehr schön. Aber ihr könnt ihn am 27.06. in Berlin im Trickster nochmal erleben, aber es wird voll sein, weil wir euch die letzten Karten wegnehmen. Ja, ich spiele einfach mal hintereinander.

0: Ja, das waren sie. Der dritte und zweite Platz, das war als erstes Jack White von dem neuen God and the Broken Ribs, der Recho Demonico
1: Dingsi. Meine störende Zwischenfrage. Warum ist bei dir eigentlich, steht eigentlich hier immer Jack White der Dritte?
0: Das war, das hat einen Grund, weil er hat keine Lust an Soundcloud irgendwas zu bezahlen und wenn die 2 Stunden voll sind, macht er einen neuen Account. Aber das hatten wir das letzte Mal doch schon geklärt. Soundcloud ist scheiße.
1: Auf jeden Fall.
0: Aber ich will jetzt nicht auch bei Bandcamp landen. Dann spielen wir alle die gleiche Musik. Ah, ich muss mir was wieder einfallen. Ich muss mehr russische Raubkopierseiten und so. Aber die haben ja auch kein Internet mehr, habe ich gehört. Ah, das wird alles schwierig. Iranische Raubkopier-Webseiten. Man muss ja immer, die Bulgaren machen es ja auch nicht mehr seit den 90ern. Ja, du hast mich. Der zweite Platz, nee, es gab noch einen zweiten Platz, war Brezel Göring, arbeitslos in Berlin. Schöne kleine Single, spielt am 27.06. in Berlin im Trickster. Und wir haben das gleiche, warte mal, ich mache noch, das offizielle Einsendeschluss ist der 12. Juni 2026, alles ohne Gewehr. Und unsere nächste Sendung, auf je nachdem, wo Sie uns hören, ist in 4 Wochen. So einfach ist das, ich könnte jetzt auch vorlesen, aber das will ja keiner hören.
1: Und jetzt bleibt nur noch der erste Platz. Adrian Sherwood guckt um die Ecke, das macht er bei uns öfter. Aber Nightmares on Wax, You Bliss in a Space Outer Dub versus Adrian Sherwood ist vom April rausgekommen bei Warp. Ein guter erster Platz, sag ich mal. In dem Sinne, macht es gut.
0: Tschüss.

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1: Im März 2022 berichtet die Schleswig-Holstein-Zeitung über einen merkwürdigen Fall. Seehundrettung, Freispruch für Tierärztin. In der Tat ein merkwürdiger Fall. Kein Wunder, dass er Schlagzeilen produzierte. Eine Tierärztin aus Wyk auf Föhr hatte ein Seehundbaby, einen Heuler, gerettet. Wie schön! Was Besseres hätte sie doch gar nicht tun können. Was Besseres hätte dem Heuler doch gar nicht passieren können. Nein, gar nicht schön. Wegen des Jäger- oder Jagdgesetzes des Landes Schleswig-Holsteins hätte sie dies nicht tun dürfen. Wie bitte? Das stimmt doch was nicht. Nein, tut es auch nicht. Aber der Reihe nach. Der Tierärztin wurde vorgeworfen, bei der Rettung des Seehundbabys gegen das Gesetz zum Schutz des schleswig-holsteinischen Wattenmeeres sowie gegen die Wildschutzverordnung verstoßen zu haben. Der Landesbetrieb Küstenschutz, Nationalpark und Meeresschutz, LKN, verhängte daraufhin ein Bußgeld gegen die Ärztin. Nach ihrem Einspruch wurde der Fall mit 1,5-jähriger Verspätung vor dem Amtsgericht behandelt. Das Ergebnis: Freispruch. Na gut, werden Sie, liebe Hörerinnen und lieber Hörer, nun sagen, es ist merkwürdig, dass eine gute Tat vor Gericht landet, aber die Frau ist wenigstens freigesprochen worden. So einfach können wir den Fall nicht abtun. Erstens, die Tierärztin und andere Personen dürfen nach wie vor keine Heuler retten. Das Retten junger Seehunde bleibt weiter ausgebildeten Seehundjägern vorbehalten. Und die sind natürlich nicht immer sofort zur Stelle. Aber nur sie dürfen entscheiden, ob ein Seehundbaby gerettet werden soll oder nicht. Der Nationalpark pocht darauf, dass dem Watt grundsätzlich keine Tiere entnommen werden dürfen. Und der Grund der Bußgeldverhängung bestand eben darin, dass der Heuler dem Watt entnommen wurde. Natur soll Natur bleiben, so die Vertreter des LKN. Aber das bleibt sie doch auch, wenn eine kundige Person, die nicht als offiziell anerkannter Seehundjäger ausgewiesen ist, ein notleidendes Tier aufnimmt. Dass die Tierärztin nun freigesprochen wurde, greift nicht den Bestand und die Geltung des bestehenden Gesetzes an. In diesem Fall, so sagt der Staatsanwalt, war nicht nachzuweisen, dass die Ärztin etwas Unrechtes tat. Das sind nun wirklich lächerliche Argumentationsloopings. Bemängelt wurde auch, dass die Ärztin den Heuler länger als 24 Stunden verarztet hat. Nach 24 Stunden soll nämlich ein gerettetes Tier in die Robbenstation Friedrichskoog gebracht werden. Eigentlich unglaublich. Das Tier ist in besten Händen, wird nicht nur gerettet, sondern nach allen Regeln der Kunst gepflegt. Und anschließend wird ein Riesentheater in Form eines Prozesses gemacht, der uns Steuerzahler viel Geld kostet. Wenn Sie, liebe Hörerinnen und Hörer, nun meinen, dass der Fall damit abgeschlossen war, irren Sie sich. Es kam noch dicker. Ebenfalls vor Gericht standen der Ehemann der Ärztin und ein weiterer Helfer. Sie sollten gemeinsam mit der Ärztin den Korb mit dem Seehund aus dem Watt getragen haben. Weil sie keine Tierärzte sind, entschieden Staatsanwalt und Gericht sich gegen eine Einstellung ihres Verfahrens. Bei ihnen wurde der ganze Fall noch einmal aufgerührt. Man kann das eigentlich gar nicht glauben. Hier geht es nicht um Paragraphenreiterei. Hier wiehern ja nicht nur die Amtsschimmel. Hier wird die Rechtsidee ad absurdum geführt. Ein Staat, der sich solche Gesetze oder Verordnungen gibt und sie in dieser Art und Weise ausführt, muss sich den Vorwurf gefallen lassen, ein renovierungsbedürftiger Staat zu sein. Viele Fälle dieser Art können wir uns nicht erlauben. Wenn das Vertrauen in die staatliche Vernunft verloren geht, wird der ganze Staat nicht mehr ernst genommen. Und dazu sollte es wirklich nicht kommen.

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1: Willkommen hier im Nachmittagsprogramm. An dieser Stelle bis 17 Uhr hören wir jetzt ausgewählte Sendungen unserer Radiomacherinnen und Radiomacher.

0: mich immer wieder Gänsehaut pur, wenn es mit den Pet Shop Boys losgeht und übergeht in den Pink Panther.
1: Genau.
0: Ihr hört noch Münsters Ecken und Kanten mit
1: Thomas
0: und Brigitte.
1: Genau, und das ist diese 58. Sendung.
0: Wir waren unterwegs für euch, wir beide.
1: Ja, zurzeit machen wir ja relativ viele Abstecher in Neumünster zu irgendwelchen besonderen Einrichtungen oder Gebäuden.
0: Und gleich hört ihr, wo wir waren.

0: Brigitte, wieder live heute am Freitag.
1: Ja, das ist auch ein bisschen Kitzel, ne? Und aber nicht ganz so wie bei dem Lied, aber dennoch.
0: Ich kriege immer Gänsehaut.
1: Ja?
0: Ja, das ist so. Es ist, weil wir die Sendung machen und weil Pet Shop Boys, ist eine meiner Lieblingsgruppen sozusagen.
1: Wann bist du auf die gestoßen?
0: Ja, in den 80ern schon.
1: Okay.
0: Ganz klar, als sie das damals gab. Und Suburbia ist ja die Vororte. Wir reden ja Neumünster und das ist ja der Bezug. So bin ich auf das Lied gekommen. Ich kannte es natürlich. Mm. Und so ist es ja mal entstanden.
1: Okay. Suburbia. Ja. Ja, gut. Aber Suburbia heißt doch eigentlich Unterstadt oder so ähnlich.
0: Ja, ja. Also gemein sind, ich meine, übersetzt Vororte, ne? Oder?
1: Ich
0: oder
1: ist bin damit überfragt. Müsste ich googeln.
0: Müssen wir einen Fan Google fragen? Gut.
1: Ja.
0: So, jetzt wollen wir ja das Geheimnis lösen, wo wir waren.
1: Ja, in der Abkürzung heißt es GATS, aber das heißt eben ausgesprochen Gefahrenabwehrzentrum in Neumünster, was ja in der Färberstraße liegt. Und ja, es war interessante 2 Stunden oder 3 Stunden, ich weiß es schon
0: nicht. So lange waren wir nicht da, wir waren gute 2 Stunden.
1: Ja, aber es war eben interessant, was uns unser Gesprächspartner eben vermittelt hat.
0: Und da gehen wir jetzt mitten rein, ne?
1: Ja, das wäre doch toll.
0: Er stellt sich auch vor. So, seid gespannt, geht jetzt gleich flott los.
2: Heute sind wir mit unserer Sendung, Thomas und ich, im Gefahrenabwehrzentrum in Neumünster und haben Alexander als Interviewpartner, der sich jetzt vielleicht ein bisschen vorstellt. Welche Funktion hast du hier?
3: Ja, mein Name ist Alexander Benike-Blühr. Arbeite hier bei der Berufsfeuerwehr Neumünster, bin hier für den Bereich Digitalisierung im Rettungsdienst zuständig, mache ja auch die Presse- und Öffentlichkeitsarbeit, deswegen sitze ich auch hier und bin auch für den Arbeitsschutz mit zuständig.
2: Okay, und wie bist du zu dieser ganzen Geschichte gekommen?
3: Ich bin totaler Quereinsteiger. Ich habe vorher was ganz anderes beruflich gemacht. Ich war im Außendienst gewesen, als Bezirksleiter tätig für größere Konzerne und habe aufgrund eines einer Zeit im Ausland habe ich gelernt, man kann auch Spaß haben bei der Arbeit und bin dann wieder zurück nach Deutschland und erstmal wie gewohnt so in den alten Bereich als Außendienstler tätig gewesen. Habe gesagt, ich habe hier keinen Spaß mehr dran und habe mich dann dazu entschieden, ich mache jetzt aus meinem Hobby meinen Beruf und ich war vorher bei der Freiwilligen Feuerwehr gewesen, da wo ich wohne oder bin ich immer noch. Und war auch beim Deutschen Roten Kreuz ehrenamtlich tätig und habe gesagt, nee, das ist das, worauf ich Bock habe und habe den Quereinstieg dann hier rüber gemacht und bin dann als Rettungssanitäter dann hier im Rettungsdienst angefangen bei der Feuerwehr.
0: Oh, und dann ging es noch quer weiter.
3: Und dann ging es noch mal ganz quer weiter, genau. Dann hat man vielleicht mal ein paar Dinge gesagt, was man vielleicht mal anders machen könnte. Das ging da hauptsächlich um das Thema Öffentlichkeitsarbeit. Wir durften ja damals noch keine sozialen Medien großartig benutzen. Und der Rettungsdienst hat natürlich, damals war es schon größer als heute, haben wir einen starken Personalmangel gehabt. Und und da habe ich gesagt, Mensch, mit Social Media können wir auf jeden Fall mehr erreichen, als wie wir es jetzt gerade machen. Und da durfte ich dann mich entfalten. Und dann habe ich dann mit unserem stellvertretenden Fachdienstleiter oder noch stellvertretenden Fachdienstleiter, Jan Heidmann, haben wir dann hier in Zusammenarbeit mit Robert Wenzel, das ist auch ein großer, guter Kollege hier bei uns, der gerade im Aufstieg ist zum höheren Dienst. Wir drei haben dann dieses Social-Media-Paket aufgebaut und haben dann endlich dann auch bei Instagram und Facebook uns zeigen können nach außen, ganz viel Werbung machen können und man sieht das Resultat, Personaldecke sind wir gut aufgestellt war dann einfach da schon mal aktiv, das habe ich noch nebenbei gemacht und irgendwann durfte ich dann auch das dann zu meinem Beruf machen dann hauptsächlich.
2: Damals, was war?
3: Also 2020 habe ich hier angefangen, Okay. Aber 5 Jahre kann auch schon eine lange Zeit manchmal sein. Man fühlt sich aber so, als wenn man hier schon länger arbeitet, weil man hier in diesem Team so teuer aufgenommen wurde tatsächlich. Ich fühle mich hier, ist wie so ein zweites Zuhause für mich. Man verbringt hier so viel Zeit, aber auch gerne Zeit, dass man das schon sagen kann, das ist eine zweite Familie hier geworden. Deswegen hänge ich da auch immer so mit hinten dran, so Blaulichtfamilie. Das ist ein Begriff, der mir ganz wichtig ist und das merkt man hier auch.
0: Gefahrenabwehrzentrum. Wir sitzen ja jetzt hier an der Färberstraße ganz am Ende, die ehemalige Hindenburg-Kaserne. Da bin ich richtig. Mhm.
4: Und was ist denn jetzt hier alles untergebracht? Wie ist das strukturiert? Können wir das mal so, kannst du das mal darstellen, Alex?
3: Hier ist ganz viel untergebracht tatsächlich. Man glaubt das immer gar nicht. Es ist zwar ein großes Gelände, aber für alles, was hier ist, ist dann doch irgendwie auch relativ klein. Klar ist die Berufsfeuerwehr Neumünster hier, der Rettungsdienst der Stadt Neumünster ist hier. Wir haben eine Freiwillige Feuerwehr mit hier vor Ort. Die Freiwillige Feuerwehr Mitte ist hier mit vor Ort. Die Regieeinheit Neumünster ist hier. Der Malteser Hilfsdienst ist hier. Das Deutsche Rote Kreuz ist hier mit vor Ort. Eine technische Einsatzleitung haben wir hier. Wir haben eine Drohneneinheit. Wir haben hier den Förderverein des Stadtfeuerwehrverbandes. Also ganz, ganz viel auf einem kleinen Flecken in Neumünster.
1: Ja, kleinen Flecken.
3: Ja, der andere kleine Flecken.
1: Nee, du hast, nee. Du sahst so aus, als ob.
4: Ja, die Rettungswache, das war ja alles mal näher an der Innenstadt, da an der
3: Wittorfer Straße.
4: Wittorfer Straße, das ist ja jetzt alles überhaupt nicht mehr.
3: Nee.
4: Das ist hier alles hergekommen, ich glaube 2009?
3: Ja, 2014, 2015 ungefähr, sind wir dann offiziell hier eingezogen und sind seitdem hier auch vertreten gegenüber vom Stadtbad.
4: Und du vertrittst jetzt wen genau hier? Oder wo machst du die Öffentlichkeitsarbeit? Ja, nicht für alle hier.
3: Also offiziell mache ich die Öffentlichkeitsarbeit für den Fachdienst 37, das heißt Feuerwehr, Rettungsdienst, Katastrophenschutz. Klar, jede Freiwillige Feuerwehr hat ihren eigenen Instagram- und Facebook-Account, das DRK, Malteser genauso. Ja, die versuchen alle schon selbstständig zu arbeiten. Ich mache für uns zum Beispiel die Social-Media-Accounts von der Berufsfeuerwehr. Aber trotzdem, wenn wir Veranstaltungen haben, da ist jede Einheit für sich selbstständig und kann das selber organisieren, ist bei Veranstaltungen mit vor Ort, um die Löschfahrzeuge zum Beispiel zu zeigen oder die Krankentransportwagen oder sonstiges. Aber natürlich beteiligen wir uns auch Mitarbeiter. Wir sind dann mit einem Rettungswagen vor Ort, zeigen, ne, wie der Rettungsdienst arbeitet. Zum Beispiel ist ja auch das Thema Reanimation immer ganz wichtig. Das heißt, wir haben bei solchen Öffentlichkeitsveranstaltungen auch immer unsere kleinen Puppen dabei, wo dann auch von jung bis alt dann auch mal drücken dürfen, um einfach mal diesen Ablauf kennenzulernen. Ne? Prüfen, rufen, drücken in dem Moment.
1: Ja. Also was ich mal mitgemacht habe oder mitgesehen habe in Lüneburg, war da eben mal die Feuerwehr, die auf dem Marktplatz gewesen ist. Und ich war wirklich, also bass erstaunt, was so eine Verpuffung ausmacht. Und was noch so andere Sachen, wie ich mich falsch verhalten kann im Prinzip, wenn ich in einem ein Feuer zu Hause habe. Also das machen Sie solche Sachen?
3: Machen wir auch so? Ja, also wir haben jetzt ja schon die letzten 2 Jahre den Blaulichtflecken gehabt auf dem Großflecken, mit dem City Management gemeinsam organisiert. Das heißt, alle Einheiten waren auch mit vor Ort gewesen, konnten sich präsentieren, konnten zeigen, was sie können, was sie machen. Und das war natürlich schon super gewesen. Wir hatten auch dafür, dass es November war, sehr gutes Wetter gehabt. Es war zumindest trocken, ja. Nicht warm, aber trocken. aber in diesem Jahr, wir haben ja 112-jähriges Jubiläum der Berufsfeuerwehr Neumünster.
4: 112.
3: Ja, das ist unsere Zahl. Und von daher werden wir in diesem Jahr auch eine große Veranstaltung hier durchführen und auch natürlich in diesem Moment auch diesen Blaulichtflecken dann halt auf unser Gelände hier holen, auf das Gelände des GHZ. Und so eine schöne Blaulichtmeile dann veranstalten. Aber da kommen auf jeden Fall noch ganz viele Infos über die sozialen Medien und allem drum und dran. Da werden wir genug berichten, dass sich hoffentlich trotzdem schon mal alle den 22. August notieren können und dann hier sein dürfen.

0: Liebe Kinder, was hört ihr da? Brigitte?
1: Ja, ein natürliches Lagerfeuer.
0: Vorsichtig mit Feuer, liebe Kinder, aber auch liebe Erwachsenen. Nicht? Sonst muss nachher, worüber wir gerade reden, Gefahrenabwehrzentrum, da gibt es die Berufsfeuerwehr, da gibt es aber auch die Stadtmitte, Freiwillige Feuerwehr. Und damit die nicht kommen müssen, immer mit Feuer vorsichtig umgehen.
1: Und natürlich auch nicht der Rettungsdienst, weil irgendwie große Brandverletzungen da wären.
0: Richtig. Ja. Deswegen spielen wir das jetzt gerade mal so ein und blenden es jetzt aus. Ja, nicht mit Feuer spielen. Ich war selbst mal in der Feuerwehr, in der Freiwilligen. Ich war zum Glück nie bei einem richtig schlimmen Brand dabei. Mhm. Das Schlimmste war tatsächlich mal so ein Nachtspeicherofen, wo Wäsche zum Trocknen den Ausgang zu und dann war alles verblökert. War auch nicht schön, aber es war niemand irgendwie in großer Gefahr oder so.
1: Ja, wo du das sagst, eben Wäsche auf der, weiß ich, was für eine Heizung das gewesen ist. Ich glaube, manchmal,
0: Nachtspeicherofen, ne?
1: Ja, also ja, stimmt.
0: Elektrisch betrieben.
1: Ja, manchmal macht man sich als eben Benutzer von irgendwie etwas gar nicht so die Gedanken, wo etwas brennen könnte. Und deswegen finde ich das ja auch wirklich ganz toll, dass wir nicht nur einen kleinen Flecken oder einen Großflecken haben, sondern auch einen Blauflecken haben werden am 22.08. zum 112. Jahrestag eben der Feuerwehr, zu dem Jubiläum. Ja, das ist bestimmt eine tolle Veranstaltung, die man sich da eben angucken kann.
0: Ja.
1: Stopp nochmal, ich wollte noch was sagen. Ich finde das so irre, diese Blaulichtfamilie. Ich glaube, das ist wirklich man muss irgendwie Teamgeist und Teamfähigkeit eben mitbringen, weil sich ja jeder auf jeden auch verlassen muss. Und das ist jetzt nicht nur für diejenigen, die eben mehr am Schreibtisch sitzen, sondern auch eben für alle, die irgendwie in einem Einsatz sind.
0: Ich beschreibe mal kurz, wir kamen da ja an und das ist ja die ehemalige Hindenburg-Kaserne, hatte ich glaube ich eben auch gesagt. Und ja, dann haben wir nachher mal gefragt, ja, wir suchen den Herrn Doppelnamen.
1: Alexander. Wennige Plüher.
0: Und dann der eine so, ja, der müsste da sein und dann haben wir nachher noch einen anderen gefragt und daher hatten wir ihn auch. Aber man merkte, die kennen sich da untereinander. Dann war nachher auch draußen, die haben da Volleyball gespielt. Das war schon zum Ende hin, ne?
1: Ja, das wird noch spannend.
0: Wird noch spannend. Wir haben da diverse Dinge gesehen, auch noch diese früher, wo Panzer untergezogen waren und solche Geschichten. Und naja, es war schon immer ein bisschen was los.
1: Ne? Ja, und schon ein recht großes Areal.
0: Ein großes Areal.
1: Aber es reicht nicht.
0: Es reicht nicht. Erstes Lied?
1: Ja, mach mal.
0: Wir nehmen dann gleich mal das Lieblingslied, nein, das, was Alex sich ausgesucht hat von sich aus. Und das ist sein Lied und das spielen wir jetzt einfach mal. Und das heißt, magst du es oder
1: ich soll es sagen? Nee, ich hab's nicht hier nochmal stehen.
0: Dirt Road Anthem von Jason Aldean oder Aldean oder so heißt das. Ich kenn's ehrlich gesagt nicht. Ja, ich hab's schon jetzt schon mal gehört. Gehört hatte ich's auch schon mal. Aber ich weiß nicht, wie sich der Interpret ausspricht. Für dich, Alex.

0: Doch, ein gutes Lied, ne?
1: Ja, also mir hat es gefallen, als ich das jetzt zum ersten Mal angehört hatte. Und ja, jetzt habe ich schon das zweite Mal oder das dritte Mal gehört. Ja.
0: Ihr hört welche Sendung?
1: Na, Neumünsters Ecken und Kanten.
0: Mit Brigitte und?
1: Thomas.
0: Wir sind im Gefahrenabwehrzentrum.
1: Genau, und haben also schon irgendwie dadurch auch eine Blickwinkelveränderung bekommen.
0: Oh ja.
1: Oh ja, darüber mehr gleich.
0: Darüber mehr gleich. Ja, wir wollen jetzt mal so ein bisschen, Alex hat ja natürlich weiter erzählt, also es wird, das müssen wir jetzt auch gleich sagen, eine Sendung reicht wieder nicht.
1: Ja, irgendwie schaffen wir es nicht, uns kurz zu fassen.
0: Es wird die nächste Sendung im Juni wird dann auch
1: genau, nochmal darüber gehen.
0: Wird auch nochmal weitergehen. So, dann geht's jetzt mal weiter mit Alex.
2: Gefahrenabwehrzentrum. Gefahren. Welche Gefahren, von was reden wir? Wir kennen natürlich Rettungsdienst, also alles, was mit Unfällen zu tun hat und nicht nur Verkehr, Auto, sondern wahrscheinlich auch noch mehr.
3: Ganz viel. Also der Rettungsdienst hat natürlich ein breites Spektrum an medizinischen Notfällen, die sie absolvieren. Ob es nun der klassische Herzinfarkt ist oder Schlaganfälle oder halt natürlich die Verkehrsunfälle. Viele Szenarien, die den Rettungsdienst treffen können, wo wir versuchen, nicht nur versuchen, wir unterstützen natürlich vor Ort, retten auch das Leben der Patienten. Das ist immer natürlich das A und O. Und natürlich, dass unsere Kolleginnen und Kollegen professionell die Einsätze abarbeiten und den Menschen einfach helfen. Dafür sind wir da.
1: Also was ich bei einem Rundtour, das war im Rahmen vom ADFC oder sowas, also dass wir dann mal zum Gefahrenabwehrzentrum gefahren sind, fand ich erschreckend, dass die Arbeit, wenn eben nur so ein Krankentransport, also ohne dass viel vielleicht zu machen ist, um ins Krankenhaus zu bringen, was das nachher bedeutet, diesen Wagen wieder in Ordnung zu bringen, dass er für den nächsten Einsatz wieder vorbereitet wird. Wie viele Einsätze sind denn eigentlich wirklich wichtig?
3: Also wichtig ist per se erstmal jeder Einsatz. Man weiß ja nie und jeder, der die 112 wählt, hat ja einen gewissen Grund. So, und für jeden ist ja eine Ausnahmesituation immer was anderes. Also jemand, der sich mit einem Papier zum Beispiel einen Finger schneidet oder sowas, für den kann das auch schon mal eine Ausnahmesituation sein, weil man Blut sieht und sagt, jetzt sagt der Kreislauf ein. Aber natürlich gibt es dann auch andere Menschen, die dann sich gefühlt, jetzt bin ich mal ein bisschen makaber, mit der Kreissäge in die Hand schneiden und dann sagen, mach ein Tuch rum, gehe ich dann zum Hausarzt oder gehe dann selber ins Krankenhaus. Also das Spektrum ist natürlich weit, weit verbreitet, weit gestreut. Aber es ist verdammt viel Arbeit. Also wir sind nun Tag, nachts im Einsatz. Wir haben hier 12-Stunden-Dienste im Rettungsdienst.
1: Also es fahren 2 Leute mit.
3: Ja, mindestens 2, ja.
1: Mindestens 2. Dann wird dann häufig noch der Notarzt gerufen.
3: Wenn es vonnöten ist, dann kommt auch ein Notarzt, ja.
1: Und dann muss das Ganze eben nachher auch wieder so hergerichtet werden. Wie lange dauert das, um so ein Auto, einen Krankenwagen wieder einsatzbereit zu machen?
3: Also gehen wir jetzt mal von dem Einsatz aus bei der Reanimation beispielsweise. Mhm. Da fährt dann also ein Rettungswagen hin, ist also mit mindestens 2 Personen besetzt von uns. Notfallsanitäterin oder Notfallsanitäter und einem Rettungssanitäter oder einer Rettungssanitäterin. Wir haben auch Azubis dabei. Ne? Also Notfallsanitäter, Azubis haben wir natürlich auch mit dabei. Das heißt, er kommt per se auch schon mal 3 Personen auf dem Rettungswagen sein. Dann bei einer Reanimation gehört immer ein Notarzt mit dazu. Das heißt, wir haben unser NEF mit dabei, unser Notarzteinsatzfahrzeug. Da fährt unser Notarzt natürlich mit und auch ein Notfallsanitäter oder eine Notfallsanitäterin, die den Notarzt dann auch zum Einsatzort bringen und auch vor Ort mit unterstützen. Und dann haben wir bei uns in Neumünster auch das Konzept, zu jeder Reanimation innerhalb der Stadt fährt ein Löschfahrzeug mit, um vor Ort zu unterstützen. Denn eine Reanimation kann sich halt auch mal länger hinziehen und das ist kräftezehrend, das ist schweißtreibend. Es ist nicht immer dieses 15 Grad in der Wohnung ganz entspannt. Es ist halt auch gerne mal in einer verstickten Wohnung, wo gerade schon irgendwie 3 Schachteln Zigaretten geraucht wurden, alles verqualmt, stickig, weil wir draußen 35 Grad haben. Dann ist es sehr, sehr kräftezehrend. Und dafür sind auch die Kollegen der Feuerwehr da mit dabei, um erstmal natürlich bei der Reanimation selber zu unterstützen, also beim Drücken. Aber dann natürlich, weil sie auch alle eine medizinische Ausbildung genießen oder genossen haben, natürlich auch Medikamente vorbereiten, Zugänge legen, beatmen. Also es spielt ja viel mit rein, was vor Ort passieren muss. Und da kann man schon mal sagen, dass so ein Einsatz für dieses Rettungsmittel dann auch mal gerne 2 Stunden raus sein kann. Mhm. Also der Rettungsdienst. Mhm. Die Feuerwehr ist dann relativ schnell rausgelöst. Wenn der Patient im Rettungswagen ist und dann ins Krankenhaus transportiert wird, dann erstmal muss man hinkommen zum Krankenhaus, dann muss man eine Übergabe machen, dann muss man natürlich auch nochmal weiterführend dort unterstützen und dann das ganze Fahrzeug wieder aufbereiten. Das heißt, erstmal alle Gegenstände sauber wischen, also desinfizieren und das Fahrzeug danach wieder mit Medikamenten befüllen, mit Material, was man verbraucht hat. Also 2 Stunden kann das schon mal ganz schnell gehen.
2: Das heißt, so ein 12-Stunden-Dienst ist dann auch begrenzt so an Einsätzen, ne?
3: Genau, wenn es natürlich
2: so hintereinander weggeht.
3: Genau, also wenn es hintereinander weggeht, geht die Zeit sowieso schnell rum. Aber natürlich, wenn ein Einsatz schon mal 2 Stunden mindestens frisst, dann geht das natürlich dann, ja, dann hat man natürlich dadurch im Endeffekt auch weniger Einsätze des Tages, aber will man ja auch nicht unbedingt. Ne? Also es ist natürlich nicht nur psychisch belastend, es ist körperlich belastend, aber unsere Kolleginnen und Kollegen sind ausgebildet darin und machen eine Top-Arbeit. Und das zeigen sie auch immer wieder, ne?
0: Ja, wir machen ja auch eine Top-Arbeit. Wir haben nämlich auch ein bisschen recherchiert. Brigitte, du hast ein schönes Lied, was hier so richtig hinpasst.
4: Ja, genau. Und zwar heißt das Lebensretter von Stüpp Schnäbeln. Und wir spielen das jetzt, aber es ist eigentlich insgesamt in der Vollversion sehr lang. Wir spielen jetzt mal, 3 Minuten oder mal gucken, wann es gescheit ist, da abzubrechen. Und vor allen Dingen ist es wichtig zuzuhören, weil es nämlich wirklich den Ablauf
0: eines Notfalls und du bist alleine, ne?
4: Genau, wenn ich alleine bin, auf was man eben achten sollte und was dann eben so passiert. Und es hat eben auch den Rhythmus, den man eben für die Reanimation braucht. 100 bis 120 Beats.

0: so.
1: Ja, weiter so. Das waren jetzt gute 3 Minuten. Nur mal, um Eindruck zu kriegen.
2: Ja.
1: Und es war sehr schön beschrieben. Dieses Lied ist toll. Und es geht 8 Minuten.
2: Es geht 8 Minuten und jetzt eben nur diese 3 Minuten. Und der Takt hat es ja vorgegeben. Also, was ich eben gesagt habe, 100 bis 120 Beats in der Minute, natürlich sollte das sein. Kann man sich so ein bisschen vorstellen, wie anstrengend das auch sein kann. Und deswegen ist es eben schon, was zum Schluss im Lied gesagt wurde, sich nochmal Hilfe holen, dass jemand also mal kurz übernimmt. Und dann sammelt man wieder Kräfte und kann dann dabei sein. Und vielleicht, ich weiß jetzt nicht, ob wir darüber gesprochen hatten, wie lange dauert es, bis so ein Einsatzwagen dann an der Unfallstelle ist. Wenn es also 8 Minuten ist, dann wäre es ja genial, dass die Profis dann übernehmen.
1: Ja, ein Tipp von, wir haben vorhin mit Simon, unserem Kollegen, gesprochen, der sagte, kann man sich aufs Handy runterladen, dieses Lied, und wenn das wirklich mal ist und einem das noch einfällt, abspielen, und dann hat man tatsächlich fast eine Anleitung. Ne?
2: Genau.
1: Und kann damit Leben retten, tatsächlich. Es ist jetzt ernst, ne?
2: Und auch eben ein Anfeuern letztendlich, weil man hört dann diesen Song, aber man ist auch in diesem Beat drin und kann eben vielleicht dann doch ein paar Minuten länger sogar noch die Reanimation schaffen.
1: Ich habe tatsächlich eine Auffrischung, Erste-Hilfe-Kurs von der Firma her, jetzt im Juli. Und da werden wir das auch machen. Da wird tatsächlich mit so einer Puppe und so, da musst du im Dings, und dann wird das hinterher bewertet tatsächlich, weil das sind Sensoren dran und dann ist ein Computerprogramm. Und da sollst du im Rhythmus bleiben und wie stark du drückst und so, das ist also...
2: Ja, die Angst ist, glaube ich, immer sehr groß,
1: ja,
2: dass man irgendwie den zu reanimierenden erdrückt oder dass man im Rippen bricht oder ich weiß nicht was.
1: Kann aber passieren.
2: Ja, aber
1: besser als wenn er nicht überlebt.
2: Genau, also das kleinere Übel dann in Kauf nehmen.
1: Ja. Finde ich, also stark, dass du das rausgesucht hast.
2: Ja, man muss sich nur hinsetzen.
1: Man muss sich nur hinsetzen, ne? Ich glaube, dass Alex das auch gut findet. Vielleicht kennt er das auch.
2: Bestimmt kennt er das. Aber vielleicht kriegen wir ja von ihm eine Rückmeldung und dann wird er das ja sagen. Dann können wir das beim nächsten
1: vielleicht
2: Mal kundtun.
1: Die Hymne bei denen.
2: Das glaube ich nicht, dass wir da jetzt die Trendsetter sind.
1: Gut. Wir hören mal weiter rein. Wir haben jetzt, ja... Es geht so ein bisschen um die Schwere von Einsätzen, hast du mal nachgehakt.
3: Was war denn hier der gravierendste Einsatz mal so für das Gefahrenabwehrzentrum?
4: Also das ist immer schwer zu sagen. Also jeder hat ja ein persönliches anderes Empfinden. Ich persönlich habe zum Beispiel keine Kinder, aber Kindernotfälle sind erstmal sowieso immer aufregend. Das ist für jeden so, Kindernotfälle. Aber natürlich gibt es dann auch Leute, die sagen, Kindernotfälle, das interessiert mich gar nicht. Das arbeite ich ab wie beim ganz normalen Patienten. Ich habe da meinen Weg, wie ich arbeite, und das wird strukturiert abgearbeitet. Aber wenn man natürlich vielleicht selber Vater ist von einem 7-jährigen Kind und dann ein 7-jähriges Kind angefahren wurde, beispielsweise von einem PKW, auch wenn es gar nicht schwer verletzt ist, aber man kann ja schon diese Verbindung dann irgendwie auch aufbauen. Dieser Einsatz kann belastend sein. Es kann aber auch andere Kleinigkeiten sein. Ja? Also wenn man zum Beispiel sagt, oh, die Oma sah meiner Oma ähnlich oder sowas. Also das kann man nicht genau immer sagen. Wir haben schwere Einsätze, wir haben schwere Verkehrsunfälle in der Vergangenheit gehabt, wir haben große Brände gehabt in der Vergangenheit, und das kann alles auf irgendeine Art und Weise psychisch belastend sein. Und wenn es halt auch ein kleiner Einsatz, in Anführungsstrichen kleiner Einsatz ist, auch dieser kann psychisch belastend sein.
3: Gibt es hier vor Ort dann jemanden, der die Feuerwehrleute oder die im Einsatz waren, dann betreut?
4: Genau.
3: Also psychologisch?
4: Genau, wenn es vonnöten ist, haben wir ein PSNV-Team, also heißt psychosoziale Notfallversorgung. Und dann ist auch dieser Bezug mit dabei, Einsatzkräfte. Die sind speziell geschult für Einsatzkräfte und können dann hier auch dann Gespräche werden dann angeboten und werden dann auch teilweise wahrgenommen. Und dann kann man hier dann wirklich ein Fachgespräch führen. Das ist aber auch immer nur dieses Erstgespräch. Also wenn man merkt, okay, alles klar, das hat diese Person wirklich so doll psychisch belastet, haben wir natürlich noch weitergehende Maßnahmen.
1: Gut, ja, kann immer nur ein Erstgespräch dann sein, auch für die, ja, und wenn es dann wirklich schwer ist, dann muss man weiter, ne?
2: Ja, ich denke, aber es ist gut, dass es überhaupt gesehen wird und dass es eben ein Hilfeangebot gibt.
1: Das gehört heute dazu.
2: Ja, ich denke, es war früher bestimmt irgendwie, musste wegstecken, harter Kerl oder so.
1: Du hast das Gefahrenabwehrzentrum, Abwehrzentrum? Ja, GHZ.
2: Super.

0: Versicherndes.
1: Ja, hier als Thema bei uns reingebracht. Ich finde es super und man lernt auch viel. Und du sagst ja auch, dass du irgendwie jetzt was mitgenommen hast in Bezug auf?
0: Ja, ich meine, wenn ich über die Straßen fahre, ich sehe es ständig irgendwelche Einsatzwagen, nicht nur mit Blaulicht, sondern auch so, dass die eben auf dem Bürgersteig stehen und oder beim Pflegeheim sind oder ich weiß nicht was. Also diese ganzen Einsätze, die eben pro Tag gefahren werden. Irgendwie verändert sich der Blickwinkel. Als ich schwanger war, habe ich nur Schwangere gesehen.
1: Selektive Wahrnehmung.
0: Oder als, naja, mit dem Kinderwagen habe ich nur Frauen und Männer mit Kinderwagen gesehen. Also es ist halt irgendwie prägend.
1: Ja. Und das kommt, glaube ich, auch noch, ich glaube, wahrscheinlich in der nächsten Sendung. Aber es ist auch wichtig, wieder was zum Lernen. Auf der Autobahn, wenn man den Rettungsweg freimachen soll, wie muss man das machen?
0: Ja, ganz links.
1: Also die ganz linke Spur fährt nach links weg und alle anderen, egal wie viele da sind, ob da 4, 3, 2 sind, alle anderen fahren nach rechts weg und lassen dann sozusagen zwischen der äußersten linken und allen anderen in der Mitte die Rettungsgasse. Und die ist nicht dafür da, um dann sich den Rettungswagen anzuschließen und einfach mal schnell mit durchzudüsen.
0: Ja, es gibt ja noch viele, die dann irgendwie die Standspur benutzen, um dann schnell die Ausfahrt, die vielleicht nur 2 Kilometer weg ist, dann zu nutzen. Aber auch das ist nicht erlaubt.
1: Hände in den Schoß legen, wenn man dann zur Seite gefahren ist, mehr kann man erstmal nicht machen.
0: Ja, es ist ja auch, was soll das? Was soll's?
1: Ja, man macht nur noch mehr Gefahr und nachher passiert noch irgendwie ein Unfall oder irgend so ein Mist. Bloß nicht. Wir haben da ein schönes Lied. 112 von?
0: Von die Toten Hosen.
1: Von die Toten Hosen.
0: Von die Toten Hosen.
1: Wir sind beim Thema, die haben das auch aufgegriffen. Hören wir jetzt.

0: 112 haben sich jetzt alle gemerkt, nicht? Für den Notfall.
1: Genau. Dazu habe ich, glaube ich, auch noch was gesagt, irgendwie in dem nächsten Beitrag, wie mir das gegangen ist, als ich eben die, ja, überhaupt einen Kontakt hergestellt habe. Ja, genau. Also was ich jetzt so bei der Recherche für Lieder ja, gewesen bin, habe ich auch irgendwie gedacht, unter diesem Stichwort, entweder Feuerwehr oder was hatte ich, 112 oder was ich weiß nicht, was ich noch alles hatte, ploppte da unheimlich viel auf. Und ja, ich fand das so toll. Jetzt habe ich bei meinem Programm, wo ich das eben runterlade, dann auf einmal auch Lyrics gefunden und konnte eben mitkriegen, was sind das für Texte, und dann eben auch zu sagen, nee, der ist doof oder der ist gut. Damit wir hier nicht Schrott weitertragen.
0: Und, liebe Kinder, ne? Vorsicht mit dem Feuer.
1: Liebe Erwachsene auch. Das sind also Brandverletzungen sind eine Katastrophe.
0: Ich kann da eine Geschichte erzählen. Ich bin als 10-Jährige mit 2 Kumpels bei uns auf dem Strohboden gewesen. Und ich hatte eine Kerze in Tannenbaumform dabei. Dann hatten wir ein Brett ins Stroh gelegt und wollten diese Kerze mit Streichhölzern anzünden auf diesem mitten auf dem Strohboden, auf ein Holzbrett hingelegt, mit einer losen Kerze so hinstellen in Tannenbaumform und wollen das Ding anmachen. Wenn ich da heute drüber nachdenke, ne? Der Hof hätte weg sein können.
1: Ja, aber habt ihr es denn angezündet?
0: Bauernhof, ne?
1: Ja, habt ihr es angezündet?
0: Wir haben es nicht hingekriegt. Wir haben das mit Streichhölzern nicht hingekriegt, zum Glück. Irgendwie haben wir nicht richtig angekriegt, weil die waren alt oder was weiß ich. Zum Glück.
1: Also was ich nur dazu beitragen kann, ist, dass wir so im Herbsteszeit, irgendwie gab es früher Kracher, die sind so Lady-Kracher gewesen. Ich weiß nicht, wie solche kleinen Bänder, die haben wir dann in Ritzen von Mauern gestanden und eben immer mit einer Kerze oder mit einem Streichholz eben angezündet.
0: Aber
1: und
0: nicht auf dem Strohboden.
1: Nee, nicht auf dem Strohboden, das war wohl draußen. Aber dennoch, irgendwie, man macht ja immer so einen Scheiß.
0: Ja.
1: Also die waren aber nicht gefährlich.
0: Irgendwie 9 oder 10 Jahre alt. Die anderen, die Kumpels waren 2 Jahre älter, ne? Mm. Und dann, es war auch so dunkel auf dem Dachboden. Nee, auf dem Strohboden, Entschuldigung. Strohboden.
1: Ich glaube, da hat jeder eine Story zu erzählen.
0: Da mag nicht drüber nachdenken.
1: Nein, das ist.
0: Kinder, lasst es.
1: Ja, gerade auch Tannenbaum und sonstiges.
0: Ja.
1: Aber jetzt haben wir Sommer.
0: So. Jetzt nochmal so, ja, Ablauf, Alarmierung und so weiter, da hast du noch, ich glaube, du hast da nochmal nachgefragt.
1: Vielleicht noch eine ganz andere Sache. Ich denke jetzt so, also so an die Zeit, die ich jetzt hier in Neumünster lebe, irgendwann war mal ein Brand im Dosenmoor. Und dann ist ja eben so die Frage, wie geht das dann los? Irgendwie ein Fußgänger oder ein Spaziergänger sagt, oh, hier brennt's. 112.
2: Genau. Dann landet man ja hier bei uns in der Leitstelle. Wir haben eine eigene Leitstelle hier bei uns bei der Feuerwehr Neumünster. Und die gehen dem Abfragesystem nach. Und je nachdem, was das System dann sagt, wird dann ein Fahrzeug hingeschickt. Entweder der gesamte Löschzug schon oder halt erstmal nur ein Löschfahrzeug. Das System, dieses System entscheidet ja quasi so ein bisschen auf die Eingaben, welche Kräfte dann ausrücken sollen. Und das kann sich dann von ganz klein, also von einem Löschfahrzeug, ganz schnell aufbauen, dass dann hier auch plötzlich Wehren aus anderen Teilen Schleswig-Holsteins ankommen, wenn es mal eine ganz große Geschichte wird. Mhm. Ja. Also das war auch vor meiner Zeit gewesen, das Dosenmoor. Ja. Ich habe hier noch andere Brände mitgekriegt, die dann halt auch schon so seine 42 Stunden gingen. Das habe ich auch schon mitgekriegt. Das war dann bei einem Industriegebiet im Süden der Stadt. Und da waren wir dann halt 42 Stunden im Einsatz. Ne?
1: Mir ist das einmal auch gegangen, da hat am Hart ein Haus gebrannt. Und ich bin aus der Schule gekommen, Riemenschneiderstraße. Und habe dummerweise mal das Fenster aufgemacht vom Auto, weil ich irgendwie neugierig war, weil ich da irgendwie rum musste. Und das war ein Beißen in der Nase. Ich habe ganz schnell das Auto wieder zugemacht, weil das kaum auszuhalten ist.
2: Deswegen gibt es ja sogenannte Warn-Apps, die man nutzen kann. Wir bei solchen Bränden geben wir immer eine Warnung raus an die Bevölkerung, wenn die Gefahr besteht, dass dann halt jemand mit einem Auto vorbeifährt oder dass offene Fenster irgendwie in der Nachbarschaft sind, dass dann der Rauch da nicht mit reinzieht, dass halt Türen und Fenster geschlossen gehalten werden sollten, Klimaanlage ausschalten. So eine Warnung geben wir dann immer die ganzen Warn-Apps dann raus. Und deswegen sollte sie sich auch jeder anschaffen. Nicht nur wegen irgendwelchen Bränden, wo die Rauchentwicklung sich ausbreiten kann, kann ja auch für größere Lagen sein, wie zum Beispiel flächendeckender Stromausfall oder sowas, dass man dann darüber dann auch gewarnt werden kann.
1: Wobei, da bist du gleich wieder dran. Mir ging es jetzt so, als ich versuchte, Kontakt mit ihnen aufzunehmen, dachte ich, oh Gott, welche Nummer rufe ich denn jetzt an? Hoffentlich setze ich jetzt nichts irgendwie in Gang. Aber es war ja nicht die 112 und es war auch nicht die 110 für die Polizei. Aber dennoch dachte ich mir, jetzt ruft Lieschen Müller hier an in diesem riesen Gebilde und will irgendwie was. Nicht, dass dann jetzt gleich hier irgendwie was ausgelöst wird. Aber es ist ja nicht passiert. Nee,
2: wir haben ja eine Amtsnummer, da haben sie ja, glaube ich, auch drüber, ja, hast du ja drüber angerufen. Genau. Dann kann man natürlich auch weiter verbunden werden. Deswegen hat es auch geklappt. Deswegen sitzen wir jetzt ja auch heute hier. Aber natürlich, 112 ist für die Feuerwehr, für den Rettungsdienst, der 110 für die Polizei. Aber natürlich gibt es auch noch so eine Rufnummer wie die 116, 117, ja, für den kassenärztlichen Notdienst. Mhm. Also wenn man nicht weiß, Freitagnachmittag, seit 3 Tagen habe ich jetzt Bauchschmerzen. Ich hätte eigentlich zum Hausarzt gehen müssen. Ja, dann gibt es immer noch die Alternative 116, 117. Da kann auch mal ein Arzt mit rauskommen, wenn man sagt, wie fürs Krankenhaus ist es eigentlich nichts. Ne? Auch da fürs Krankenhaus sind ja akute Notfälle, eigentlich gedacht.
1: Aber ich sag doch noch mal was. Aber wenn man jetzt die 112 anruft, ist es ja nicht so, dass sofort alles losgeht, sondern eben derjenige, der am Telefon sitzt, der fragt ja auch erstmal.
2: Genau.
1: Und ist eben wahrscheinlich auch ein geschulter Mitarbeiter.
2: Definitiv.
1: Der eben die Unruhe, die derjenige, der Anrufer eben hat, dann auch irgendwie so besänftigen kann und eben, dass der erstmal anfängt nachzudenken, der Anrufer.
2: Genau, also unsere Leitstellendisponenten sind alles Feuerwehrleute. Die sind ausgebildet im medizinischen Bereich, also im Notfallsanitäter oder Rettungssanitäter, haben ihre Einsatzerfahrung auf dem Löschzug oder auch auf dem Rettungswagen, also wissen auch, was auf der Straße los ist. Und wenn man da die 112 hier innerhalb des Stadtgebietes anruft, landet man bei uns hier in der Leitstelle und die Kollegen gehen dann im Abfrageschema nach. Deswegen wichtig, immer zuhören und erst auch dann sprechen, wenn dann auch die Fragen gestellt werden. Da müssen unsere Kollegen das immer sortieren. Das machen die aber auch recht gut. Ne, wichtig ist halt immer erstmal, dass man auch dann sagt, wo befindet sich dieser Einsatzort. Ne? Ne, falls das Telefon halt abreißt, dass man immer wenigstens wissen kann, okay, ich weiß zwar nicht, was da ist, aber ich weiß wenigstens, wo etwas ist. Und dann kann man per se natürlich dann auch erstmal was hinschicken. Dann.
3: Und dann passiert schon ganz viel nebenbei. Während des Gesprächs ist oft schon das schon alarmiert. Das wird alles nebenbei. Durch die Fragen ergibt sich ein Bild von dem Kollegen dann, der mit seiner Erfahrung das einschätzen kann und so, und dann wird schon alarmiert, hier gehen Rettungswagen raus oder noch die Feuerwehr dazu, und das wird alles schon, das tippt da alles schon ein, das wird alles am Computer gemacht. Eventuell Sirenen gibt es ja kaum noch, ne? Werden kaum noch gemacht.
2: Also hier in der Münster ist es schwierig. Was wir hier haben, ist natürlich, wir haben so ein, also wenn jetzt ein Einsatz reinkommt, haben wir einen Voralarm für die Feuerwehr. Fun Fact, wir sind die einzige Feuerwehr weltweit, die durch Bruce Willis alarmiert werden.
1: Was? Durch was?
2: Durch Bruce Willis. Den Synchronsprecher von Bruce Willis werden wir hier alarmiert. Das heißt, wenn wir zum Beispiel einen Voralarm für den Löschzug haben, dann haben wir hier einen Gong, der ertönt. Und dann kommt die Ansprache von dem Synchronsprecher von Bruce Willis, ein Voralarm, Löschzug.
1: Können wir das mal anschauen?
2: Dann können wir gucken, ob wir das irgendwie hinkriegen nachher. Aber jetzt müssen wir gucken nachher.
1: Dass wir was auslösen.
2: Ja, wir sagen schon mal vorher Probealarm an, aber...
1: Nein, bloß nicht.
0: Nix mit Probealarm hier am Freitagabend, kurz vor 20 Uhr.
1: Ja, es wäre ja ein bisschen blöde, finde ich. Also überhaupt Alarm irgendwann mal zu erleben. Ich weiß nicht, was das nachher für Traumata setzt auch. Meine Güte, ja.
0: Hast du schon mal 112 angerufen?
1: Nee, brauchte ich nicht.
0: Ich habe das schon mal gemacht. Das war damals, sagt ihr noch Wandmarker was? Da an der Kieler Straße da so rüber. Mhm. Da war eine Person im Kassenraum, der hatte hier einen epileptischen Anfall.
1: Doch, ich habe mal, aber ich weiß gar nicht, ob ich jemanden angerufen hatte. Ich habe eine hilflose Person eben auf dem Bürgersteig gesehen. Und ich glaube, ich habe dann irgendwo anders einen Polizeiwagen gesehen und die habe ich angesprochen, dass sie mal schauen sollten, was mit dieser Person los ist. Aber nicht per Telefon.
0: Ja, da habe ich das tatsächlich gemacht. Also wirklich, die kümmerten sich um den, und dann habe ich 112 angerufen, hier bei Wandmarker. Person, ja, die einen epileptischen Anfall scheinbar hat und hier muss jemand her.
1: Na gut, du hast ja nicht nur Wandmarker gesagt. Du
0: Nein,
1: hast sicherlich noch ein bisschen mehr
0: ich
1: gesagt.
0: Ich kann
1: ne?
0: das nicht mehr sagen, das ist Jahrzehnte her.
1: Nee, ich meine jetzt auch, weil Alexander ja auch gesagt hatte, dass man immer irgendwo sagen, sofort sagen soll, wo ist das eigentlich?
0: Ja.
1: Weil man das nachher irgendwie wieder vergisst und dann legt man auf und dann weiß derjenige, der den Anruf entgegengenommen hat, überhaupt nichts.
0: Der auf der Leitstelle, ja. der fragt auch danach.
1: Ja, genau. Ja.
0: Ich spiele noch mal kurz dein schönes, rausgefundenes, recherchiertes Lied Lebensretter an. Von Kann sich denn jeder runterladen, wer jetzt noch dazukommt. Da geht es tatsächlich um die Notfallsituation. Man kommt zu einem Menschen, der da liegt, irgendwie kaum atmet oder wie auch immer oder gar nicht und nicht ansprechbar. Und was man dann so macht.
1: Also das Lebensretter rein, von ne? Stüpp Schnäbeln. Stüpp-Schnäbeln.

0: Das ist von Stüpp und Schneebelin, steht da ganz genau.
1: Ach, dann habe ich...
0: am Ende.
1: Ja, dann habe ich meine Brille nicht geputzt.
0: Stüpp und Schneebelin. Ich werde mir das tatsächlich mal runterladen und dann hat man das. Ja, du weißt nie, was im Leben passiert.
1: Total begeistert von diesem Lied. Das ist doch irgendwie genial.
0: Das kann wirklich Leben retten. Das, man mag sich das immer nicht ausmalen. Eines Tages hat man das. Ne?
1: Aber ich denke, du musst eben affin auch sein, schnell dein Handy zücken, das irgendwo sofort finden und dich dadurch animiert fühlen, jetzt zu reagieren.
0: Ich habe doch den Erste-Hilfe-Kurs. Ich nehme das Lied mal mit hin.
1: Oh, da bin ich ja gespannt, was du danach erzählst, was da zugesagt wurde.
0: Wer weiß.
1: Ja, das ist doch eine geniale Sache.
0: Ist, ja, im Kick-In wird das stattfinden, irgendwann Anfang Juli, 7. oder sowas. Da, mal sehen, was sie dazu sagen.
1: Ja.
0: Gut, wir haben noch den letzten Beitrag für heute und dann geht's erst in der nächsten Sendung weiter.
1: Und zwar vielleicht nochmal als Einstimmung dazu. Es ist ja irgendwie auch mit Wartezeit, denkt man eben auf so einer Wache und so weiter, zu rechnen für die Beteiligten dort. Aber weit gefehlt. Die haben keine Langeweile.
0: Die haben zu tun. Fast immer.
2: Frage zu... Wenn jetzt wirklich mal so richtig prekäre Situationen entstehen und da ein Großbrand, dann muss ja ganz viel passieren. Das ist dann los, dass die Feuerwehr rausgeht. Da muss eingeschätzt werden, sind noch Personen. Dann werden die Rettungswagen bestimmt 1, 2, 3, kommt immer auf die Größe natürlich an. Dieses ganze Zusammenspiel, da gibt es ja eine Einsatzleitung. Wie wird das, Regie? Ist das dann irgendwie so?
3: Nee, also die Einsatzleitung hat hier die Berufsfeuerwehr. Das heißt, wir haben hier einen C-Dienst, so wird sich das bei uns genannt. Der C-Dienst ist der Zugführer letztendlich des Löschzuges und der hat erstmal vor Ort die Gesamteinsatzleitung. Wenn das jetzt doch ein größerer Brand wird, haben wir hier noch einen rückwärtigen Lagedienstführer, also der B-Dienst. Und der kann dann zu der Einsatzstelle mit rausfahren, übernimmt dann vor Ort auch gegebenenfalls dann die Einsatzleitung. Und dann wird der C-Dienst dann automatisch ein Abschnittsleiter sein. Ne? Zum Beispiel Menschenrettung oder Brandbekämpfung oder Sonstiges. Ne?
2: Absicherung, was es nicht alles gibt.
3: Ja, also das wird nicht der C-Dienst machen. Das machen dann andere Eingriffe mit Absicherung. Aber da haben wir schon so eine Aufbaustruktur, natürlich je nachdem, welche Einsatzlagen wir dann auch vor Ort haben.
2: So, man lernt nicht nur in der Praxis im Ernstfall, man muss auch üben.
3: Ja.
2: Das wird ja auch mehrfach passieren. Ne?
3: Täglich.
2: Einmal täglich und auch im Zusammenspiel. Da gibt es dann auch mal Übungen, wo eben dieses so mal durchgespielt wird, in Anführungsstrichen.
3: Richtig. Also erstmal wir als Berufsfeuerwehr, wir üben hier täglich. Ob es erstmal nur Theorieeinheiten sind, beispielsweise jeden Morgen gibt es eine Theorieeinheit. Da werden Gegenstände genommen und dann halt mal vorgestellt von einem Kollegen und zwar dann der gesamten Mannschaft einmal vorgestellt. Das passiert jeden Morgen. Und natürlich haben wir dann auch ganz normale Ausbildungsdienste. Das heißt, hier auf dem Gelände haben wir die Möglichkeit, an PKWs zum Beispiel zu schneiden, ne, das mit Scheren, Spreizer dann arbeiten.
2: Da stehen kaputte Autos,
3: die dann uns immer zur Verfügung gestellt werden. Das ist ganz cool.
1: Wo hast du deins hingestellt?
3: Auf jeden Fall ist es gleich weg. Auf jeden Fall ist es gleich weg. Cabrio. Ja. Ist ja schönes Wetter. Ja. Aber natürlich auch Brandbekämpfung werden hier geübt. Gestern haben zum Beispiel die Kollegen eine Fortbildung gemacht, eine Absturzsicherung. Und das sind natürlich immer alles Effekte. Alles wird hier geübt, so viel wie möglich, um natürlich auch dann dieses bereits vorhandene Wissen auch dann im Einsatzfall auch schnell wieder anwenden zu können.
2: Ne? Es gibt ja auch Weiterentwicklungen in der Technik, irgendwann kamen Airbags, jetzt haben wir die E-Autos, also mit Batterien, da gibt es ja immer Sachen zu, die immer wieder neu sozusagen dazukommen, wo die Ausbildung stattfinden muss, was für Gefahren sind es. Kein leichter Job, ne?
3: Kein leichter Job, das ist viel Fachwissen, was man sich hier aneignet, aber das ist das Schöne, wir haben wirklich ein breit gefächertes Team hier. Jeder hat seine Spezialitäten. Ja? Der eine mag eher Feuer, der andere mag eher technische Hilfeleistung. Das heißt, jeder kann sein Fachwissen auch mit integrieren und auch mit anwenden. Und da lernt ja auch dann jeder von. Also auch nicht nur hier auf dem Hof, wenn wir üben, lernen wir was, auch an den Einsatzstellen lernt man immer wieder was Neues dazu.
1: Aber es sind ja nicht nur Brände, sondern es geht ja dann nachher auch noch weiter. Chemikalienunfälle und schieß mich tot. Also dann sind immer einfach, es sind bestimmte Leute dann, die Fachleute dann für den Bereich.
3: Grundsätzlich, bei vielen Feuerwehren ist das so. Ja, dann haben wir zum Beispiel eine andere Stadt, wo dann mehrere Wachen sind. Und jede Wache ist für sich so ein bisschen spezialisiert. Ja, die eine Wache hat zum Beispiel ein Löschboot, die andere Wache kümmert sich um Gefahrguteinsätze. Und hier sind wir in Neumünster halt, wir sind einfach nicht so groß. Hier muss jeder alles können.
2: Also der jeder muss auch einen Schwarm Bienen mal einfangen können.
3: Dafür gibt es dann externe Unternehmen, die das machen können. Ja, genau. Sobald kein Gefahrenverzug steht, dann muss auch jemand anderes kommen.
2: Und dann wird angerufen.
3: Genau, richtig. Ne? Dann kommt dann jemand, der dafür zuständig ist. Aber wenn es dann zum Beispiel halt eine Notlage ist, also wie gesagt, jeder muss hier bei uns alles können. Wir sind trotzdem für eine Berufsfeuerwehr trotzdem eine kleinere Feuerwehr mit einer Wache. Und deswegen haben wir hier einen Gefahrgutzug, die durch unsere hauptamtlichen Kräfte, Einsatzkräfte betreut wird bzw. besetzt wird. Ganz normaler Löschzug und auch zur technischen Hilfe. Die machen eigentlich alles hier bei uns. Und deswegen ein sehr breites Wissensspektrum.
0: Die Allrounder in der Wache.
1: Genau, und das beruhigt.
0: Es wird trotzdem Spezialisten geben, was ich für irgendein Fahrzeug sind. Da 2-3 Leute zuständig, die eben für einen für einen Leiterwagen zuständig sind, da den technischen Dienst machen, den auf Vordermann halten oder den anderen mit Tank und ne, das wird nicht alle alles können, so nicht. Aber so in den Einsätzen, dass sie schon,
1: ja, es muss ja funktionieren.
0: Es muss funktionieren und die üben. Eine Berufsfeuerwehr ist natürlich, ne?
1: Ja.
0: Also, das ist deren Job.
1: Also das fand ich schon auch spannend jetzt zu hören, dass sie also immer, also wenn jetzt kein Einsatz ist, dann irgendwie wirklich andauernd Übungen machen und immer wieder die Sachen wiederholen und dass es präsent ist.
0: Brigitte, wir sind durch für heute.
1: Alter Daus, das ging schon wieder so schnell.
0: Ja, wir haben jetzt noch ein Lied rausgesucht. Wir machen einfach mal That's Life von Frank Sinatra und verabschieden uns jetzt bis im Juni, 3. Freitag und sagen
1: Tschüss.

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1: Die Sendung Simon trifft hier beim Freien Radio Neumünster. Ich bin Simon Ladewig und bei mir im Studio begrüße ich jetzt Jörg Dreger. Hallo Jörg.
2: Hallo Simon.
3: Ich weiß noch nicht, wohin die Reise geht, deswegen ich muss erstmal so ein bisschen in dich reinhören, weißt du?
1: Das ist gut, das ist sehr, sehr gut. Und es ist auch gut, dass du es nicht weißt, weil dann finde ich immer, sind die Gäste viel natürlicher, als wenn ich jetzt sage, hier, wir reden jetzt gleich über die und die Frage.
3: Das ist also, ich habe ja schon erwähnt, also ich lebe ja heute noch von alten Radiozeiten und es gab nichts Schlimmeres, als am Abend vorher das Gespräch mit dem zu führen, den du am nächsten Morgen interviewt hast.
1: Ja, das stimmt.
3: Weil am Abend vorher hat er dir sonst was erzählt, da hat er gesagt, boah, ist das geil, das wird ja morgen ein Interview.
1: Ja.
3: Und dann kam die Ansage und er sagt, ja.
1: Oder sich vorher noch auf einen Kaffee treffen oder so mit der Person. Ne? Und dann besprichst du genau dasselbe, was du ja in der Sendung besprechen würdest oder im Interview.
3: Ja. Und das merkt man uns jetzt überhaupt nicht an, dass wir uns jetzt schon ein, zwei Tage hier in Neumünster vorher zusammengesetzt
1: genau,
3: haben.
1: Ne? Und schon 10.000 Stunden darüber gesprochen haben. Nein, haben wir nicht. Genau, Neumünster, du bist jetzt hier gerade zu Gast, weil es im Tierpark eine Charity-Auktion ja, Gala quasi, oder ein Essen besser gesagt.
3: Ein Charity-Dinner.
1: Dinner, genau, jawohl. Das ist das Wort. Wir müssen sagen, gab, weil die, wir haben es ja aufgezeichnet.
3: Okay. Es war sensationell gestern übrigens, da kommen wir ja gleich noch drauf.
1: Genau. Aber eigentlich kommst du aus Berlin, ursprünglich.
3: Nicht nur eigentlich, ich bin geborener Berliner, aber vom Herzen und von der Seele her nicht mehr so sehr. Aber ich bin eher so ein bisschen kosmopolitisch durch meine Eltern mal in Skandinavien gewesen, mal lange Zeit in Spanien, dann mit der eigenen Familie auch ganz lange Zeit in Spanien und wahrscheinlich auch ein bisschen altersbedingt. Berlin ist mir einfach zu groß.
1: Kein Nachvollziehen, nicht nur altersbedingt.
3: Also Neumünster ist mir ja schon fast zu groß, so? Weißt du. Also für mich ist so, ich sag mal, tiefstes Allgäu. Und Ostfriesland, also bis zum Horizont und dann nur Kühe. Das ist so das, was mich noch richtig so herauslocken könnte.
1: Okay, also das ist so ein bisschen echt das Landleben bei dir wahrscheinlich.
3: Ja.
1: Okay. Genau, Spanien, hast du gerade erzählt. Ab dem vierten Lebensjahr, habe ich gelesen.
3: Ja.
1: Musstest du dahin oder durftest du?
3: Also es war das sechste, aber die Biografien sind ja auch unterschiedlich gefüllt bei mir.
1: Klar.
3: Ja. Nein, ich musste, weil früher galt halt, weil Papa gesagt hat, Frau muss mit, Kind muss mit, dann gab es da überhaupt keinen Zweifel. Heute ist ein bisschen anders. Meine Tochter ist ja auch hier im Studio. Frag sie mal, ob sie auch noch heute so reagieren würde, wenn wir sagen, du musst. Wie zum Beispiel, du musst mit nach Neumünster. Nein, da wollte sie gerne mit. Der Tiere wegen.
1: Wegen dem Tierpark. Ja, logisch. Ist das so? Nein, kommt da gerade.
3: bitte schneiden.
1: Aber wie war das für dich? Weil, ich sag mal so, mit sechs, da ist man ja eigentlich gerade voll so in seiner Kindheit. Also, ne, geht vielleicht gerade in die Grundschule oder so und findet gerade zurecht.
3: Ja, das Schöne daran war ja, ich habe ja eher und schneller Spanisch gesprochen als Deutsch in der damaligen Phase. Dann ging es wieder zurück nach Deutschland und dann bin ich bedingt durch den Beruf meines Vaters sind wir dann wieder, also das war alles in der galizischen Ecke, wir sind dann später auch in der Biskaya gewesen, aber das war alles noch in der Ecke von Galizien und da gab es halt, es gab eine Schule, aber in dieser Schule waren die Erst- bis Sechstklässler in einer Klasse und die Sechs- bis Zehntklässler, weil mit dem zehnten Jahr hatte man damals in Spanien das Abitur gemacht, waren auch in einer Klasse, also alle Unterschiede, die du dir nur vorstellen kannst.
1: Das ist fast so wie mein Schulsystem war, also ich hatte auch die 8., 9. und 10. Klasse in einer Klasse.
3: Oi, dafür bist du aber auch gut. mein lieber Scholli, Karriere gemacht danach.
1: Also nicht nur ein Phänomen in Spanien.
3: Ja, aber das Tolle daran war ja dann, logischerweise kein Wort Spanisch am Anfang, da bin ich unterrichtet worden von einem Lehrer, von dem Ortspriester, der ein bisschen Deutsch sprach, ein bisschen Englisch, mein Papa schon ein bisschen Spanisch und das war's. Und nach 2 oder 3 Jahren in dieser zweiten Phase in Spanien hieß es dann zurück nach Deutschland und dann weiß ich noch, wie heute, wie der Direktor der Schule in Essen war, das Helmholtz Gymnasium, meiner Mutter vorschlug, dass ich doch ein Jahr zurückgesetzt werden solle, weil ich ja keine Schule besucht habe. Ehrgeizig bestand ich darauf, nein, ich will in das laufende Schuljahr. Und wie die PISA-Studie heute, so muss sie damals schon gewesen sein, ich hatte keine Anschlussprobleme, obwohl ich ein durchschnittlicher Schüler war.
1: Sehr, sehr gut. Ja, aber Spanien, du hast ja gerade gesagt, jetzt mit deiner Familie ging es wieder nach Spanien.
3: Ja.
1: Was liebst du an Spanien?
3: Ich liebe... Also ich fange jetzt nicht mit dem Essen an, sondern mit der Lebensart. Also was mich zum Beispiel, jetzt ganz ernsthaft, was mich zum Beispiel in Deutschland immer noch wirklich wahnsinnig stört, wenn du ins Theater gehst oder sagen wir mal in eine Filmpremiere. Ja, wir haben... Habe Kerkeling gesehen, die Premiere. Wir haben jetzt Michael Jackson gesehen. Sensationell, kann ich da nur sagen. So, wenn du dann siehst bei einer Premiere oder ins Theater, wie viele Menschen, wenn nicht die meisten, sich dann anziehen. Dann kriege ich eine Gänsehaut, weil das ist gerade im Theater, ist das auch den Künstlern gegenüber respektlos. Wenn du zum Beispiel in Berlin im Wintergarten, da kommt einer mit so einer Basketballmütze rein, der hat ein Muscle-Shirt an und sagt, Leute, das geht doch nicht so. Jetzt bin ich wieder in Spanien. Wenn da Sonntag ist, ist da Sonntag. Ob das in Madrid ist oder ob das auf dem Dorf ist, ob da was stattfindet oder nicht, egal. Man zieht sich eigentlich sonntäglich an und sowas liebe ich.
1: Gibt es was bei dir, dass du echt mal in Jogginghose nur rumlaufen würdest?
3: Ja, also da bin ich nicht viel Karl Lagerfeld. Ich denke, da hat er irgendwann mal einen ganz großen Fehler gemacht, weil es gibt so geile Jogginganzüge, die selbst in meinem Alter noch so sind, dass man sagt, oh Mann, der Alte sieht ja noch ganz flott aus.
1: Ja, das ist echt so. Aber kann man jetzt zu dir sagen, du bist halb Spanier oder wie hättest du es gerne?
3: Naja, also wenn wir jetzt ohne meine Tochter hier wären, würde ich sagen, ja. Da meine Tochter inzwischen, glaube ich, weil sie sich besser bewahrt hat als ich, so gut Spanisch spricht, wie ich schon lange nicht mehr, sage ich jetzt, sagen wir mal, 2/2 Deutsch. Also von der Mentalität her eigentlich immer noch Spanier, aber nicht da, wo wir mit der Familie selbst jahrelang gewohnt haben, nämlich Teneriffa, sondern bei mir müsste es dann wirklich wieder Festland sein und die Biscaya, Bilbao.
1: Okay. Ja, wir sagen, wir sprechen gleich weiter. Wir holen es ein bisschen, ich weiß gar nicht, ob das jetzt ein spanischer Song ist, aber auf jeden Fall hören wir jetzt die Gruppe.
3: Lass mich dann raten.
1: Ja, ja.
3: Das sind die Paraguayos.
1: Ja, genau. Und da gibt's einen Song, Mariposa para mí, oder irgendwie so fährt er aus.
3: Mariposa, das ist der Schmetterling.
1: Ist das so? Guck mal, schon was gelernt.
3: Ja, ja.
1: Ja, schon gelohnt, dass du hier bist. Sehr gut, den Song hören wir jetzt und dann sprechen wir gleich weiter.
3: Okay.

0: Simon trifft beim Freien Radio in Neumünster mit Jörg Dreger. Ja, jetzt haben wir über Spanien geredet. Ich habe immer noch Urlaubsfeeling.
1: Ja, lass dir was einfallen.
0: Ja, und jetzt müssen wir über ein aktuelles Thema ja quasi sprechen. Oder eigentlich ja nicht. Es ist deine Vergangenheit, aber es ist ein Thema. Es ist ein Thema, das.
1: Meine Vergangenheit ist meine Zukunft.
0: Nee, aber das Thema ist einfach so aktuell, ne? Die Bundeswehr ist ja mittlerweile wieder in allen Munden und.
1: Kann ich nur sagen, A13? Das ist Studienratsgehalt, Major.
0: Ja, genau.
1: wieder Willen, aber gut hingekriegt.
0: Sehr, sehr gut. Ja, du hattest eine Zeit bei der Bundeswehr.
1: Ja.
0: Und die hatte auch eine Verbindung zu dem, was wir hier gerade haben. Radio.
1: Ja.
0: Ja, du hast einen Radiosender bei der Bundeswehr gegründet oder so. Oder während der Zeit.
1: Ja, okay. Wie viel Zeit habe ich ungefähr zur Beantwortung dieser Frage?
0: Wie viel brauchst du?
1: Na, 3 Minuten.
0: Ich stopp die Zeit, jetzt.
1: Okay, also ich war an der FU in Berlin und bin in die 68er-Generation reingerutscht mit Androhung der Exmatrikulation. Mhm. In Bochum machte parallel dazu die erste Uni auf und ich sagte, gehe ich jetzt nach Bochum. Dann hatte ich aber meinen Berliner Ausweis, der dich damals von der Bundeswehr schützte, abgeben müssen, hatte den westdeutschen Ausweis und wurde wehrpflichtig. Kam zu einem Kreiswehrersatzamt, weiß ich, Dienstgrad wie heute noch, Hauptfeldwebel, Stabsfeldwebel, rhetorisch sind die alle gut drauf und der hat mich überredet, ich müsse unbedingt Berufssoldat werden, weil ich ja immer wieder zurück nach Spanien wolle und Militärattaché sei meine Zukunft. Dann habe ich dieses Papier unterschrieben und nach spätestens 2-3 Jahren, ich war dann inzwischen Berufssoldat, wollte ich von der Bundeswehr wieder weg, weil ich dachte, es ist nicht so ganz mein Ding. Aber dann habe ich für die Bundeswehr Radio gemacht. Radio Andernach. Das war... Also wir haben im Prinzip die Sendungen gefahren für die NVA, die Nationale Volksarmee in der ehemaligen DDR oder wie man heute auch immer sagen mag und haben den Soldaten der NVA versucht klarzumachen, dass das Grundgesetz der Bundesrepublik Deutschland das ist, wofür man das Land, in dem sie leben, verlassen kann, verlassen muss und einfach rüber macht zu uns. Mhm. Wir haben sie praktisch zur Flucht angesteckt. Mhm. Meines Wissens ist nicht einer geflohen wegen uns. So, und das Ganze wurde bearbeitet, das kann man auch offen heute sagen, ist ja alles kein Geheimnis mehr, das war die PSV, die psychologische Verteidigung hieß diese Einheit. Und das hast du dann eben per Radio gemacht, per Abwürfe über... Von Flugzeugen, wo dann zum Beispiel Zigaretten abgeworfen wurden mit dem wunderbaren Titel Go West. Ich weiß nicht, ob es diese Zigarette heute noch gibt. Oder du hast so halb-naked Damen mit Kernseife und ähnlichen Sachen. Also wir haben damals einfach Kindergarten gespielt, muss man ehrlicherweise sagen. Und verglichen mit dem, was da heute alles ist. Also ja... Also wir wären für einen Einsatz, der Gott sei Dank nie gekommen ist, überhaupt nicht tauglich gewesen. Es steht ja zu bezweifeln, dass die Bundeswehr heute so richtig tauglich wäre.
0: Aber zurück zum Thema Radio, weil es einfach natürlich vom Thema her passt. Du hast ihn damit aufgebaut, den Sender. Oder hast du dir einfach hin und musst?
1: Ich habe ihn im weitesten Sinne mit aufgebaut, weil wir hatten dann eine Kooperation mit dem NDR in Hannover damals. Und da haben wir das Equipment bekommen und haben dann aber, wenn da Not am Mann war, haben wir einfach mal als Moderator ins P so ein bisschen, hatte ich auch immer gehofft, was ja dann irgendwann auch geklappt hat, haben dann da ein bisschen ausgeholfen und ja, haben im Prinzip dadurch eine ordentliche Ausbildung bekommen, ja.
0: Und da hast du Feuer gefangen und hast gesagt, sowas möchte ich auch nach der Bundeswehrzeit beruflich machen.
1: Ja, und das habe ich gemacht, beginnend mit Radio Hamburg. Also erst RSH, Radio Schleswig-Holstein, das waren die beiden ersten, die an den Start gegangen sind. Nein, und dann kam erst der NDR und dann kam ein Herr Cabanis, der damals Berater war für Radio Hamburg und auch erster Geschäftsführer von Radio Hamburg. Und ich kannte Jan Hofer und Jan Hofer machte auch Radio beim NDR. Dadurch habe ich Jan kennengelernt.
0: Heutzutage kennen ihn alle nur noch von der Tagesschau. Aber
1: ja, und von Mallorca.
0: Ja, stimmt.
1: Ja. Und von seiner neuen großen Liebe.
0: Ja, richtig.
1: So. Dann sagte Jan irgendwann, ich stell dich mal dem Cabanis vor, weil Privatradio ist was ganz anderes. Mhm. Ich sage, nee, ach weißt du, und NDR, ich fühle mich auch. Und dann hat er mir so ein bisschen auch dann verraten, wie viel man beim Privatradio verdient. Und dann war ich relativ schnell umgestimmt. So habe ich dann auch den Sprung ins Fernsehen geschafft, weil ich wollte immer beim Radio bleiben, mhm. immer beim Radio bleiben. Mich nicht sehen, aber hören, das war halt das. Mhm. Was ja auch dich ausmacht, nicht? Man,
0: definitiv.
1: Ne, also deine Stimme und meine Stimme, das wäre eigentlich hier sag, für Radio Neumünster, das wäre der Brüller sag, überhaupt.
0: Wir müssten eine Sendung zusammen machen.
1: Ja,
0: ne?
1: Oder, ja. So. Und dann hat er mir aber gesagt, was man beim Fernsehen verdient. Ich gesagt, ja, ist okay, dann mache ich halt auch gerne mal Fernsehen.
0: Aber es hat ja alles Spaß gemacht.
1: Wirklich alles. Ich habe immer nur das gemacht, was mir Spaß macht. Ich bin immer gegangen, wenn es mir keinen Spaß gemacht hat. Ich bin auch von Sat.1 das erste Mal gegangen, weil es mir keinen Spaß mehr macht und ich ein bisschen hintergangen wurde, ohne dass man das jetzt ausführen muss. Und bin auch, dann haben wir schon wieder die nächste Schiene, bin auch auf diese Art 3 unglücklichen Ehen entgangen und in der 4. inzwischen seit 30 Jahren glücklich. Mit 2 Kindern und ein Kind davon hast du ja gerade im Augenblick.
0: Genau, richtig. Sie macht gerade Peace. Sehr, sehr gut.
1: Es ist wirklich, wenn man jetzt hier so sitzt, also es ist eine völlig andere Art, Radio zu machen, als im Fernsehen was auch immer zu machen. Also ich sehe es an dir, gut, du bist jetzt auch Vollprofi, aber man ist ganz anders entspannt, weil man einfach weiß, man sieht uns ja nicht.
0: Man sieht, ist echt so, ne?
1: Und das macht wirklich ganz viel aus. Ich fühle mich richtig pudelwohl hier.
0: Obwohl das haben, du weißt wahrscheinlich selber, wenn du mal eine Straßenumfrage machst oder so, da haben die Leute Angst, ne? Nur vom Mikrofon. Da hast du nicht mal eine Kamera dabei.
1: Ja,
0: also,
1: ja.
0: Wo man immer sagen muss, hey, das Mikrofon, das beißt nicht.
1: Ja.
0: Das
1: ist und es war ja auch damals unter uns Moderatoren, egal jetzt bei welchem Radio, gab es ja auch nicht diesen Konkurrenzkampf, den es heute beim Fernsehen gibt, weil uns kannte ja keiner. Also wenn man uns mal an der Stimme erkannt hat, hast du schon gesagt, boah, das ist es jetzt aber. Aber ansonsten, man hast du schon mal von dir ein Plakat gesehen, irgendwo in der Stadt oder sonst wo, ne?
0: Ja, richtig.
1: Und das alleine hat dazu geführt, dass man nicht wirklich harte Konkurrenz war. Mhm.
0: Ja,
1: Carlo von Tiedemann übrigens, ich weiß nicht, ob der Name was sagt.
0: Ja, also hier im Norden auf jeden
1: Hallo,
0: Fall.
1: Hallo, mit Carlo
0: also,
1: bin ich groß geworden. Ja. Mit Ü-Wagen Sommerradio gemacht, 3 Monate Ostsee, Nordsee. Und dann sind wir von Kurpark zu Kurpark gefahren und haben dann Krabben im Radio, Krabbenschälen auf Zeit gemacht. Im Radio.
0: Sowas kannst du?
1: Jetzt bitte nicht abfordern.
0: Warte mal, hier sind die Krallen.
1: Ja, das war schon heftig, aber es hat halt nichts gekostet, ne?
0: Ja.
1: Und diese Ü-Wagen-Einsätze, es gibt nichts Schöneres als mit dem Ü-Wagen durch die. Bist du schon mal mit dem Ü-Wagen durch die Gegend?
0: Nein.
1: Musst du mal machen. Schlag doch hier Radio Neumünster mal vor, wir beide einmal im Monat. Ein Wochenende Ostsee, Nordsee.
0: Hin, ne?
1: Das ist so toll, weil auch die Menschen, die du da kennenlernst, ob das auf dem Marktplatz ist oder wir haben morgens Brötchen vorbei gemacht, irgendwo geklingelt und hatten frische Brötchen dabei. Da lernst du dann Menschen und Geschichten kennen, die kannst du gar nicht erfinden.
0: Richtig. Und auch per Telefon, das ist ja auch nicht so. Ne? Die Leute können ja heutzutage heutzutage bei den meisten Sendern, die haben alle eine App, wo man sich per Sprachnachricht melden kann.
1: Ja.
0: Da lernst du die Leute ja nicht so kennen, wie du gerade sagtest, als wenn man unterwegs ist. Ne?
1: Ja.
0: Wie sehr ist dir denn so ein Kontakt zu deinen Fans wichtig gewesen, auch während deiner ganzen Laufbahn?
1: Radio und Fernsehen, oder?
0: Radio und Fernsehen, ja.
1: Na gut, ich sag mal, die beim Radio waren meine Fans überschaubar.
0: Okay.
1: Ich hab ja mit Radio Hamburg sozusagen auch das erste Schaufenster mitgemacht. Mhm. Ja gut, wenn dann mal 50 oder 60 vor der Scheibe gestanden haben, war das schon was. Nein, die Kontaktpflege bis heute noch, weil ich ja noch relativ, also man könnte jetzt einschränkend sagen, für mein Alter mache ich noch verdammt viel und lebe damit auch noch und zehre noch von meinen Fans. Und ob das jetzt Autogrammkarten sind, ob das Briefe sind, egal was es ist, oder wir haben jetzt gerade eine Theatertour gemacht mit einem Kollegen, der fröhliche Lieder singt, von Peter Alexander bis Dean Martin oder was weiß ich. Und ich habe die altbekannten Spiele gemacht, die ich im Fernsehen gemacht habe und Geschichten erzählt. Die nächste Geschichte wird zum Beispiel sein, dich getroffen zu haben und wie toll wir uns verstanden haben. Und dass wir demnächst mit dem Ü-Wagen auf Reisen sind.
0: Einmal Quellenschüsse vollstellen.
1: Und das lieben die Leute. Und das selbst zu erfahren, dass diese Menschen, das ist ja immer das Problem, also es gibt ja so Kollegen, die sagen, ach, das ist immer, weißt du, diese ewigen Fans und ich kann das nicht mehr. Ja, wenn ich das nicht mehr kann, dann muss ich es lassen und mich kennt auch keiner mehr. Wir leben bis heute im Prinzip noch davon. Und deswegen ist diese Kontaktpflege oder die Fanpflege ist mit das Wichtigste in unserem Job.
0: Auf jeden Fall. So, ich würde sagen, wir hören jetzt mal wieder Musik, bevor wir gleich natürlich nochmal auf eine ganz besondere Show zu sprechen kommen, die in deinem Leben, glaube ich, nicht fehlen darf. Vorher hören wir jetzt aber den Song Return to Sender. von
1: Elvis.
0: Elvis.
1: Return to Sender.
0: Ja. Elvis, den magst du? Oder?
1: Ja. Unglaublich. Also ich sag mal, er ist ein bisschen in meinem Ranking, aber minimal, aber ein bisschen zurückgefallen, nachdem ich jetzt den Film Michael Jackson gesehen habe. Michael Jackson war für mich schon immer da, aber ich habe ihn nie wirklich so richtig auf der Platte gehabt. Aber nachdem ich jetzt diesen Film gesehen habe und diese Musik, also und dieses Tanzen, also es ist unglaublich. Es ist einfach. Aber Elvis und Return to Sender. Und ich habe Elvis auch mal in einem Wild-West-Film gesehen, hat den Indianer gespielt.
0: Ja, ja, das auch, das ist Elvis, genau. Aber jetzt hier musikalisch bei uns. Viel Spaß.

0: Das war Radio Neumünster mit der Sendung Simon trifft und Jörg Dreger. Und ja, Jörg, viele, viele Leute kennen dich wahrscheinlich oder verbinden dich mit der Sendung Geh aufs Ganze, oder?
1: Ich hoffe doch.
0: Du hoffst.
1: Ich hoffe.
0: Beschreib mal selber kurz, worum ging es in der Sendung?
2: Oh, Simon.
0: Weißt du es nicht mehr?
2: Nein. Es ist schwer zu definieren, weil man sagt natürlich relativ schnell gemeinhin, das ist eine Gameshow wie viele.
1: Nein, Leute, geh aufs Ganze. Let's make a deal. Ist nicht einfach nur eine Gameshow. Es ist eine Personality Show. Das hat mir sozusagen der Erfinder von Geh aufs Ganze, ein Engländer, bei meinem ersten Besuch in London gesagt und sagte zu mir, und damit ist, glaube ich, alles erklärt, George, you are the magic. And never forget, Kiss, keep it simple. Und das Ganze dann verführerisch, also dich von A nach B zu locken, ohne dich zu zwingen, sondern mit Worten und vielleicht auch dem einen oder anderen Angebot. Also früher, als ich noch jünger war, der Kniefall vor einer Dame war sensationell. Okay. Die Bretter haben gekracht, das geht heute nicht mehr, aber mit einer Rose oder einem netten Wort. Und das ist einfach ein tolles Spiel, vor allen Dingen, weil es nie programmiert war. Mhm. Auch keine gecasteten Kandidaten, sondern einfach frei nach Schnauze, und das hat wirklich einfach einen riesen Spaß gemacht. Kann man übrigens auch, habe ich schon 2-3 Mal gemacht, im Radio machen. Auch dies wiederum eine Idee für Radio Neumünster. Das funktioniert, vor allen Dingen, wenn wir beide das machen würden. Also die Leute rufen an, unsere Fans rufen an. Du bist der Pate des einen und ich bin der Pate des anderen. Das heißt, ob wir jetzt würfeln oder Umschläge haben, jeder weiß, deine wissen, du kannst dem Simon vertrauen und die anderen wissen, du kannst dem Jörg vertrauen. Sensationell.
0: Was und so, wir spielen das jetzt quasi mal. Ich habe gedacht, welche jetzt hier? Also ich habe ja immer gesagt, okay, das, ne, man muss ja echt nie auch als Zuschauer, kann man den Jörg da jetzt trauen oder sollte ich lieber...
1: Schau mir in die Augen.
0: Ja, genau. Und deswegen, ich habe hier
1: jetzt kommt was.
0: Postkarten, die alle gleich aussehen. Ich gebe sie dir einfach schon mal. Ne, alle das gleiche Motiv, und auf der Rückseite, da stehen mehrere Geldbeträge drauf. Das sind insgesamt 7 Karten. Einmal, 2x 500 Euro, 3x 1000 Euro und 1x 1500 Euro. Und natürlich eine Karte mit dem Zonk.
1: Okay.
0: Ne? Zonk war ja quasi
1: das schönste Nichts der Welt. Wenn du die Geschichte des Zonk auch noch hören müsstest, wenn du so viel Zeit hast, plane nochmal 3 Minuten extra ein.
0: 3 Minuten extra.
1: Aber ich warte dann auf Abruf. Aber also es gilt jetzt hier den höchsten Preis für mich herauszufinden, oder?
0: Nee, du sollst mir die Karten verkaufen. Also,
1: ich soll sie dir verkaufen?
0: Genau, du weißt ja jetzt, was auf den Karten draufsteht.
1: Ich darf gucken jetzt.
0: Du darfst gucken.
1: Okay.
0: Ich darf nicht gucken, deswegen sehe ich nur die gleichen Karten von hier aus. Und,
1: okay, sag mir bitte eine Zahl zwischen 1 und 7.
0: Zwischen 1 und 7. Nehmen wir mal die 4.
1: Die 4. 1, 2, 3, 4. So.
0: Sehr gut.
1: Jetzt haben wir schon mal 3 eliminiert.
0: Das ist gut. Oder auch nicht. Man weiß es nicht.
1: Jetzt sagen wir doch mal eine Zahl zwischen 1 und 4.
0: Nehmen wir 2.
1: Die 2. Aus deiner Sicht von rechts nach links soll es dann die sein wahrscheinlich, oder?
0: Ja, die willst du mir jetzt andrehen, ne?
1: Nein, du hast gesagt die 2, deswegen frage ich, ob du jetzt die 2, du kannst auch in der Mitte anfangen, sagen hier 1, 2, hier 1, 2 oder 1, 2, ist mir egal.
0: Ich glaube, ich fange in der Mitte an, also die daneben, neben der du, ja
1: die
0: genau,
1: hier.
0: Ja richtig.
1: Die willst du jetzt haben?
0: Die möchte ich haben.
1: Und die ich dir von Herzen gerne angeboten hätte, willst du nicht?
0: Ich weiß es nicht.
1: Das heißt, die beiden kann ich jetzt aus dem Spiel nehmen, richtig?
0: Nee, falsch.
1: Die aus dem Spiel nehmen?
0: Nee, ich nehme die und die daneben.
1: Was mir gerade auffällt, uns sieht ja keiner. Es
0: sieht jetzt keiner, aber was macht das? Die Leute merken ja trotzdem, was wir gerade... Du versuchst ja was anzureden.
1: Also ihr lieben Nichtseher, ich habe jetzt immer noch 4 Karten in der Hand, genau, mit den Zahlen. Das kann ich euch ja jetzt offenkundig geben. 500 Euro, 1000 Euro... 500 Euro und 1500 Euro.
0: Also ist der Zonk schon mal raus.
1: Der Zonk ist dann hier drin. Es sei denn, ich habe jetzt irgendwas hier falsch gesehen. Und wir wollen es jetzt ja auch ein bisschen, sonst musst du zu viel schneiden. Du willst dich ja nicht totschneiden nachher. Also aus deiner Sicht, welche...
0: Die beiden von mir aus links. Also
1: das sind die hier.
0: Genau, richtig.
1: Raus oder rein?
0: Die rein.
1: Dann die raus.
0: Die raus.
1: Okay, dann soll es jetzt eine davon sein.
0: Ja... Ich glaube, wir bleiben bei links.
2: Aus deiner Sicht links, die hier.
0: Aus meiner Sicht links.
2: Willst du oder soll die raus?
0: Die nehme ich.
2: Schau mich jetzt einfach an. Die anderen können das jetzt, die uns jetzt
0: nur... Ja, die sehe ich leider nicht, ne?
2: So. Nicht, aber ihr könnt es vielleicht an meinem Atem hören, an meinem Atemrhythmus.
0: Jetzt ist immer nur die Frage, ist das so wahr, was da rauskommt, ne? Vom Atem gerade.
2: Also, ich quittiere jetzt die Karte.
0: Lea. Okay, ich vertraue dir jetzt mal.
2: Ja.
0: Ich nehme die Karte, die du gerade nach hinten gehalten hast.
2: Hm? Die hier nimmst du jetzt endgültig. Wollen wir es jetzt verkürzen? Ja, ne? Dann nehmen wir die letzten 500 Euro, die noch im Spiel waren, raus.
0: Genau,
2: die höchste Summe war welche?
0: 1.500 Euro.
2: Okay, dann gebe ich dir jetzt 1.000 Euro und dann bist du zufrieden, wenn du die hier nicht nimmst. Oder du nimmst die, in der Hoffnung, dass es die 1.500 sind, was aber unwahrscheinlich ist.
0: Ist es so? Ist es unwahrscheinlich?
2: Nein, weiß ich nicht.
0: Du würdest ja auch immer Geld sparen.
2: Gut, jetzt nur noch 800 Euro, wenn du die nicht nimmst.
0: Wenn ich sie nicht nehme... Gut, 800 sind nicht von 500 so weit entfernt, ne? Dementsprechend.
2: Na gut, dann jetzt nur noch 500. 500 oder diese Karte. Deine Entscheidung jetzt, ich zähle von 3 auf 0. 3,
0: ich
2: 2.
0: Nehme die Karte.
2: Alles klar, und das wäre. Können wir das Geräusch bitte hören?
0: Na logisch.
2: Ah, es ist gelungen! Das Spiel ist funktioniert im Radio, oder?
0: Gelungen, aber sowas von.
2: Ist das geil.
0: Und ich kann jetzt eigentlich, ich kann jetzt original sagen, ich habe gegen Jörg Dräger quasi verloren.
2: Ja. Wir können auch sagen, du hast mit Jörg verloren.
0: Mit Jörg,
2: weil wir sind ja demnächst in Fair praktisch Schleswig-Holstein weit bekannt. Ne?
0: Und du brauchst jetzt noch nicht mal die Frage stellen, ob Tor 1, Tor 2 oder Tor 3, ne? Hm.
2: Stimmt.
0: Ja. Okay, ja, geh aufs Ganze, genau. Lief eine Zeit lang, du hast vorhin schon gesagt, auf Sat 1, dann gab es mal eine neue Auflage auf Kabel 1. Und dann ja vor ein paar Jahren wieder auf Sat 1 als Neuauflage.
2: 21/22.
0: Ja, genau. Ja. Da warst du quasi, hattest du einen Moderator noch mit zur Seite gestellt bekommen, Daniel Boschmann.
2: Ja.
0: Ja, und jetzt ist es wieder vorbei. Schließt du das aus, dass es nochmal kommt?
2: Sehe ich nicht so. Und ich bin froh, dass es nicht wiedergekommen ist. Vor allen Dingen nicht in der Art, wie wir es produziert haben, 21 und 22. Daniel Boschmann, toller Kollege, hat das auch super toll gemacht. Aber er hat eine Rolle gespielt, spielen müssen. Die Sendung passt.

0: dir 50 D-Mark oder 50 Euro geben und setz dich wieder hin und solche Sachen. Ja. Und das war halt in der Neuauflage mit, was ich glaube, 120 Minuten, war das einfach nicht mehr möglich. Es war einfach eine Fehlkalkulation.
1: Mhm. Ja gut, aber auch solche Erfahrungen macht man natürlich im Showbusiness, ne?
0: Ja, und das in meinem Alter, ne, was man da noch alles für Erfahrungen
1: hat. Man lernt nie aus. Ja. Ne? Das ist
0: ja. So. Ja. Ja, was ich natürlich, nee, ich darf einfach, weil du kannst ja eh alles schneiden. Ne? Was aber ein Relikt aus dieser Sat.1-Zeit ist, ist ja das, dass wir eine Theatertour gemacht haben, beginnend im Ohnsorg-Theater in Hamburg. Schwierig genug, da mit einer Gameshow zu punkten. Ist sensationell gelungen, weil, und das ist das Schöne daran, ähnlich jetzt wie mit dir, wir sind ja jetzt live, da wird nichts mehr geschnitten. Das ist es wird alles so gegessen, wie es gekocht wurde, dann musst du direkt auf dein Publikum, auf deine Zuschauer, auf deine Fans eingehen. Ja. Du musst dich auf eine saublöde Quote warten und du weißt ja auch nicht, was du jetzt falsch machst während der Aufzeichnung, außer dass irgendein Redakteur sagt, das war nichts. Und das war dann eh meistens falsch. So, aber im Theater oder in welcher Location auch immer live, musst du mit dem umgehen, wie die Menschen auf dich reagieren, vom ersten Moment an, wo du guten Abend sagst. Ne? Und das macht da wirklich wahnsinnig viel Spaß. Und das wird auch im Radio uns beiden, das wirst du sehen. Das wird uns eine Riesenfreude machen.
1: Ich komme drauf zurück, das sage ich dir. Ja, ich würde sagen, auch jetzt hören wir wieder mal Musik. Dolly Parton habe ich jetzt im Angebot.
0: Wow.
1: Möchtest du Dolly Parton nehmen?
0: Ja. Kenny Rogers leider tot, weil das Duo war sensationell. Einfach sensationell.
1: Das stimmt.
0: Bin mal gespannt, welchen Song du mir... Also das Tolle an Dolly Parton, muss man ja auch wirklich sagen, die ist ja so ein bisschen immer als Sexikone durchgegangen. Was aber gar nicht stimmt, weil sie gar nicht wussten, was Dolly Parton alles drauf hat. Mhm. Sie hat natürlich auch, weiß ich nicht, schon mit 17 gesagt, ich lasse mich operieren, überall da, wo es flattert, überall da, wo es hängt, wird es weggeschnitten und. Da hat sie ja kein Hehl draus gemacht. Aber so, wie sie dann wirklich rüberkam mit Kenny Rogers, der ja wirklich so ein richtiger Country-Typ war, auch vom Aussehen her. Ne? Und die beiden, kommt jetzt mit ihm oder nur sie?
1: Ich habe beide getrennt in der Sendung mit dabei.
0: Okay.
1: Also wir starten mit der Dame Dolly Parton und zwar mit Here You Come Again.
0: Okay.
1: Bitteschön.

0: Simon trifft beim Freien Radio Neumünster mit Jörg Dreger. Ja, jetzt hatten wir eben Spaß, aber du bist auch für ernste Themen zu haben. Du bist zum Beispiel Botschafter der Deutschen Kinderhospiz- und Familienstiftung.
1: Ja.
0: Warum? Warum ist man da Botschafter?
1: Weil ein Freund von mir, der inzwischen bei der Deutschen Fernsehlotterie ist, das liegt ja auf der Hand, sowas, Maschi aus Erfurt, mich zu einer Gala eingeladen hat, an der ich so ein bisschen auch, ja, das gemacht habe, was ich auch beim Fernsehen gemacht habe. Dadurch haben wir uns kennengelernt. Mhm. Und er und seine Frau waren fest engagiert und im Vorstand dieses Kinderhospiz. Jetzt weiß ich den Genitiv nicht gleich. Guck mal meine Tochter an, die weiß es genau. Des Hospiz oder des Hospizes?
0: Fragezeichen.
1: Ist sie auch überfordert? Ach, endlich mal! Endlich mal! Also, oder Hospiz mit Apostroph. Das wäre dann noch die dritte Möglichkeit. Aber okay. Ja. Und wenn du dann gesehen hast, auf welchem Campus die sich um diese Kinder bemüht haben mit eigenen Häusern, wo die Eltern dann auch mal eine Woche oder auch länger bei ihren Kindern sein konnte. Und es ging immer um Kinder, die im Prinzip null Erwartungshaltung für ihr weiteres Leben hatten. Also das ist so grausam, wenn du dann sowas erlebst. So, und da dann einfach zu sagen, da helfe ich. Also wer das nicht tut, der gehört nicht in diese Welt, logischerweise. So, und wenn du dann Bekanntheitsgrad noch dafür nutzen kannst, also ich sage mal, warum soll ich ihn immer im Restaurant nutzen, damit ich das Essen umsonst kriege? Dann kann ich das da besser tun und machen das auch sehr, sehr, sehr, sehr gerne. So wie jetzt, dann sind wir wahrscheinlich auch gleich beim Tierpark.
0: Korrekt, genau. Genau. Du machst auch andere Charity-Aktivitäten, genau, wie halt jetzt neulich im Tierpark Neumünster.
1: Ja.
0: Aber wahrscheinlich nicht nur, weil du Tiere so gerne magst, oder?
1: Wie viel Zeit habe ich, um die Affinität zu Tieren
0: zu dokumentieren? Ich habe so viel Zeit, wie du brauchst.
1: Okay, also in meinem Leben gab es immer Tiere. In der Hochzeit auf Teneriffa 5 Hunde, Hühner, Hähne, Hamster, Goldfische. Ein Esel, aber als Steiftier. Ach, meine Frau macht so und sieht ja keiner. Also ich gehe jetzt hier gerade krabbeln mit der Hand über den Tisch. Schildkröte.
0: Okay.
1: Sowohl Wasser als auch Landschildkröte und haben jetzt die neueste Errungenschaft, ist ja völlig blöd bei Tieren. Also wir haben dann diese Tiere auch mit nach Deutschland genommen. Das ist schon ein hohes Wagnis von Teneriffa, praktisch in der Pampa. Wäre schön, wenn wir jetzt beim Fernsehen wären, dann hätte jeder gesehen, hier, ne? Dass meine Frau mich getreten hat.
0: Genau, ne? Weil du Pampa gesagt hast.
1: Ja. Ach so, Pampa. Ja. So, also dann 5 Hunde und Schildkröte dann in Deutschland, das war schon heftig. Und vor anderthalb Jahren ist unsere zweite Hoverwart-Hündin eingeschlafen und dann sind wir auf einen Langhaardackel gekommen. Braunes Fell mit schwarzen Spitzen. Jetzt schau bitte mal die Frisur unserer Tochter an. Das Haar mit den schwarzen Spitzen.
0: Deine Tochter hat es auch nicht leicht, ne? Möchte ich mal so sagen.
1: Dann weißt du, was schockverliebt ist. Und wir hätten diesen Hund wirklich, es hätte nicht dazu geführt, dass ich abgesagt hätte, aber wir waren kurz davor, sagen, ey, also ohne den Hund machen wir es nicht. Und das Hotel, wir sind hier im Stahlwerk oder altes Stahlwerk, genau. Wie das Hotel heißt, wunderschön. Wir haben auch gesagt, überhaupt kein Thema. Aber diesen Hund haben wir so mit Liebe zugeschüttet. Mhm. Der hatte eine ganz, ganz schwere Herz-OP hinter sich, die nur in einer einzigen Klinik in ganz Europa gemacht werden konnte, nämlich in Mailand. Dann weißt du ungefähr, was die OP gekostet hat, ja? So, alle Liebe reingesteckt und es war wirklich eine 50-50 Überlebenschance da. Also dieser Hund hört auf unsere Tochter sehr gut, auf mich in Ansätzen okay. Inzwischen, auf meine Frau gar nicht. Aber was er noch gar nicht kann, oder sie, eine Hündin, Anouk, was sie gar nicht kann, ist auf einem Hotelzimmer alleine sein und nicht bellen. Und da haben wir gesagt, das können wir nicht machen. Aber wir waren wirklich so weit zu sagen, wir fahren nicht mit dem Zug, sondern wir fahren mit dem Auto. Mhm. Dann ist die Entfernung vom Hotel, du bist ja hier um die Ecke vom Stahlwerk.
0: Das ist,
1: ne?
0: Gleich nebenan, genau.
1: So, zum Tierpark sind das 3-4 Kilometer. Mhm. Dann kann man mit dem Auto hin und her fahren. Aber wir haben sie leider nicht mitnehmen können.
0: Lieber ein Zitter, ja.
1: Aber sind alle schockverliebt.
0: Ja, das glaube ich. Aber jetzt nochmal zurück zur Frage.
1: Ja, die war.
0: Warum unterstützt du den Tierpark Neumünster jetzt gerne bei dieser Charity-Aktion?
1: Ich kann auch ab und zu mal ausnahmsweise eine kurze Antwort geben. Ne? Überall da, wo Hilfe nötig ist und ich sie leisten kann, mache ich sie. Ob das Tiere, ob das Menschen sind, ob das soziale Zwecke sind, völlig egal. Da, wo geholfen werden kann, wird geholfen bei uns. Und das machen aber auch alle. Das macht meine Frau, das macht unsere Tochter, das macht unser Sohn, der ist Arzt, der muss es ja. Aber ja.
0: Sehr, sehr gut.
1: Und ich habe lange Zeit in Kiel gelebt, ne? Also die Nähe von Kiel zu Neumünster ist ja überbrückbar, ne?
0: Das ist das Schöne, ich brauche dich jetzt nicht fragen, ob du Neumünster vorher schon gekannt hast. Da würdest du wahrscheinlich ja sagen, weil du zumindest an Neumünster schon öfter mal wahrscheinlich vorbeigefahren bist dann, wenn du Kiel gelebt hast.
1: Vorbeigefahren, genau richtig, aber ich war nie in Neumünster. Ach, okay. Und jetzt, da ich jetzt schon seit einigen Stunden hier in Neumünster bin, muss es auch nicht nochmal sein, es sei denn, da bin ich noch nicht fertig, es sei denn, wir bekommen einen Auftrag als gemeinsame Moderatoren durch Schleswig-Holstein zu ziehen. Ja. Nein, schlimmer wohnen als in Kiel ging damals nicht, das war die Zeit, als ich beim NDR war, ich habe neben der Holstenbrauerei gewohnt. Mhm. So, und ich weiß jetzt nicht, welche Brauerei schlimmer, aber wenn du 24 Stunden diese Duftmarke das ist schon heftig. Und nicht zu Unrecht haben wir ja früher immer gereimt, heute weiß ich nicht, wie es so ist, von Holsten wirst du am vollsten, weil du hast 2,05er getrunken und dann warst du weg.
0: Ja, das ist so. Aber neben der Holstenbrauerei hättest du auch in Neumünster wohnen können, weil die hatten hier auch eine Brauerei.
1: Mir denn aber, oder?
0: Das kann sein, weiß ich gar nicht. Also mittlerweile ist sie ja in Hamburg, aber ja.
1: Okay.
0: Dafür ist Neumünster bekannt. Genau, jetzt hören wir wieder Musik und jetzt quasi das Gegenstück zu
1: Kenny Rogers.
0: Ja, richtig.
1: Wow.
0: Ja, und zwar mit The Gambler. Ja. Spaß.
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0: Simon Triff beim Freien Radio Neumünster und langsam kommen wir in den Endspurt mit Jörg Dreger.
1: Und das und heißt. Simon?
0: Ja, mit mir sowieso. Aber ich bin demnächst wieder zu hören. Aber
1: okay.
0: Jetzt kriegst du ein paar Entweder-Oder-Fragen.
1: Ach du Scheiße.
0: Bist du gut in Sachen Entscheidungen?
1: Überhaupt nicht.
0: Überhaupt nicht.
1: Ah, also außer einmal im Leben habe ich mich richtig entschieden für meine Frau.
0: Ja, sehr gut.
1: Der kam gut, oder?
0: Es kam keine Reaktion von mir bis jetzt hin, also weiß ich nicht. Okay, wir machen einfach mal. Frühaufsteher oder Nachteule?
1: Frühaufsteher.
0: Das heißt wann?
1: Um die 7.
0: Okay, das ist ja echt gut. Lieber zu Hause oder unterwegs sein?
1: Hängt jetzt ein bisschen von der Selbsteinschätzung meines Alters ab. Ja, also eine gute Mischung wirklich. Eine sehr, sehr gute Mischung. Also ich brauche wirklich beides. Mhm. Ich brauche beides.
0: Ich glaube, ich brauche jeder, ne? Einfach mal ein paar Tage auf, wo man mal sagen kann, so, heute ja. ist zu Hause
1: ja.
0: angesagt.
1: Ja, genau. Und zu Hause heißt bei mir dann einfach Bett und Fernsehen.
0: Ja, ist auch gut. Süßes oder salziges?
1: Mann, das sind diese Mischfragen, ne?
0: Ja.
1: Also eigentlich süß, aber wegen meines Zuckerspiegels darf ich süß nicht mehr. Also Salzstangen.
0: Okay. Stadt oder Land hast du eigentlich schon beantwortet?
1: Ja, also neuerdings und das seit etwa 10 Jahren Land.
0: Dann Sommer oder Winter?
1: Sommer.
0: Also
1: mit ja, Begründung oder?
0: Ich kann mir vorstellen, wenn man in Spanien lebt oder gelebt hat auch vor allem lange, lange Zeit, ist der Winter wahrscheinlich nicht ganz so schön mehr.
1: Das scheint logisch zu sein, ist es aber nicht, weil wenn du auf Teneriffa lebst und 363 von 365 Tagen nur Sonne hast, dann hast du die Sonne aber echt wirklich richtig satt. Aber ich sag mal, meine Bewegungsfreiheit ist im Winter eingeschränkt.
0: Ja, okay. selber kochen oder lieber Essen bestellen?
1: Ich koche für mein Leben gerne, aber finde keinen, der es isst. Also gerne auch mein Lieferando, obwohl das ist so wirklich das Ende der Kette eigentlich. Aber ich gehe wirklich sehr, sehr, sehr gerne essen.
0: Okay. Autofahren oder lieber Bahn fahren?
1: Also es kann jetzt ja keiner sehen, wie strafend meine Frau sich mir nähert, um mir zu sagen, ich soll jetzt nicht das Falsche sagen. Ich sage Autofahren. Obwohl es natürlich, ja, ich kokettiere nicht mit meinem Alter, aber man muss es halt auch einfach hinnehmen. Und ich sage mal, ja, bei 160, 180 gehe ich schon ein bisschen vom Gas runter.
0: Jetzt wär's gut. lieber ein langer Urlaub oder ein Kurztrip?
1: Kurztrip, aber viele hintereinander. Denn wir sind jetzt gerade kurz vor einem. Ja, guck mal, ich nehme das jetzt aus dem Augenwinkel im Arm, ja. Weil wir überlegen gerade, ob wir für 5-6 Tage einfach mal von zu Hause weg einfach nur in die Sonne.
0: Das ist auch richtig mal.
1: Wo sollte ich hinfahren? Was würdest du sagen? Was traust du mir zu?
0: Oh Gott, vor allem ist die Frage heutzutage, ne, wo man noch hin mag.
1: Ja.
0: Vor allem Sonne ist.
1: Also
0: ja schon
1: ich gebe
0: ne?
1: dir zwei Stichworte: Sonne und Shoppen.
0: Sonne und Shoppen. Oh Gott.
1: Ja, du bist nicht dran.
0: Was meinst du? Leise sein, sagst du. Jetzt muss ich auch noch raten hier. Bin ich gut dabei, wenn ich sage, es geht wieder Richtung Spanien?
1: Ja, ja. Meine Frau nickt, also sage ich ja, ich bin Lemming, wenn ich seit ich verheiratet bin. Ich sage ja.
0: Ich sage einfach Madrid, keine Ahnung.
1: Madrid, hallo. In Madrid bin ich zur Schule gegangen. In Madrid bin ich zur Schule gegangen. Ja, ja, sehr gut.
0: Also richtig? Oder?
1: Ja, richtig, ja, total ja. richtig.
0: Sehr gut. So, wir machen weiter mit Ordnungsmensch oder kreatives Chaos. Wir haben echt keine Kamera hier, ne? Das ist schade.
1: Ja, ich wollte gerade sagen, kannst du bitte meine Frau mal des Studios verweisen? Also, ich nehme für mich in Anspruch, ein Ordnungsmensch zu sein, mhm. der aber über eine gewisse Unordnung zur Ordnung findet. Das heißt, ich bin nicht derjenige, der pausenlos irgendetwas sucht. Meine Frau, die glaubt hyperordentlich zu sein, indem sie meine Hemden immer und immer wieder faltet, hoch wie früher bei der Bundeswehr, 1 Meter hoch. Und wenn ich aber das Hemd aus der Mitte nehmen will, ziehe ich das aus der Mitte raus. Mhm. Und was die anderen Hemden dann machen, wie die darauf reagieren, ist mir völlig egal. Hauptsache, ich kriege den Schrank wieder zu. Meine Frau geht wieder hinterher und stapelt wieder hoch. Also ich bin ordentlich. Okay. Also sagen wir mal, was den Job angeht, 1000%ig ordentlich.
0: Das ist
1: immer gewesen. Und das weißt du auch, also gerade auch im Radio, anders kann man gar nicht existieren.
0: Nee, richtig, das ist wohl wahr. Jetzt machen wir das Ganze dann nochmal mit deiner Frau und zu gucken, was wahr war oder nicht.
1: Geile Nummer, oder? Jo.
0: Jo. Nee, sehr, sehr gut. Ja, Jörg, ich bedanke mich bei dir, dass du hierher gekommen bist.
1: Simon, ich sage einfach nur, sieht jetzt keiner, aber wir geben uns einfach jetzt kräftig die Hand, nämlich auf die gemeinsame doppelte Moderation in Schleswig-Holstein.
0: Genau, darauf komme ich zurück. Und jetzt hören wir natürlich noch einen anderen großartigen Künstler, den du gerne magst, Michael Jackson.
1: Ja, gerade den Film gesehen.
0: Ja.
1: Hast du schon gesehen?
0: Nein.
1: Musst du, wirklich. Es ist, also alleine,
0: du sollst nichts verraten, sagt deine Frau gerade. Spoiler, okay.
1: Kannst du mal einfach bitte jetzt weggehen? So, also ich muss dazu noch was sagen. Also der Film beginnt und du siehst nur sozusagen die weißen Gamaschen von Michael Jackson, die weißen Socken und die schwarzen Schuhe und die bewegen sich und machen dann vor allen Dingen auch diesen Schritt, wo du denkst, der ist irgendwo auf einem Laufband, aber er tritt auf der Stelle. Sensationell. Und dann zieht die Kamera ganz langsam auf. Sensationell, der Film.
0: Und wir hören jetzt den sensationellen Künstler Michael Jackson jetzt hier musikalisch mit Beat It. Und ich sage tschüss, bis zum nächsten Mal.
1: Bis zum nächsten Mal.

Willkommen zu Soulstu. Im Mai, das war Jimmy Briscoe and the Little Beavers. Und die waren zu diesem Zeitpunkt auf dem Warlock-Label. Das gehört zu Henry Stone, Miami Sound, George McRae und so weiter und so weiter. Und da setzen wir gleich an. Was gibt's aber vorher noch? Wir hören ein bisschen was von den Moments, beziehungsweise dem Sänger Harry Ray. Wir haben was von Carole King. Ein Stück, das ich komischerweise jetzt erst so richtig bewusst gehört habe. Wir haben Neues von der deutschen Hilde Knef. Das ist lustig. Nein, von der neuen Hilde Knef, Sophia Kennedy, zumindest die neue Single. Musik ist kein Krieg. Und Schenk mir ein, glaube ich, heißt die Rückseite. Genau, Schenke mir ein. Andersrum die A-Seite. Das ist schon eindeutig, wo das herkommt. Wir hören was von Loaded Honey und Jungle, Neues von Jonathan Bree, Neues von Little Sims. Dann auch was Neues von Soft Cell, bisschen hausig von Nets und Felix the House Cap, aber auch Zoe von Patchwork Inc. Und was immer wir so reinkriegen. Aber wie gesagt, das war No One Can Love You the Way I Do, Jimmy Briscoe and the Beavers hatten kleine Hits und ja, denke ich sich weiter. Aber wenn die schon Little Beavers heißen, hier kommt Little Beaver. Und der war nämlich in derselben Stadt beim selben Mann, Henry Stone, unter Vertrag. Und hier ist der Track. 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

Ride Your Pony, Harry Ray. Oder auch die Moments, selber Aufnahme, selber Sänger. Das Stück hat Snoops gespielt. Snoops ist ein Typ auf Instagram, der, ja, wie es jetzt schon so viele machen, komisch, arrhythmisch zur Musik tanzt, aber dabei gute Sachen aussucht. Und der hat sich das gekrallt. Das Lustige ist dann immer, man kann immer sofort sehen, dass die Leute auf Discogs die Platte kaufen. Anyway, genau, finde ich aber gut. Harry Ray, The Moments, natürlich dann nicht Miami, sondern New York und Suya Robinson und die ganze Geschichte, die auch zum Rapper's Delight nachher geführt hat. Stang ist das Label, glaube ich, hier, aber da gab es eine Reihe, ein Konglomerat und Sugar Hill und die alle Suya Robinson gehörten. Und ja, habe ich euch vorgespielt, könnt ihr jetzt auch versuchen zu kriegen. War mal billig. Now for something completely different. Ein Stück, das, ich weiß gar nicht, wer es vorgespielt hat. Ich dachte, das ist ja so schön. Carole King, früher Carole Goffin, natürlich eine der ganz großen Songschreiber und auch dann selbst Interpretin. Das hat sie ja dann erst in den 70ern richtig versucht. Vorher viele, viele großartige Tracks und von ihrer Solo-Zeit kommt dies hier. Ich glaube, es ist Tapestry, das erfolgreichste Album von ihr, oder das erste. Brother, Brother. Und überlegt mal, von was das beeinflusst ist.

Ja, genau, da seid ihr. Also so im Mai und das eben war Loaded Honey, das Nebenprojekt von zwei Dritteln von Jungle. Und dieser Track hat der ist an mir vorbeigerauscht, der ist gar nicht auf dem Debütalbum erschienen. Das war die erste Fingerübung sozusagen, Homemade Gun. Und das hat dann The Weeknd verwurstelt und zu einem Hit gemacht, aber keiner wusste, wo es herkam. Wir wissen's. Homemade Gun, Loaded Honey. Davor, wie angedroht, Sophia Kennedy mit Musik ist kein Krieg. Der, wenn man so will, B-Seite ihrer neuen Single, schenke mir ein. Und auf die Frage, wo Carole King drauf antwortet mit ihrem Brother, Brother, ja natürlich, es ist What's Going On. Ich habe euch natürlich diesmal nicht Marvins Version gespielt, sondern die Coverversion von selbes Haus, andere Band, Undisputed Truth. Wir bleiben so ein bisschen im doch neueren jetzt gerade, und zwar Jonathan Bree. Das war ein, wie soll man sagen, ist das irgendwie Musik? Keine Ahnung. Aus Amerika. Den habe ich auch mal auf der Stubnitz gesehen. Und da trat er mit einer weißen Gesichtsbinde auf, die ganze Band. War sehr eindrucksvoll. Being You're Cool oder so, You're So Cool war die kleine Underground-Single vor, ich glaube, fast 10 Jahren. Dies hier ist der neue Track, und zwar Savor My Love mit als Gast Rachel Clark. Im Anschluss dann doch nochmal was von Jungle, und zwar deren neuen Single zum neuen Album, Carry On. Die spielen tatsächlich in der Barclaycard Arena. Das ist mir viel zu groß. Ich mag die sehr, aber nee, das ist Quatsch. Ich weiß nicht, wer da hingeht, kann ich nicht verstehen. Und danach ein Track, der mir im letzten Jahr sehr gut gefallen hat, und den gibt es jetzt im Remix, leider nicht auf Plastik. Vielleicht doch noch. Ich habe den geschrieben tatsächlich. Ja, so ein Fan bin ich, so ein Nerd. Gesagt, hey, das müsst ihr doch auf 12-inch bringen. God gave me feet for dancing, Ezra Collective, hier im Tasty or Not Remix. 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

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Und dann Neues von Little Sims. Anyway, das erstmal, jetzt habe ich mal vorab was erzählt, nicht erst danach. Also, Sophia Kennedy hatten wir, Lauren Honey hatten wir, jetzt kommen Jonathan Lee, Jungle und Ezra Collective und Little Sims.

Also ich finde ja den Remix von Ezra Collective großartig. Wie gesagt, das Ding muss aus meiner Sicht einfach auch auf 12-Inch rauskommen, damit man das laut auflegen kann. Und danach hatten wir nochmal Jungle und zwar Juli im Soul Wax Remix, gab es auch nicht auf Plastik. Um dann, ja, den alten Recken, unseren alten Working Class Hero, wenn man so will, Bryan Ferry, You Can Dance, ursprünglich erschienen auf seinem Olympia-Album. Das ist so ein bisschen untergegangen. Das ist ganz gut, aber besser waren immer die Remixe. Leo Zero Remix von einem Track spiele ich immer sehr, sehr gern. War aber schwer ranzukommen. Gab es nicht überall so einfach zu kriegen. Und das hat den Track aber, den hat sich DJ Hell nochmal vorgeknöpft und auf seinem Teufelswerk-Album, ich weiß nicht, warum man damit immer so rumposen muss, aber so what. Und das Ding treibt ganz schön los, ist ziemlich großartig. Und das hat Tobias gespielt. Tobias Levin, als wir gemeinsam aufgelegt haben bei 40 Jahre Westwerk vor ein paar Wochen. Und da habe ich gedacht, Mensch, überhaupt wahr, das muss man doch mal wieder rauskramen. Und tatsächlich, Nerd, Nerd, Nerd, es gibt drei Maxis und eine 7-Inch, alle mit anderen Versionen. Tatsächlich ist aber dies hier die lange LP-Version, wenn man so will, die beste. Das ist die, die Tobias einfach hier ausgewählt hat. Keine Frage. Bryan Ferry, You Can Dance. Und wenn wir schon bei alten Recken sind, dann kommen wir zu, ja, einen, den es leider nicht mehr gibt, Dave Ball, der ist im Herbst gestorben. Der andere, Mark Ormond, ist natürlich umtriebig wie eh und je. Und von denen erscheint jetzt noch sozusagen halb posthum ein Album, Danceteria. Das kommt wohl die nächsten Wochen. Es gab beim ominösen Record Store Day eine Maxi mit dem Titeltrack Remix von Mark Moore von S-Express. Kennt ihr vielleicht noch? Theme von S-Express. Und ich glaube, es ist 90er, ne? Muss ja, Anfang 90er oder so, oder Ende 80er. Und davor gab es vorab ein Cover mit Backing Vocals von Nona Hendrix, die war bei Labelle, Patti LaBelle und The Bluebells und war dann auch im Umfeld von Material und anderen Leuten in New York in den frühen 80ern ziemlich aktiv. Post-Punk, Post-Funk, all den Kram. Und die singt hier mit. Natürlich am Liedgesang Mark Almond, das lässt sich nicht nehmen. Und der Song, den sie gecovert haben, ist Out Come the Freaks von Wars Not Wars. Don Wars, der jetzt, was ist er? Leiter Motown? Ich weiß es gar nicht. Irgendwie auf jeden Fall großer Record Producer und Big Head in Amerika. Aber jemand, der zumindest Musik liebt, was ja da auf der Ebene kaum noch vorkommt. Wars on Wars haben den Song selbst, ich glaube, mindestens dreimal aufgenommen und dann gibt es noch ewig viele Remixe. Ich finde es einen ziemlich guten Track. Ob es jetzt die Coverversion gebraucht hat, entscheidet selbst. Soft Cell featuring Nona Hendrix, Woodwork Squeaks and Out Come the Freaks.

der Zunge, aber einen bayerischen Nachnamen in Wirklichkeit. So, ist nach London gegangen, hat da ein paar Singles aufgenommen, hat einen Plattenvertrag, ich glaube mit Sony, hat sogar eine Maxi mit Mos Def, aber so richtig gezündet hat es nicht. Und dann taucht sie auf einmal wieder auf in Amerika mit Lady Ray, beziehungsweise mit Nicole Ray und zusammen als Lady. Da waren sie auch in Hamburg, habe ich sie gesehen im Vorprogramm von Lee Fields, genau, und zwar im Übrigen gefährlich. Und das war sehr lustig, erzähle ich jedes Mal, wenn ich von Lady erzähle. Nicole Ray, amerikanisch, voll bling bling, alles glitzert, alles wie auch immer. Und Terry Walker, UK-basiert oder Europa-basiert, schlicht schwarz. Sehr schöner Kontrast. Ich finde das erste Album toll. Ihr kennt die Geschichte, danach haben die sich getrennt und aus Lady wurde Lady Ray. Und da gibt es auch tolle Tracks, keine Frage. Hier ist jetzt wieder Terry Walker in London, nehme ich an, und mit Zed Bias. Und das klingt so.

Und dann doch noch zum Schluss eine Version Excursion. Wir beginnen mit dem Original Don't Look Back, 1965, die Temptations. Und wer so ein bisschen sich auskennt beim Motown, weiß, das war die Zeit von Smokey Robinson. Der hat den Song geschrieben mit Ronald White, auch von den Miracles damals, wo Smokey ja erst Mitglied, dann der Smokey Robinson und the Miracles dann nach vorne gestellt worden ist. So wie bei Martha Reeves and the Vandellas, so wie bei Diana Ross and the Supremes und vielen anderen. Ja, Don't Look Back. Aber es war tatsächlich gar nicht die Temptations-Version, die mich darauf gebracht hat. Aber ich spiele euch ein paar mehr. Wir hören uns erstmal ein paar Zeitgenossen an, die das aufgenommen haben. Zum Beispiel Bobby Womack.

Nach Bobby Womack hätten wir Betty Swan und da sind wir dann ein Jahrzehnt weiter, Tina Marie, die von Rick James damals protegiert worden ist, von ihrem Album Wild and Peaceful, ihre Version von Don't Look Back. Ich spiele es ein bisschen kürzer an, weil ich die alle noch fast alle unterbringen will. Danach, nach Tina Marie, kommen wir zum Track, der vielleicht, glaube ich, im deutschen Radio zumindest am häufigsten gespielt worden ist, und zwar die Reggae-Version von Peter Tosh mit einem bekannten Rocksänger im Backing-Vocal. Das war, ich glaube, Mitte 70er auf dem Rolling Stones Label. Peter Tosh, wie ihr wisst, Mitglied der Wailers und damals mit Buddy Wailer und Bob Marley zusammen, wie gesagt, bei den Wailers. Und seine Version von Don't Look Back.

Und dann schließlich, warum? Ich habe gehört, ein Track, der ein aus Schweden unter dem Namen Freddy Krueger veröffentlicht, Running from Love featuring ADL. Und den fand ich ziemlich gut, so ein, ja, es ist nicht R&B, es ist nicht wirklich Hip-Hop. Doch, es ist Hip-Hop, mit einem Reggae-Slop, wie auch immer. Und das fand ich ziemlich, ziemlich gut damals. Freddy Krueger ist, hat noch als Red Astaire, der lebt leider nicht mehr. Schade eigentlich, hat viele schöne Club-Banger eigentlich gemacht, muss man ehrlich sagen. Hier, wie gesagt, als Erinnerung an ihn, Running from Love. Und dann im Anschluss, nämlich die Version von Don't Look Back, die er dafür gesampelt hat.

0: Wie?
1: Ja, und nach Freddy Krueger dann die Version von Don't Look Back, aus der er sich bedient hat. Das ist nämlich von Johnny Nash, von dessen Album Hold Me Tight von 1968. Das war Suchst du im Mai. Ich verlasse euch mit, wie angekündigt, mit der anderen Seite, mit der A-Seite sozusagen von Sophia Kennedy. Schenke mir ein und ich wünsche euch, ich weiß nicht, was man zu diesen heutigen Zeiten wünschen kann. Vielleicht gutes Wetter und nette Leute um euch rum. Und das kann so katastrophal nicht weitergehen. Okay, don't look back. Das war Virgin Excursion, das war So bist du im Mai. Ciao.

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